19. und das frühe 20. Jahrhundert. Eine Zeit, in der sich für Frauen enorm viel verändert hat. Oder besser gesagt, eine Zeit, in der Frauen begonnen haben, diese Veränderungen selbst zu erkämpfen. Denn das, was für uns heute selbstverständlich erscheint, wie wählen zu dürfen, studieren zu können oder einen Beruf frei zu wählen, war für Frauen lange Zeit alles andere als normal. In dieser Sendung geht es um die Entstehung der Frauenbewegung, den Kampf um das Frauenwahlrecht, den Zugang zu Bildung, berufliche Gleichberechtigung und die Entwicklung der sexuellen Selbstbestimmung. Und wir werden auch sehen, viele dieser Themen sind bis heute noch aktuell. Wenn wir heute über Gleichberechtigung sprechen, wirkt vieles selbstverständlich. Aber im späten 18. Jahrhundert sah die Welt völlig anders aus. Frauen hatten weder Wahlrecht, kaum Zugang zu Bildung, keine politische Mitsprache und waren rechtlich oft vom Mann abhängig. Ihr Leben war stark vorgegeben. Die Rolle der Frau war klar definiert. Sie sollte Ehefrau und Mutter sein und sich um Haushalt und Familie kümmern. Doch genau in dieser Zeit begann sich etwas zu verändern. Durch gesellschaftliche Umbrüche wie die Aufklärung und politische Revolution entstanden neue Ideen. Ideen von Freiheit und Gleichheit und Menschenrechten. Und irgendwann stellten Frauen eine entscheidende Frage. Warum gelten diese Rechte eigentlich nicht auch für uns? Warum gelten sie nur für Männer? Die Frauenbewegung entstand genau aus dieser Frage heraus. Sie hatte ein klares Ziel, Ungerechtigkeit und Diskriminierung gegenüber Frauen zu beenden. Dabei ging es nicht um einzelne Rechte, sondern um grundlegende Veränderungen. Gleiche Chancen im Leben, gleiche Rechte vor dem Gesetz und gleiche Teilhabe an Gesellschaft und Politik. Der Begriff Feminismus beschreibt aber mehr als nur eine Bewegung. Er steht für ein Umdenken in der Gesellschaft, also für die Idee, dass Männer und Frauen gleichwertig sind und dass bestehende Strukturen verändert werden müssen, wenn sie unfair sind. Wichtig ist auch, die Frauenbewegung war nie einheitlich. Es gab unterschiedliche Gruppen mit unterschiedlichen Zielen und Strategien, aber sie alle hatten ein gemeinsames Anliegen, und zwar die Gleichberechtigung. Ein besonders wichtiger Schritt war der Kampf um das Wahlrecht, denn ohne Wahlrecht hatten Frauen keine politische Stimme. Eine der ersten bekannten Frauen, die sich dafür einsetzten, war Olympe de Gouges. Sie lebte zur Zeit der Französischen Revolution und forderte, dass Frauen die gleichen Rechte haben wie Männer. Das war damals eine radikale Forderung, fast schon fiktiv und absolut unrealistisch. Sie schrieb sogar eine eigene Erklärung der Rechte der Frau. Doch ihr Engagement hatte tragische Folgen. Sie wurde verhaftet und hingerichtet dafür, dass sie Rechte forderte, Menschenrechte. Trotz solcher Rückschläge geben Frauen nicht auf. Im 19. Jahrhundert organisierten sie sich stärker. Sie gründeten Vereine, hielten Versammlungen ab und machten öffentlich auf ihre Situation aufmerksam. Doch der Widerstand war groß. Viele Politiker hatten Angst, dass Frauen ihre Machtverhältnisse verändern würden. Andere glaubten, Frauen seien zu emotional für politische Entscheidungen. Zusätzlich gab es damals oft ein sogenanntes Zensuswahlrecht. Das bedeutete, nur Menschen mit genug Besitz oder Einkommen durften wählen. Frauen waren davon doppelt ausgeschlossen. Erst nach langen Kämpfen wurde das allgemeine Wahlrecht eingeführt. In vielen Ländern, auch in Österreich, trat es nach dem Ersten Weltkrieg in Kraft, was ein historischer Durchbruch war, der spät folgte, aber immerhin. Ein weiteres zentrales Thema war Bildung, denn ohne Bildung gab es kaum Möglichkeiten, selbstständig zu leben. Im 19. Jahrhundert war es so, Jungen wurden gezielt auf Berufe vorbereitet, Mädchen hingegen sollten auf ihre Rolle als Hausfrau vorbereitet werden. Das führte dazu, dass viele Mädchen nur wenig Schulbildung erhielten oder gar nicht gefördert wurden. Selbst wenn sie Talent hatten, blieb ihnen der Weg oft versperrt. Ein wichtiger Schritt war die Einführung der allgemeinen Schulpflicht unter Maria Theresia. Doch auch das änderte zunächst wenig an der Situation der Mädchen. Erst durch den Druck der Frauenbewegung kam es zu Veränderungen. Bessere Mädchenschulen, Ausbildungsmöglichkeiten für Lehrerinnen und schließlich Zugang zu Universitäten. Ende des 19. Jahrhunderts durften Frauen erstmals studieren. Ende des 19. Jahrhunderts. Das war ein enormer Fortschritt. Eine besonders spannende Persönlichkeit aus dieser Zeit ist Therese Schlesinger. Sie hatte selbst keinen Zugang zu einem Studium, bildete sich aber trotzdem weiter.
im Selbststudium und durch Privatunterricht. Sie engagierte sich stark in der Frauenbewegung und setzte sich ein für bessere Bildung für Frauen, für das Wahlrecht für Frauen und bessere Arbeitsbedingungen. Später wurde sie eine der ersten Frauen im Parlament. Und das zeigt uns, Veränderung ist möglich, auch unter schwierigen Bedingungen, auch wenn es hoffnungslos erscheint oder auch wenn man das Licht am Ende des Tunnels nicht sieht. Der Weg mag lang sein und hart, aber er ist nicht unmöglich. Heute arbeiten Frauen in fast allen Berufen. Doch das war nicht immer so. Im 19. Jahrhundert galt, der Mann verdiente das Geld, die Frau bleibt zu Hause. Und mit der Industrialisierung änderte sich das jedoch langsam. Immer mehr Frauen arbeiteten in Fabriken, in der Textilindustrie, im Handel oder gar im Büro. Doch die Bedingungen waren oft schlecht und im Vergleich zu Männern viel schlechter. Sie hatten niedrige Löhne, lange Arbeitszeiten und keine Absicherung. Ein großes Thema war und ist bis heute die Lohnungleichheit. Frauen verdienten oft deutlich weniger als Männer. Als Begründung wurde damals behauptet, Frauen seien weniger belastbar oder weniger leistungsfähig. Heute wissen wir, das sind gesellschaftliche Vorurteile, keine Fakten. Die Forderung nach gleichem Lohn für gleiche Arbeit entstand genau in dieser Zeit. Ein Bereich, über den lange kaum gesprochen wurde, ist die sexuelle Selbstbestimmung. Früher wurde Frauen oft abgesprochen, überhaupt eigene sexuelle Bedürfnisse zu haben. Sie sollten passiv sein, sich anpassen und sich dem Mann unterordnen. Doch hier setzte die Frauenbewegung an. Frauen begannen zu fordern, selbst über ihren Körper zu entscheiden, ihre Sexualität selbst zu bestimmen und nicht nur eine Rolle zu erfüllen. Diese Entwicklungen waren ein wichtiger Schritt in Richtung persönlicher Freiheit, der sehr spät folgte. Wenn wir heute zurückblicken, sehen wir große Fortschritte. Frauen haben heute Wahlrecht, Zugang zu Bildung, berufliche Möglichkeiten und mehr Selbstbestimmung. Doch gleichzeitig gibt es immer noch Herausforderungen. Lohnunterschiede, weniger Frauen in Führungspositionen, ungleiche Verteilung von Hausarbeit. Das zeigt, der Kampf für Gleichberechtigung ist noch nicht abgeschlossen. Nein, denn wir haben noch einen weiten Weg vor uns. Einen weiten Weg, bis jeder auf diesem Planeten realisiert, dass Frauen nicht minderwertig sind, dass sie sich nicht unterwerfen müssen, dass sie sich unterordnen müssen, dass sie nicht weniger wert sind, dass sie nicht niedergemacht werden müssen und dass das nicht selbstverständlich ist. Und jeder und jede von uns sollte sich mit dem Thema auseinandersetzen. Denn es ist leider nicht selbstverständlich, dass Frauen den gleichen Stellenwert haben wie Männer. Obwohl wir dieselbe Spezies sind, Mensch. Aber es macht einen Unterschied, nur wegen dem Geschlecht. Der Feminismus ist wichtig und es tut weh zu sehen, wie heutzutage viele schlecht darüber reden, wie er ins Lächerliche gezogen wird, vor allem auf Social Media. Es tut weh und es macht mich persönlich traurig, zu sehen, wie in sozialen Medien, auf Instagram oder TikTok, das, wofür Frauen gekämpft haben, ihr Leben geopfert haben, damit wir es haben, ins Lächerliche gezogen wird. Und das Ding ist, heutzutage hat nicht mal jede Frau das Recht auf Bildung. Zum Beispiel in Afghanistan. In Afghanistan haben Frauen keine Rechte oder so gut wie keine Rechte. Sie dürfen nicht. Sie dürfen das Haus nicht alleine verlassen. Sie dürfen sich nicht bilden. Sie müssen zu Hause bleiben, werden zwangsverheiratet. Frauen werden nicht mal wie Objekte behandelt. Sie werden wie Hüllen behandelt, die existieren, aber nicht leben würden. Ich hoffe, das wird sich ändern. Und ich hoffe, dass die nächsten Generationen und auch unsere sich dafür einsetzen. Und ich hoffe, dass bei dem Problem nicht weggesehen wird und dass jeder hinschaut. Und dass es nicht als ein Minderheitsproblem gesehen wird, sondern als ein gesellschaftliches. Denn es ist ein Gesellschaftsthema. Und ich hoffe auch stark, dass Frauen zukünftig nicht mehr so viel Gewalt erleben müssen wie aktuell. Nicht in Österreich, nicht in Europa, nicht weltweit. Ich wünsche mir, dass es keine Femizide mehr geben würde. Ich wünsche mir, dass es mehr Empathie geben würde. Dass man versucht, sich in Personen hineinzuversetzen. Dass man einfach füßvoll miteinander umgeht und nicht so, als ob man über wem steht. Denn das stimmt nicht. Wir sind alle gleich. Individuell, aber am Ende gleich. Nur Eigenschaften unterscheiden uns. Ich hoffe, dass wenn ich später mal Kinder haben sollte, dass sie in einer Welt aufwachsen, in der sie keine Angst haben müssen, rauszugehen. In der sie keine Angst vor Männern haben müssen. In der sie nicht diskriminiert werden. In der sie nicht runtergemacht werden. In der sie nicht extrem sexualisiert werden. In der sie nicht belästigt werden. In der sie einfach leben dürfen. Und damit sind wir am Ende unserer heutigen Sendung angekommen. Wir haben gesehen, wie viel Mut, Ausdauer und Engagement notwendig waren, um die Rechte zu erreichen, die heute oft selbstverständlich wirken. Denn sie sind nicht selbstverständlich. Vor 100, 200 Jahren gab es diese Rechte nicht. Die Frauenbewegung und der Feminismus haben unsere Gesellschaft nachhaltig verändert. Und sie tun es bis heute. Und was ich persönlich jedem von euch mitgeben kann, bitte, bitte, wenn ihr die Möglichkeit habt, bildet euch. Und bitte setzt niemals an einen Mann.
angewiesen, nicht finanziell. Denn wenn ihr finanziell an einen Mann angewiesen seid, arbeitet ihr jeden Tag in Wahrheit, aber für ihn. Denn er mag dieses Machtgefühl, Gefühl, dass ihr ihm gehört. Bitte, bildet euch, schließt eine Ausbildung ab, studiert, sammelt Wissen, denn am Ende werdet ihr auch euren Kindern und Mädchen weitergeben. Lasst uns nicht zurückkehren, sondern weitergehen. Und damit danke ich euch fürs Zuhören. Ich hoffe, ihr konntet einiges mitnehmen. Ich wünsche euch noch einen schönen Tag.

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4: Einen wunderschönen Montagnachmittag, liebe Hörerinnen und Hörer. Herzlich willkommen zu Sportlight auf Radio Helsinki, Freies Radio Graz. An diesem 25. Mai 2026, dem Pfingstmontag. Mein Name ist Jochen Planer und ich freue mich wahnsinnig auf die kommende Sendung, denn am gestrigen Pfingstsonntag hatten wir die Möglichkeit, ein ausführliches Gespräch mit dem erfolgreichen GAK-Cheftrainer Ferdinand Feldhofer zu führen, und das werden Sie in der heutigen Sendung in voller Länge hören. Viel Vergnügen.
5: Ferdinand Feldhofer, wir treffen uns hier an einem etwas ungewöhnlichen Ort. Ich werde nicht sagen, welchen und die genauen Hintergründe, sondern die banalste Frage der Welt stellen. Wie geht's dir?
6: Ja, danke. Nach dem Saisonfinish wieder, sagen wir mal so, ins normale Leben zurückgekehrt, war doch sehr anstrengend und hat schon viel Kraft gekostet. Und jetzt ja, bin ich da wieder Kraft zu schöpfen und für den Neustart wieder bereit zu sein. Und ja, für das muss man heute auch ein bisschen regenerieren und ein bisschen ausrasten.
5: Nach dem 3:0-Sieg in Linz bei Blau-Weiß hast du auf mich schon unmittelbar nach Abpfiff an der Seitenlinie, aber auch danach bei der Pressekonferenz einen sehr, sehr erschöpften Eindruck gemacht. Und jetzt schläft man ja, wenn man wahnsinnig erschöpft ist, nicht unbedingt am besten. Wie viele Tage hat es gedauert, bis du wieder gut durchschlafen konntest?
6: Als Spieler, nach dem Spiel habe ich gar nicht schlafen können, also da war ich oft auf bis in den frühen Morgenstunden. Aber als Trainer bin ich eigentlich direkt nach den Spielen immer total erschöpft und gehe relativ schnell zu Bett. Stehe aber dann auch früh auf, also da bin ich dann schon oft um 4, 5 Uhr auf, wo ich die Spiele dann etwas Abstand dann schon analysieren gehe und einfach nüchterner betrachte. In dem speziellen Fall jetzt die letzten Spieltage war es schon so, dass das sehr viel Kraft gekostet hat. Nicht nur bei mir alleine, ich glaube ganz im Verein, ganze Trainerteam und auch bei den Spielern. Und du aber natürlich alles probierst, dass du jedem nochmal die Energie mitgibst und die Einstellung, dass das einfach positiv ausgeht. Und sind wir alle sehr glücklich, dass wir dann in der Art und Weise natürlich das Spiel in Linz bestritten haben mit diesem Ergebnis. Danach, muss ich ehrlich sagen, war ich sehr erschöpft. Ich habe mir auch, kann mich erinnern, 95. Minuten hat Thomas Sattler runtergeschrien zu mir, gedeutet. Wir haben es geschafft und ich habe mich nicht einmal noch entspannen können. Also das war so ein Moment, wo ich dachte, boah, gibt's ja nicht, jetzt komm aber, 3:0, das schaut gut aus, das ist durch, und trotzdem hat der Körper noch nicht loslassen. Und wirklich loslassen, das war dann, glaube ich, so am Montag. Am Abend war ich beim Abendessen mit meiner Frau, beim Glas Wein, und da habe ich dann das erste Mal zu meiner Frau gesagt, ich merke gerade wieder Körper überfordert und es dauert dann schon eine Zeit, dass man das verkauft hat.
5: Jetzt war die Situation ja nicht neu, weil das Jahr davor war eine vergleichbare Situation, natürlich mit anderen Vereinen. Ist es schwieriger gewesen als im Vorjahr? Ist es leichter gewesen als im Vorjahr, das zu managen für sich selbst, die Energien einzuteilen, Fehler, die man vielleicht das Jahr davor gemacht hat, diesmal nicht mehr zu machen?
6: Ja, Fehler. Ich war ja dann nur mehr beim Playoff da letztes Jahr, die 10 Spiele. Also ich habe dann nur mehr retten können, was zu retten gegangen ist. Und
5: aber der Druck war ähnlich.
6: Der Druck war ähnlich, aber war nicht so belastend wie heuer, ist mir vorgekommen. Also da jetzt zum Schluss, vor allem, es hat irgendwie nicht zusammengepasst. Wir haben mehr Siege gemacht, wir haben mehr Punkte geholt, wir haben einen sehr ordentlichen, ansehnlichen Fußball über weite Strecken, speziell im Jahr 2026, gezeigt. Wir haben kein Heimspiel verloren jetzt in diesem Kalenderjahr, und trotzdem muss man dann bis zum letzten Tag zittern. Also das hat alles nicht zusammengepasst, und deswegen war es vielleicht so anstrengend, dass man das irgendwie gar nicht wahrhaben wollte.
5: Freust du dich darüber, dass diese unsägliche Punkteteilung abgeschafft wird? Oder sagst du, eigentlich ist das nur die halbe Miete, weil man müsste auch diese tabellarische Trennung abschaffen?
6: Nein, ich glaube, es wird fairer. Es wird definitiv die fairer für alle Beteiligten. Ich habe immer gesagt, wenn man als Zuschauer, als Fan dabei ist, ist es natürlich ein Traum. Bis zum letzten Spieltag im oberen Playoff geht es um alles, im unteren Playoff geht es um alles. Ist natürlich super zum Vermarkten, aber als Beteiligter ist es alles andere als angenehm. Also, ich habe schon miterlebt in den oberen Playoffs, wo man um Europacup-Plätze spielt, eventuell um einen Titel. Und es ist trotzdem noch immer angenehmerer Druck als wie unten jetzt, die zweimal, wo es einfach wirklich gegen einen Abstieg, gegen Dinge gegangen ist, wo einfach Existenzen dranhängen. Und wenn man dann merkt, wie alle im Verein dranhängen und was sich da jeder oder was jeder hergibt, dass dem Verein gut geht und dass der Verein da in der Bundesliga sein kann, dann verspürt man da schon noch zusätzlich ein bisschen einen Druck und eine Verantwortung. Und das muss man einfach bestmöglich weghalten, damit man einfach noch immer objektive Entscheidungen treffen kann.
5: Aber eingeführt wurde es ja, jedenfalls ist das so der landläufige Glaube, um die Fadesse, die durch diese Serienmeisterschaften von Salzburg entstanden ist, zu brechen. Jetzt gibt es keine Serienmeisterschaften von Salzburg mehr. Auf der anderen Seite spricht man davon, aber das wäre eigentlich eine andere Frage, die ich später erst erörtern wollte, dass unsere Liga in den letzten Jahren an Qualität verloren hat. Wären das nicht eigentlich Argumente zu sagen, wir brauchen auch diese Teilung nicht mehr?
6: Ja, ich glaube, da gibt es mehrere Argumente in beide Richtungen, dass man sagt, man lässt alles, man tut es weg. Fakt ist, international haben wir uns sicher, oder ist der Abstand größer geworden da zur Spitze wieder. Also ich kann mich erinnern, vor einigen Jahren haben wir gehabt 4 Europacup-Teilnehmer, die, glaube ich, 3 die Gruppe noch überstanden haben, in die K.O.-Phase gekommen sind. Und fix Champions League Teilnehmer regelmäßig, also das war schon ein Luxus. Das haben wir definitiv jetzt da alles weggeschmissen und ja, warum das so ist, finanziell geht es den meisten natürlich nicht so gut. Dieses Jahr wird es ja noch weniger vom Fernseher gehört, was man so mitkriegt. Und dieser Druck, dass man einmal was aufbauen kann, ist halt mit diesem Prozedere nicht möglich, weil in Wahrheit, wenn du 3-4 Spiele nicht performst, ist jegliche Aufbauarbeit umsonst. Du musst gewinnen, weil du sonst immer unten drin bist und fast nicht mehr wegkommst. Und dann noch zu überlegen, kurz vor dem Playoff oder im Playoff, jetzt da einen jüngeren Spieler vielleicht einmal mehr Spielminuten zu geben, das Vertrauen auszusprechen, ist ja unmöglich. Also jeder, der was erzählt, ja, wir wollen da jetzt da den und den einbauen, ja, ist eh lieb, aber unmöglich, geht nicht. Und das kann keiner in Österreich machen.
5: Das heißt, mit anderen Worten, wenn man mit hoher Wahrscheinlichkeit davon ausgehen muss, dass man in dieser Qualifikationsrunde oder im unteren Playoff, wie auch immer, spielen wird, dann hat man eigentlich keine Möglichkeit, eine mittelfristige Entwicklungsarbeit zu leisten.
6: Ja, schwierig. Also, wie man jetzt auch gesehen hat, es waren, glaube ich, bis zum drittletzten Spieltag waren alle der Beteiligten oder alle noch abstiegsgefährdet im unteren Playoff. 2 Spieltage zuvor 5 Vereine und am letzten Spieltag 2 Vereine. Also ich weiß nicht, ob die anderen so locker gewesen sind, wie es dann down haben. Oder man hat es eigentlich schon gesehen bei den Emotionen, wie sich jeder gefreut hat, wenn es durch waren. Also da kann ja dann alles passieren, wenn es dann so eng wird. Und da kann man einfach nicht wirklich kontinuierlich irgendwas aufbauen oder irgendwelche Spiele integrieren, weil man einfach immer performen muss. Und das macht es extrem schwierig.
5: Und damit bin ich gedanklich wieder bei deinem Energielevel, von dem meine Fragestellung ausgegangen ist. Wie oft, glaubst du, kannst du das abliefern, durchhalten? Oder sagst du, okay, das erste Jahr, das waren nur 10 Spiele, heuer warst du 32 Spieltage lang voll verantwortlich. Die Wahrscheinlichkeit, den wir Geld haben wir angesprochen, ist da, dass es im nächsten Jahr ähnlich sein wird, wenngleich du, das habe ich nochmal extra nachgehört, bei der Pressekonferenz gesagt hast, im nächsten Jahr wollen wir von Anfang an dabei sein. Heißt natürlich, und das so schätze ich dich natürlich auch ein, dass es für dich kein Ziel sein kann, jedes Jahr gegen den Abstieg zu spielen, sondern du die Zielsetzung schon haben wirst, dass du dann auch einmal unter den ersten 6 bist.
6: Ja, das haben aber alle zwölf Vereine.
5: Natürlich.
6: Und da muss man schon realistisch bleiben. Also der größte Faktor ist einfach das Budget. Und da ist der GRK, glaube ich, berechtigt auch im letzten Drittel. Und deswegen, man kann immer wieder Ausreißer schaffen, positive. Und unser Ziel oder mein Ziel ist es ganz klar, dass wir mal früher wegkommen von hinten und einfach von Anfang an mal performen, so wie wir jetzt eigentlich ab der Hälfte von Grunddurchgang begonnen haben. Und mit so einem Punkteschnitt ist man dann auch automatisch einfach im sicheren Mittelfeld oder sogar spielt man um die Top 6 mit. Und wir waren auch, ja, hätte Wari ist immer leicht gesagt, aber hätten wir in den ersten 10 Spielen wahrscheinlich statt 2 Unentschieden 2 Siege, dann hätten wir von einer überragenden Saison gesprochen.
5: Jetzt hast du sehr selbstkritisch in der Pressekonferenz gemeint, der Umbruch von der vorigen Saison zu dieser Saison hat zu lange gedauert. Ich habe jetzt nicht im Kopf, wie viele Verträge nach der Saison 24-25 ausgelaufen sind, beziehungsweise wie viele Spieler gegangen sind. Mhm. Aber ich habe es mir angeschaut für die heurige Saison. Wenn ich richtig liege, sind so circa 9-10, die keinen gültigen Vertrag ab 1. Juli haben. Die erste Frage wäre natürlich, mit wie vielen rechnest du von diesen 10, dass sie bleiben werden, ohne dass man da jetzt näher auf Namen eingehen? Und die Anschlussfrage liegt nahe, es wird wieder ein Umbruch stattfinden.
6: Ja, aber etwas kleinerer als letztes Jahr. Also das wäre ganz klar kommuniziert mit Dino und das sehen wir sehr ähnlich, dass wir einfach jetzt schon aus diesem Fundament, was wir jetzt geschaffen haben, den größten Teil auch behalten. Und ja, ich weiß, die Leihspieler, die sind jetzt natürlich ohne Vertrag, beziehungsweise Spieler, die auslaufen, was natürlich extrem hart ist, denen nicht allen, aber dann jetzt in den nächsten Tagen mitzuteilen, es gibt keine Zukunft mehr beim GRK für diejenigen, also die haben alles untergeordnet und das ist eigentlich der unangenehmste Teil in diesem Job. Aber man muss einfach für den Verein, für das große Ganze handeln und da haben wir natürlich Ideen, dass wir Lösungen finden, Spieler finden, ein Trainerteam, das bleibt zum Beispiel zusammen, das war letztes Jahr auch schon ein großer Unterschied, dass wir da auch da neue Besetzungen im Sommer gehabt haben. Auch das hat natürlich Zeit gebraucht, dass wir uns da gefunden haben, nicht nur die Spieler und das Trainerteam, sondern nur das Trainerteam und da sind wir jetzt einfach schon einen Schritt weiter, das muss man einfach klipp und klar sagen. Und wir haben, glaube ich, aus diesen Spielern, Owusu, HKD, die zweite, dritte Liga gekommen sind, Beins, also da haben wir jetzt da auch Stützen. Das muss man klipp und klar sagen. Und ich gehe davon aus, dass die am Anfang der Saison auch noch immer bei uns sein werden. Und wenn nicht genug oder wenn überhaupt nicht genug geboten wird für solche Spieler, dann werden wir es auch nicht gehen lassen. Also das ist auch ganz klar kommuniziert, weil wir einfach sagen, Da ist uns einfach der Erfolg dann für den GRK wichtiger. Aber wir wissen auch alle, es gibt eine Schmerzgrenze und wenn die dann erreicht ist, dann müssen wir halt nur gut vorbereitet sein, dass der Spieler, der dann denjenigen ersetzen soll, auch gleich funktioniert.
5: Jetzt muss ich noch einmal nachbohren. Du hast gesagt, der Umbruch hat zu lang gedauert, das habe ich nicht gut gemacht. Zitat. Warum hat er zu lang gedauert? Was hast du nicht gut gemacht und was sind die Learnings? Also wie wirst du es besser machen, auch wenn es ein kleinerer Umbruch
6: ja,
5: ist?
6: Ja, die kulturellen Dinge, die haben wir da ein bisschen unterschätzt wahrscheinlich. Auch, dass sie vielleicht teilweise noch zu jung waren, die was wir geholt haben. Dass man eine bessere Mischung im Team zusammenstellt mit Führungsspielern und Indianern. Und jungen Spielern und das hat einfach zu lange gebraucht, das muss man einfach klipp und klar sagen. Also da waren dann zu viele Grabenkämpfe in der Mannschaft, wer verliert seinen Platz, wer nimmt jetzt seinen Platz ein, etc. Die man dann nicht so hinkriegt, natürlich auch geschuldet, weil die Ergebnisse nicht da waren. Hätten wir das erste Spiel, Meisterschaftsspiel, gegen die Austria zu Hause gewonnen, wo wir in der 86. glaube ich den Ausgleich bekommen haben, naja, dann wäre vielleicht alles schneller gegangen. Oder hätten wir nicht 1-0 in Dornbirn verloren, wo wir durch einen Elfmeter der einzige Torschuss vom Gegner verloren haben. Also wichtig ist einfach dann ein Erfolgserlebnis, an das die Jungs auch dann glauben. Und das stoppt natürlich auch dann die Unzufriedenheit derjenigen, die dann vielleicht gar nicht gespielt haben. Und das müssen wir einfach besser jetzt auf Anfang an angehen.
5: Spielen sprachliche Aspekte abseits des Platzes, des Spiels dabei eine Rolle? Also ich meine jetzt ganz ehrlich, speziell Rami Sarakate, den ich, also ich habe so ein Kleeblatt, vier Spieler, die du wirst keinen hervorheben wollen, will ich dich auch nicht zwingen dazu, aber für mich gibt es vier Spieler und

0: zum Schluss hinaus waren er natürlich schon extrem wichtig für uns und allein durch seine Präsenz, was wir dann schon in Kauf genommen haben, haben wir gewusst, er ist ja gar nicht 60% fit, aber allein, dass er am Spielfeld gestanden ist, hat er einfach erstens den Gegner extrem verunsichert und uns aber auch ein gutes Gefühl gegeben, dass er immer was machen kann. Und das muss man ihm hoch anrechnen. Aber nochmal zu dem Umbruch. Wir müssen halt auch schauen, dass wir jetzt da Profile kriegen, die das vielleicht schon gewohnt sind, in einer ersten Liga regelmäßig zu performen. Und da sind wir vielleicht noch letztes Jahr zu großes Risiko gegangen, mit zu heißen Aktien oder zu viel Potenzial Spielern. Und das werden wir das mal anders machen.
1: Heißt auch, dass du vielleicht von der Breite her nicht gut genug aufgestellt warst? Oder nein, nicht so gut, wie du es gerne hättest?
0: Nein, gar nicht von der Breite, sondern einfach von den Profilen her, dass wir einfach klare Rollenverteilungen haben, dass wir einfach schon Spieler haben, die regelmäßig schon performt haben in einer ersten Liga und nicht holen Spieler von der dritten Liga, wo wir nicht wissen, ob das überhaupt aufgeht. Und das haben wir, da haben wir vielleicht ein zu großes Risiko genommen im letzten Sommer.
1: Wir haben nach dem Spiel in Wolfsberg eine spezielle Situation besprochen, wo ein Überzahlspiel, ein Konter, unsauber zu Ende gespielt wurde. Und ich habe dich gefragt, war das der Druck eben dieser besonderen Abstiegssituation oder drohenden Abstiegssituation, Nervosität? Und du hast mir geantwortet, lass mal so stehen. Kann ich jetzt natürlich hineininterpretieren, du bist vielleicht nicht der Meinung, dass es Druck und Nervosität waren. Dann muss ich wiederum fragen, war es dann Qualität?
0: Ja, beides. Ganz klar beides. Weil, solche Momente muss man einfach zu Ende spielen, da muss man gerade in so einem wichtigen Spiel dann einfach da sein und das regelmäßig. Und wir waren zum Beispiel jetzt in Linz total da, wir waren die Spiele, was wir gewonnen haben, immer voll am Anschlag. Aber in Wolfsberg oder davor auch gegen Ried waren wir einfach nicht so giftig oder nicht so bei den 100% Leistungslevel, wie wir das brauchen. Und so gut sind wir dann nicht, dass wir, wenn wir mit 80% spielen, dass wir das dann immer gewinnen, die Spiele. Und in dieser Situation, ja, es war sicher die Nervosität, aber ist es natürlich immer wieder auch eine Qualitätsfrage.
1: Heißt, es muss für die neue Saison mehr Qualität her. Wenn man auf dem Qualitätsniveau verharrt, wird das Gleiche wieder passieren.
0: Also ich finde, dass wir uns vom Start der Saison bis Ende der Saison extrem verbessert haben von der Qualität. Jeder einzelne Spieler oder viele einzelne Spieler. Wir haben eben eine Mannschaft gefunden, die funktioniert, die harmoniert, die sich mit einem Spielstil auch identifizieren kann, wo man wirklich einen attraktiven Spielstil einfach fabriziert haben, der auch Punkte gebracht hat. Und ich finde, dass wir unsere Spieler verbessert haben. Die Spieler, die am Anfang noch nicht dieses Niveau, auch das war ein Thema. Wir hatten zu Saisonbeginn noch nicht alle zusammen. Also wenn ich jetzt vergleiche die Aufstellung, wo wir das erste Meisterschaftsspiel gehabt haben oder jetzt das letzte, da war noch kein Donovan Beins, da war noch kein Beres Uso dabei. Also das ist schon ein Unterschied. Und deswegen müssen wir einfach schauen, dass wir solche Dinge jetzt da früher erledigen, damit wir einfach auch eine längere Vorbereitungszeit haben und dass dieser Umbruch dann auch schneller funktioniert. Und das ist das größte Learning. Und ich glaube, dass so wie Rames HAKT, wenn man den jetzt vergleicht von September zu jetzt, einfach einen riesen Sprung gemacht hat. Gleich wie ein Beres Owusu oder ein Donovan Beins, die einfach jetzt da ganz anders auftreten und die sich einen Namen gemacht haben in Österreich.
1: Owusu und Beins wären mein zweites und drittes Blatt von meinem vierblättrigen Kleber. Ich sage gleich das vierte, wäre der Stolz, Franz, weil ich schon glaube, dass sein Dazustoß im Jänner schon einen wesentlichen Aufschwung gebracht hat.
0: Ja, auch da sind wir im Sommer einfach mit dem Jakob in die Saison gegangen, weil wir das ihm zutraut haben. Es ist dann leider nicht ganz so aufgegangen, wie wir uns das alle vorgestellt haben, wie sich das der Jakob vorgestellt hat, wie wir uns das vorgestellt haben.

0: Und dann war eigentlich klar, dass wir im Winter jetzt dann nochmal nachrüsten müssen. Und ohne zu viel zu verraten, natürlich sind wir dran, dass wir unsere Leihspieler auch vielleicht über den Sommer hinaus jetzt da verpflichten können. Und zu dem gehört der Franz Stolz genauso wie der Flager Olesen und der Leon Klaassen. Also, das ist kein Geheimnis.
1: Olesen gehört
0: Kräuter Fürth. Fürth, ja.
1: Wird es da davon abhängen, ob die in der zweiten Liga bleiben?
0: Das hängt von so vielen Dingen ab. Aber ich habe mit allen Spielern auch schon ein bisschen gesprochen. Also sie haben sich sehr wohl gefühlt. Sie mögen auch die Art und Weise, wie wir spielen, wie wir da herangehen an die ganze Sache. Und der Dino ist da schon sehr fleißig, dass er da eben früh ehestmöglich die Verträge unterzeichnen lässt. Ob es dann wirklich möglich ist, werden wir sehen. Da lasse ich mich auch gerne überraschen, aber da ist jetzt der Dino am Zug.
1: Dino Varro hat in Linz angekündigt, er ist jetzt 3 Tage nicht erreicht und nach 3 Tagen würde er mit der Kaderplanung beginnen. Kannst du das bestätigen?
0: Also ich kann einmal eines verraten, mit der Kaderplanung hat er sicher schon viel, viel früher begonnen. Das weiß ich, weil wir sehr oft schon vorher zusammen gesessen sind. 3 Tage weiß ich jetzt nicht ganz genau, ob es genau auf 3 Tage gekommen ist, aber wir haben es schon. Also wir haben es schon gefeiert dann natürlich. Ja. Und auch verdienterweise. Und es ist ein Riesenstein uns allen runtergefallen. Also dass wir nächstes Jahr wieder Derby spielen können, dass wir wieder in der ersten Liga sein können. Und das einfach mit einem besseren Fundament. Es gibt uns schon ein gutes Gefühl jetzt für die nächste Saison.
1: Ich möchte nochmal auf Painz und Owusu zu sprechen kommen, eben auch, weil sie die Position spielen, die auch deine Position war. Hast du ein besonderes Verhältnis zu den beiden?
0: Besonders?
1: Nicht, dass du zu irgendjemandem was Schlechtes hättest, aber bei Owusu, das haben wir schon, ich weiß nicht, ganz zu Beginn der Saison in Altach einmal festgestellt, dass er eine Gabe hat, brenzlige Situationen im gefühlt spätestmöglichen Zeitpunkt zu lösen. Ja. Und solange das gut geht, hat es einen Schuss Genialität. Wenn es natürlich dann nochmal daneben geht, wird er sich Kritik zumindest von außen gefallen lassen müssen. Wahrscheinlich weniger von dir, weil du natürlich das viele andere Gute, was er gemacht hat, dann auch nicht vergessen haben wirst. Aber geht dir ein bisschen das Herz auf, wenn du das siehst und vor allem, wenn du diese beiden Typen siehst? Für mich ist Donovan Pines eher so die amerikanische Eiche, American Oak Tree. Ja, und Derris Owusu ist der Techniker mit dem Schussgenialität.
0: Sie sind vom Charakter her komplett konträr, beide. Ich habe sie direkt nach dem Spiel in Linz beide hergenommen. Ich weiß nicht, ob es da Bilder gibt, aber ich habe ihnen gesagt, dass ich eigentlich voll heiß bin auf beide. Weil ich gesagt habe, wenn sie immer so spielen würden, wie sie heute gespielt haben, dann hätten wir um die Hälfte weniger Tore bekommen. Und dann haben sie gelacht, ja. Aber sie haben auch gewusst, Coach, you are right, ja. Und genau das habe ich vorher gemacht, diese Kontinuität, da waren sie vielleicht noch nicht so weit von Anfang an, beziehungsweise über die ganze Saison, dass man das einfach immer abliefern kann. Und das ist der große Unterschied zu einem wirklich erfolgreichen Profifußballer, erste Liga oder halt zweite, dritte Liga, wo man vielleicht dann halt mit 70% einmal ein Spiel gewinnt. Und das war unser Learning. Von der Herangehensweise ist es so, dass der Donovan Pines anders zum Anfassen ist als der Perez Owusu. Und der Perez vertragt schon Kritik auch. Also, das muss man schon klipp und klar auch aufzeigen, aber er hat so eine gute Selbstreflexion, dass man nach dem Spiel braucht sich der, glaube ich, gar nichts anschauen. Der weiß ganz genau, wie er gespielt hat. Aber er weiß dann auch, Coach, next week you will see a different guy.
1: Jetzt haben wir über die Qualität der Spieler gesprochen. Ich möchte jetzt ein bisschen auf ein leidiges Thema zu sprechen kommen und du wirst wahrscheinlich ahnen, worum es geht. Wir haben gerade in den letzten Wochen sehr seltsame Schiedsrichterentscheidungen gegen den GRK auch gehabt. Wenn wir das jetzt von Einzelfall mal lösen, wir haben offensichtlich eine sehr gute Trainerausbildung in Österreich. Du hast den Schritt ins Ausland schon gemacht gehabt. jetzt Maximilian Senft ist jetzt zum deutschen Zeitlichen Verein, Miron Muslic sehr erfolgreich und die großen Namen sowieso, ja. Hasenhüttl, Hütter, Glasner. Ja. Wir haben also eine gute Trainerausbildung, wir haben trotzdem, das haben wir, oder nicht trotzdem, aber wir haben gesehen, dass die Liga in den letzten Jahren im Vergleich zu anderen Ligen ein bisschen nachgelassen hat. Wir haben aber definitiv ein Problem im Schiedsrichterwesen.
0: Ja.
1: Ich habe das Gefühl, dass das Niveau seit der Einführung des VAR gesunken ist.
0: Wie lange gibt es denn VAR jetzt?
1: Drei Jahre. Jetzt hast du mich natürlich aufgeregt. Nein, es sind mehr. Es sind jetzt sechs.
0: Was? Hätte ich gesagt, ich weiß.
1: Ja, jetzt hast du mich natürlich am falschen Fuß erwischt, liebe Hörerinnen und Hörer. Ich werde das natürlich klären und zur nächsten Sendung
0: also, dann ist jetzt nicht so wichtig stellen. Aber ich habe natürlich da meine Theorie dazu und auch eine ganz klare Meinung. Ich glaube, das größte Problem ist, dass die Schiedsrichter keine einheitliche Linie verfolgen. Das heißt, die Spieler wissen oft von Woche zu Woche nicht, wird heute härteres Spiel zugelassen oder ist jeder Kontakt ein Foul. Das ist, glaube ich, das größte Problem. Und ganz schlimm natürlich, wenn sich das in einem Spiel ändert in 90 Minuten. Weil wenn einer anfängt, der pfeift ab der ersten Sekunde alles und dann nach der 10. Minute aber dann auf einmal was durchgehen lässt, das geht nicht. Und das ist das größte Problem, was ich jetzt international, und glauben Sie mir, es ist genauso in Georgien, es war genauso in Belgien, da haben sie auch über die Schiedsrichter diskutiert, aber die haben eher eine einheitliche Linie gehabt. Das muss man klipp und klar sagen. Und ich finde es zum Beispiel jetzt der super letzte Spiel jetzt Linz, extremes Druckspiel und Schiri war überragend, meiner Meinung nach. Also er hat ganz klar härtere Linie spielen lassen, hat ganz klar nichts aufkommen lassen. Und wenn man da weiß, an was man ist, dann wird sich nie einer aufregen. Und ich glaube, das ist das größte Problem und an dem sollten die Verantwortlichen ansetzen. Und das Zweite ist, ich weiß nicht, ob das überhaupt lösbar ist, das habe ich schon vor vielen Jahren gesagt, die Schiedsrichter sind halt alle keine Profis in Österreich. Und wir sind alle Profis. Und wenn wir uns befassen 70, 80 Stunden und vorbereiten in der Woche auf ein Spiel und die Schiris aber das gar nicht möglich ist, dass sie sich so ähnlich vorbereiten, ja, dann wird es einen Unterschied geben. Das ist ja ganz, ganz einfache Mathematik. Und ich weiß nicht, wie man das verändern kann, aber ich glaube, wir müssen damit leben.
1: Das ist natürlich eine Herangehensweise, die ich persönlich nicht gerne akzeptiere, weil man natürlich immer den Weg zur Besserung suchen muss. Um noch einmal auf das gesunkene Niveau seit dem VAR zurückzukommen, hast du nicht auch das Gefühl, dass in vielen Situationen, ich nehme die Worte von Tino Wara nach dem Alltagsspiel, dass die Schiedsrichter keine Eier in der Hose haben, um Entscheidungen selbst zu treffen, sondern es wird gewartet, was sagt der VAR?
0: Ja, ich glaube, es ist auch nicht ganz einfach, wenn man ständig in der Kritik ist, dann verliert man halt Selbstvertrauen, das ist auch ganz normal. Ich denke, dritter Punkt wäre vielleicht noch, man sollte überdenken, dass Schiedsrichter bestraft werden, wenn sie dann rauslaufen müssen zum VAR und ihre Entscheidung revidieren müssen, weil dann kriegen sie eine schlechtere Bewertung. Und ich weiß nicht, ob das gut ist, weil warum, für was haben wir denn einen VAR? Der soll ja eine Unterstützung sein und keine Bestrafung für den Schiedsrichter. Und dann denke ich mir halt, okay, wenn ich mir nicht sicher bin, dann pfeife ich vielleicht nicht an Elfmeter oder irgendwas. Und wenn der VAR dann sagt, naja, schau das einmal an, und dann, spezielles Beispiel in Wattens, haben wir dann Elfmeter bekommen und ich habe dann den Schiedsrichter gratuliert zu seiner Leistung. Du hast halt so souverän pfiffen. Ich habe gesagt, nein, ich war nicht happy, weil ich habe das nicht gleich pfiffen, den Elfmeter. Sag ich, ja, aber wenn du da nicht sicher bist, warum solltest du pfeifen? Du hast ja einen draußen, der dich unterstützt. Ja, aber das wird nicht gut für mich ausgehen. Hat er mir klipp und klar gesagt. Und da also weiß ich nicht, ob das die richtige Bewertung im System ist.
1: Ja, definitiv. Ja. Wir haben jetzt eine halbe Stunde geplaudert, lieber Ferdinand Feldhofer. Ich würde sagen, wir spielen jetzt einmal ein paar Takte Musik, damit unsere Hörerinnen und Hörer einmal kurz ihre Ohren erholen können. Darf ich dir einen Musikwunsch erfüllen? Was ist denn so dein Steckenpferd? Hast du es eher mit der steirischen Musik, also SDS oder alles, eher international, alles. Eher schneller, eher langsamer?
0: Das hängt ein bisschen von der Situation ab. Also ich bin wirklich für jede Musik offen. Noch ein Partybus natürlich kann es auch ein bisschen was anderes sein. Aber das glaube ich passt ganz gut. You Win Again, Bee Gees.
1: You Win Again von den Bee Gees, sehr gern.
0: Das glaube ich passt ganz gut.
1: Wir hören You Win Again von den Bee Gees und sind gleich danach wieder für Sie da.

0: Ja, das waren die Bee Gees mit You Win Again auf Wunsch meines heutigen Gesprächspartners Ferdinand Feldhofer hier auf Radio Helsinki 92.6 FM mit Jochen Planer. Sie hören die Sendung Sportleit. Ferdinand, wir haben jetzt viel über den GAK gesprochen. Wir haben schon ein bisschen Ausblick auf die neue Saison gemacht. Was jetzt allerdings unmittelbar bevorsteht, ist natürlich die Weltmeisterschaft. Jetzt durftest du als Spieler leider keine erleben, keine mitspielen. Freust du dich oder ist dir dieses XXL-WM-Event vielleicht auch eine Spur zu groß? Und
1: also ich lasse mich gerne überraschen, aber mir hat es vorher auch also gut gefallen, wie es war. Und das XXL jetzt daher. Schauen wir mal, vielleicht geht es ja alles sehr, sehr positiv aus, aber ich denke, das ist ein bisschen zu übertrieben und zu viel schon auf Business, aber okay, nehmen wir es einmal so an, wie es kommt. Ich freue mich riesig, ich hoffe natürlich, dass der Jacob Italiano dabei ist. Ich glaube, das ist bis jetzt zu diesem Zeitpunkt noch nicht klar. Und ich weiß, wie er gelitten hat, wie er gekämpft hat für sein Comeback jetzt im letzten halben Jahr. Wie oft wir zusammengesessen sind, bist fit, bist nicht fit, wie geht's da? Wir natürlich ihn bestmöglich probiert haben zu unterstützen, er schon gelitten hat mit der Situation, bin ich wieder fit, kann ich schon wieder Fußball spielen, so dass ich auch eine Rolle spiele für die WM. Und das wäre jetzt natürlich super, wenn das aufgehen würde, dass er mit uns im letzten Spiel eine super Leistung gezeigt hat und dann bei der WM noch dabei sein kann und hält natürlich auch den Stellenwert des Vereins.
0: Jetzt interessiert unsere Hörerinnen und Hörer natürlich nicht nur die Leistung von Jacob Italiano und seiner australischen Nationalmannschaft, sondern natürlich die österreichische. Jetzt haben wir vor wenigen Tagen eine Kaderzusammenstellung bekommen, die dich überrascht hat, die du so erwartet hast.
1: Irgendwer hat geschrieben, dass der Herr Rangnick sehr gut berechenbar ist. Also von dem her hat es wenig Überraschungen gegeben. Subjektiv kann man immer ein, zwei, drei andere Namen vielleicht noch hinzufügen oder wegstreichen. Aber ich finde, das österreichische Nationalteam macht sehr gut die letzten Jahre. Und als waschechter Patriot kann man auch sehr stolz sein, finde ich, wie sie da auftreten. Und ich finde, dass Österreich einfach einen Stil verkörpert mittlerweile, für den sie bekannt sind. Ich bin neugierig, wie sie das in einem Turnier umsetzen können, wenn sie da alle drei Tage marschieren müssen. Da bin ich wirklich gespannt, aber wir haben mittlerweile so eine routinierte Mannschaft, so gestandene Spieler, die einfach auch schon größere Turniere jetzt da gespielt haben, dass wir sicher eine gute Rolle spielen können.
0: Hättest du auch nur drei Stürme im Kader?
1: Ja, es ist ja jetzt nur namentlich drei Stürmer. Man kann das ja dann auch mit offensiveren Spielern wie ein Baumi oder andere Typen, Sabitzer, Schmidt, auffüllen. Also ich denke, da haben sie sich sicher sehr viele Gedanken gemacht, wie sie da agieren wollen. Und das ist alles, so wie ich die Leute dort kenne, bis ins Detail vorgeplant. Alle Eventualitäten sind irgendwie berechnet und deswegen muss man da, glaube ich, einfach ein bisschen vertrauen und ihnen einfach das zugestehen und hoffen, dass das auch aufgeht, wie sie sich das vorstellen.
0: Du hast gesagt, du hast eine Nachricht bekommen, dass Herr Rangnick gut auszurechnen ist. Ist aber nicht genau das eine Gefahr, dass eigentlich ein Überraschungsmoment fehlt? Also ich sag's, was ich mir denke. Also ich hätte zum Beispiel einen Elias Havel gern in dem Kader gesehen. Ja. Ich hätt mir vorstellen können, dass der eine besondere Note hätte einbringen können.
1: Aber man muss halt auch sagen, der Sascha Kalajdzic hat halt auch eine super Saison gespielt, letzter. Muss man jetzt da schon, also es hat jeder seine Berechtigung, man kann über jeden diskutieren. Berechenbar, ich denke, dass sie hundertprozentig schon die Pläne gemacht haben, die Matchpläne stehen, bis auf ein, zwei Positionen vielleicht noch verändert werden dann, wer gerade in Form ist oder in Überform vielleicht oder wer weniger. Ich denke, dass man da gerade in einem Turnier gerade in einem Turnier schon seinen Stil dann einmal verändern darf und auch den Gegner überraschen soll. Also das zeichnet dann, glaube ich, schon den Trainer oder das Trainerteam aus. Und in einem Turnier ist einfach oft notwendig, dass man vielleicht nicht bis auf die letzten Minuten auf Teufel komm raus spielt nach vor, sondern dann halt auch einmal im tiefen Block gut verteidigt und sich die Kräfte spart für die nächste Runde.
0: Ja, aber das ist eben genau meine Befürchtung. Also Kalajdzic hat natürlich eine hervorragende Frühjahrssaison gespielt, aber bei den Temperaturen wissen wir nicht, wie lange er gehen kann. Dasselbe gilt eigentlich auch für Marko Arnautović. Jetzt kommt vielleicht noch eine Sperre dazu oder auch mal eine Verletzung. Also, und bei allen Qualitäten, die ein Christoph Baumgartner hat, aber dann fehlt er natürlich eine Reihe weiter hinten dann auch ja. wieder. Also ich persönlich habe einfach den Eindruck, statt weiß nicht, neun Abwehrspieler und 10 Mittelfeldspieler hätte ich vielleicht einen zu Hause gelassen. Und
1: ja, nachher sind wir dann alle gescheiter.
0: Natürlich. David Affengruber hat jetzt gestern Abend durch einen Auswärtsremis beim ehemaligen Champions League-Teilnehmer Girona den Klassenerhalt geschafft. Ich habe das Spiel nicht gesehen, aber bemerkenswerte Saison in Spanien und auch gerechtfertigte Nominierung,
1: absolut.
0: Auch wenn er erst ein Länderspiel hat.
1: Oder? Absolut, einen total untypischen Weg eingeschlagen, sagen wir mal so. Also geht nicht leichter Österreicher in die spanische Liga als Verteidiger. Und hat es überragend gemacht und absolut verdient, finde ich.
0: Sonst Svoboda auch keine.
1: Den muss ich ehrlich sagen, das habe ich zu wenig verfolgt, also dass ich das wirklich objektiv beurteilen kann.
0: Ja.
1: Aber es ist ja schon mal schön, dass wir überhaupt diskutieren können über so viele Spieler, die dann international oder national sehr gute Leistungen zeigt und dass man da einfach schon mehrere jetzt haben, die man einberufen kann. Also das sehe ich eigentlich sehr positiv.
0: Du hast Jacob Italiano angesprochen. Ich möchte dir eine Frage stellen, die ich dem Markus Schopp vor einigen Jahren einmal gestellt habe. Wie schaut man sich als Trainer eines zwar traditionsreichen, aber doch kleineren Vereins so ein Turnier eigentlich an? Siehst du da Möglichkeiten, dass da vielleicht der eine oder andere Spieler einer kleineren Nation dabei sein könnte, der auch für den GAK interessant sein könnte?
1: Ja, weniger. Also das ist dann meistens mit Ablöse oder sind dann eh schon so viele Scouts drauf, dass wir dann wahrscheinlich nicht mehr dabei sind. Aber es geht für mich als Trainer schon um Weiterentwicklung, um Trends, um einfach Dinge vielleicht zu entdecken, was man auf die eigene Mannschaft, auf die eigenen Spiele dann ummünzen kann. Und deswegen ist das schon immer sehr interessant, wenn man die Spiele verfolgt.
0: Aber so von, sage ich mal, Newcomer-Nationen, könntest du dir das vorstellen?
1: Gerne,
0: also
1: gerne.
0: Einen Jordanier mal in deiner Mannschaft zu haben?
1: Absolut, oder? Kann ich mir das vorstellen, aber ich weiß aus der Erfahrung, dass das dann relativ schwer umsetzbar ist. Sollte der 45 Minuten nur überragend spielen bei einer Armee, dann sind sicher nicht nur wir als GRK die Einzigen, die dann am Radar haben und dann wird es immer schwierig.
0: Das bringt mich noch zu einem Spieler, den du im Kader hast, den hast du aus Tiflis mitgebracht. Mukran,
1: der Bubu, ja, Bubu, einfacher Bubu, Bagrationi.
0: Auch, der aber wenig Spielzeit bekommen hat.
1: Ja, ist nach einer langen Verletzung zurückgekommen, hat sich im Herbst dann über die Zweiermannschaft wieder fit gemacht. Wäre mein, wenn ich in Tiflis geblieben wäre, damals, wie mich Serkli dann rausgekauft hat, wäre wahrscheinlich mein Kapitän sogar geworden, trotz seines Alters, weil er einfach so vorangegangen ist. Charakterspieler, universell einsatzbar auf der Innenverteidigerposition, wie auch auf der Jokerposition. Und ja. Da haben wir einfach eine Lösung gefunden, dass wir kriegen für ein Jahr. Da sind wir überlegen, also da sind wir gerade in Gesprächen, wie das weitergehen wird. Ist extrem interessanter Spieler, finde ich generell, der georgische Markt. Da sind wir ja nicht die Einzigen, oder ich habe immer gute Erfahrungen gemacht mit den Georgiern. Und ja, wenn man die Richtigen dort erwischt, mit dem richtigen Mindset, dann können die schon explodieren da in Europa, in Mitteleuropa. Und der Bubu ist definitiv einer, der sie nie in den Vordergrund gestellt hat, jetzt in dieser schwierigen Phase. Ganz im Gegenteil, jeden noch immer gratuliert hat. Er war da, wenn wir gebraucht haben. Und das schätzt man schon sehr als Trainer, muss man sagen. Und auch die Kollegen. Also der ist sehr hoch angesehen gewesen in der Mannschaft.
0: Würdest du, also ich nehme mal an, beim entsprechenden Angebot in eine der Top-Ligen, eventuell auch zweite Liga, würdest du sicher gehen. Aber würdest du auch wieder nach Tiflis gehen oder in ein vergleichbares Land mit einer vergleichbaren Liga?
1: Ja, wenn das Gesamtpaket passt, warum nicht? Aber nochmal, ich möchte so lange wie möglich beim GRK bleiben, weil noch lange mein Projekt da nicht abgeschlossen ist. Und ich habe einiges vor, dass wir ja, den schlafenden Riesen wieder wecken und das dauerhaft. Und hoffentlich bin ich sehr, sehr lange Teil dieses Vereins und dieser Geschichte. Aber natürlich, wenn sich etwas ergibt, was für alle Beteiligten ein Win-Win ist, dann ist man immer für alles offen. Also wenn ich was gelernt habe im Fußball, sag niemals nie.
0: Als ich das damals gehört habe und gelesen habe, habe ich sofort gesagt, finde ich super. Mhm. Ich war allerdings auch schon in Georgien und deswegen konnte ich es auch von dem Aspekt her nachvollziehen. Hast du viele Fragezeichen in deinem Umfeld gehabt, warum geht er jetzt nach Tiflis? Oder?
1: Ja, sind schon immer wieder also sehr skeptische Fragen auch kommen dann, weil sie halt Georgien gar nicht gekannt haben. Aber ja, so ein wunderbares Land und wunderbare Leute und ich habe eine sehr, sehr schöne Zeit dort gehabt.
0: Und ja auch ein toller Verein, kann ich mich erinnern,
1: dass du erzählt hast. Riesengroß, ja. Also unglaubliche Infrastruktur mit super Akademie dahinter. Also es ist kein Zufall, dass dort der Kvaratskhelia und so alle die Ausbildung genossen haben und einfach ja, sehr individuell, anders als bei uns ausgebildet worden sind oder werden und immer wieder halt von Tiflis Spieler weggehen für jetzt da Geschichte noch Karibaschwili, den habe ich ja glaube ich als zum jüngsten eingesetzten Spieler in einem Europacup-Spiel gemacht. Mit 15 Jahren, ich habe es gar nicht gewusst, aber der war schon so gut, wie in Tiflis war. Und der ist jetzt da, glaube ich, für 5 Millionen verkauft worden. Also das ist schon ein extremer Markt und extremes Talent, was dort unten eigentlich möglich ist und was zur Verfügung steht.
0: Ja, eigentlich schade, dass sich Georgien im Unterschied zur Europameisterschaft diesmal nicht qualifiziert hat, weil dort haben sie ja doch auch durchaus aufgezeigt und für
1: Begeisterung. Georgien haben einfach Thema mit nationalen Sport, internationalen Sport, da sind sie begeistert, da filmen das ganze Land mit, da wird gefeiert bis in die Morgenstunden. Also wie es damals beim Turnier waren, mit war ich ja gerade unten, also, da habe ich nicht viel schlafen können, weil es einfach so laut war, die Stadt, das war unglaublich. So eine positive Freude und so ein Stolz, was die da verkörpern. Und national haben sie dafür dann wenig Interesse an irgendwas. Also nicht am Fußball, nicht am Judo oder an irgendwas. Also wenn nur international. Und an dem müssen sie jetzt dann noch aufholen. Also die Liga hat so großes Potenzial und dem muss sie einfach jetzt da infrastrukturell und einfach von der Organisation noch stark verbessern, dass sie da dann regelmäßig, glaube ich, international dann auch dabei sein können.
0: Georgien ist nicht dabei, wer ist dein WM-Favorit?
1: Ich glaube, Spanien wird es machen. Spanien, Portugal. Also ich glaube, die sind schon ganz weit vorne. Deutschland, lass mich gerne überraschen. Aber ich tippe auf Spanien und Portugal.
0: Und du hast mir vor dem Gespräch verraten, für dich geht es am 11. Juni wieder los auf dem Platz, natürlich Kaderplanung haben wir schon gehört und so weiter, da wird natürlich vorher auch gearbeitet. Und bis dorthin?
1: Gilt es wieder Kräfte zu sammeln, Kräfte zu tanken und dann wieder volle Energie und Freude in die neue Saison zu starten, damit man das dann auch ganz gut vorleben kann und den Spielern auch vermitteln kann.
0: In diesem Sinne bedanke ich mich sehr für das Gespräch, Ferdinand Feldhofer. Wünsche alles Gute für die kommenden Wochen. Wir haben ja eingangs verraten, wir sind an einem besonderen Ort. Wir haben nicht gesagt, an welchem, aber vielleicht kann der eine oder andere zwischen den Zeilen lesen. Herzlichen Dank für das Gespräch.
1: Danke.
2: Danke, lieber Ferdinand Feldhofer, dass du dir die Zeit genommen hast, uns so ausführlich Rede und Antwort zu stehen. Und danke natürlich auch Ihnen, liebe Hörerinnen und Hörer, fürs Dabeisein am heutigen Pfingstmontag. Wir sind schon wieder am Ende der heutigen Sendung angelangt. Jochen Planer sagt Dankeschön Ihnen und natürlich auch meiner Tontechnikerin Ursula. Und ich darf noch einen kurzen Ausblick auf die Sendung in 14 Tagen geben. Da werden wir einen Studiogast haben, der uns ausführlich zu den National Special Olympics, die Ende Juni in Wien stattfinden werden, Rede und Antwort steht. Also notieren Sie sich vielleicht den Termin am 8.6. 16 Uhr, Thema Special Olympics, hier auf Radio Helsinki 92.6 FM in der Sendung Sportlight. Für heute bleibt mir nur noch zu sagen, was immer Sie machen, machen Sie es gut.

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3: Willkommen zu den Stimmlagen, dem gemeinsamen Infomagazin der Freien Radios in Österreich. Diesmal von der Frosin-Redaktion von Radio Froh aus Linz. Am Mikrofon begrüßt Sie Anetta Trimis. In der heutigen Sendung beschäftigen wir uns mit unsichtbaren Krankheiten und damit, was es bedeutet, dass es keine kinderfreundlichen Zugänge zu chronischen Krankheiten, Behandlungsformen und Resilienz gibt. Die Personen, mit denen wir darüber gesprochen haben, sind Julia Katharina Loy und ihre Familie. Sie und ihre Tochter Alma kamen beide mit einem Gendefekt zur Welt, der schweren angeborenen Neutropenie. Julia bekam ihre Diagnose erst im Erwachsenenalter. Nicht nur, weil die Krankheit unsichtbar ist, sondern auch, weil es sich um eine sehr seltene Erkrankung handelt. Bevor wir weiter auf Julias und Almas Geschichte eingehen, hören Sie nun eine kurze Stellungnahme der biomedizinischen Analytikerin Julia Linzer, die ihre Masterarbeit zu primären Immundefekten verfasst hat.
4: Hallo, mein Name ist Linzner Julia und ich bin biomedizinische Analytikerin und hauptberuflich Lehrende an der FH Gesundheitsberufe in Linz am Studiengang biomedizinische Analytik. Und ich durfte letztes Jahr an der IMC Krems meine Master absolvieren und beschäftigte mich mit dem Thema primäre Immundefekte bei meiner Masterarbeit. Dabei führte ich eine Interviewstudie durch und durfte mit 12 Menschen sprechen, die an einem primären Immundefekt erkrankt sind. Es waren sehr berührende Gespräche. Primäre Immundefekte sind eine sehr bunte Gruppe und gehören zu den seltenen Erkrankungen. Und alles, was selten ist, wird gerne übersehen, wird nicht bedacht. Und primäre Immundefekte haben ganz unterschiedliche Ausprägungen. Derzeit sind 500 Mutationen, ungefähr 500 bekannt. Aber was sie alle gemeinsam haben, ist, dass das Immunsystem nicht funktioniert, dass die Menschen schon potenziell lebensbedroht sind durch einen Schnupfen oder einen grippalen Infekt. Es gibt zwei Hauptausprägungen des primären Immundefekts. Einerseits die schwere angeborene Neutropenie und andererseits auch das Fehlen von Immunglobulinen. Was bedeutet, bei der schweren angeborenen Neutropenie werden bestimmte Zellpopulationen nicht gebildet vom Körper, die für das Immunsystem notwendig sind, nämlich Granulozyten. Und beim Mangel an Immunglobulinen werden keine Antikörper gebildet. Also in beiden Fällen fehlt dem Körper eine gewisse Schutzmechanismusstruktur. Und manchmal ist auch beides nicht vorhanden, insbesondere bei kombinierten Immundefekten. Es braucht vor allem bei einem primären Immundefekt eine adäquate Therapie. Was bedeutet, dass entweder mit Wachstumsfaktoren das Knochenmark stimuliert werden kann, damit Granulozyten gebildet werden können. Andererseits aber braucht es Plasmaspenden, denn daraus werden Immunglobuline produziert. Es handelt sich hierbei um hochqualitative, hoch aufgereinigte Medizinprodukte von Menschen, die Plasma spenden. Und wir alle tragen Antikörper in uns. Und diese Antikörper geben wir weiter und helfen somit Menschen, die keine Antikörper bilden können. Diese Therapien sind sehr teuer. Ohne Diagnose gibt es aber keine Therapie. Und wenn es keine Therapie gibt, dann kann es sein, dass sich die Symptome wie ständiger Schnupfen, ständige Entzündungen im Hals oder Rachenbereich oder in der Lunge sich manifestieren, schwere Ausprägungen an sich annehmen können, auch ausarten können in Richtung Malignität, also in Bösartigkeit, wie zum Beispiel Krebs. Diese Menschen haben oft chronische Erscheinungen, chronische Lungenentzündungen. Eine Diagnose bedeutet verbesserte Lebensqualität, im besten Fall. Die zentralen Ergebnisse meiner Studie waren allerdings, dass die Menschen bis zu 60 Jahre auf eine adäquate Diagnose gewartet haben. Und in dieser Zeit gab es viel Leid, viel Unverständnis. Es gab vor allem das Problem, weil es eine unsichtbare Erkrankung ist, dass auch im familiären Umfeld, im Verwandtschaftskreis oder im beruflichen Umfeld mit so viel Unverständnis reagiert wurde, weil es zu wenig Aufklärung gibt, dass diese Menschen sich jetzt sehr, sehr, sehr alleine gelassen gefühlt haben. Sie haben zum Teil den Job verloren. Familien sind zum Teil sogar daran zerbrochen, weil diese Menschen sich besonders schützen müssen, nicht leistungsfähig sind oder nur sehr eingeschränkt, sich zurückziehen müssen und dann irgendwann vergessen werden. Ein noch sehr zentraler Punkt meiner Studie war, und das ist einerseits sehr positiv, das Gesundheitssystem wird sehr, sehr positiv beleuchtet und wird sehr dankbar angenommen. Das österreichische Gesundheitssystem funktioniert grundsätzlich gut. Allerdings gibt es auch sehr viel, auch berechtigte Kritik. Es herrscht zu wenig Bewusstsein in der Ärzteschaft über primäre Immundefekte, generell im Gesundheitssystem. Es sind seltene Erkrankungen und alles, was selten ist, wird selten bedacht. Menschen durchlaufen unzählige Schleifen, bis sie letzten Endes adäquat überwiesen werden zu einem Spezialisten und dieser dann oder einer Spezialistin und diese dann die richtige Diagnose stellen kann. Das beginnt mit der richtigen Laboranalyse. Das ist Teil meines Berufs. Ich diagnostiziere Erkrankungen als biomedizinische Analytikerin. Also sind auch wir dazu angehalten, die Befunde richtig zu lesen, zu verstehen. Wir alle im Gesundheitssystem sind ein wesentlicher Bestandteil in der Behandlung, in der Diagnostik. Ja, ein wesentlicher Baustein für diese Menschen, damit sie wieder Teil des gesellschaftlichen Lebens sein können. Aber wir alle sind beauftragt, dass Menschen, die unterrepräsentiert sind, in diesem Fall gesundheitlich, dass wir ihnen Gehör und Aufmerksamkeit schenken, auf Augenhöhe. Wir alle können dazu beitragen, dass wir als Gesellschaft gut funktionieren. Und ich bedanke mich bei allen, die das tagtäglich tun.
3: Julia Katharina Loy möchte auf die Krankheit und auf alle weiteren unsichtbaren Krankheiten aufmerksam machen. Dafür hat sie mehrere Projekte ins Leben gerufen. Die sogenannte Y-Challenge als Erkennungszeichen für Menschen mit unsichtbaren Erkrankungen und Behinderungen. Sie hat ein Lied vertont, welches von ihrer Hoffnung handelt. Und sie hat ein Kinderbuch geschrieben. Was sie dazu bewegt hat, berichtete sie mir im Gespräch. Hallo, wir haben heute die Julia bei uns im Studio und die Julia ist da, weil sie über eine sehr, sehr seltene Krankheit aufklären möchte. Julia, möchtest du dich einmal kurz vorstellen, wer du bist und warum du heute bei uns bist?
5: Genau, also ich bin Julia Katharina Loy. Ich bin hier im Umkreis von Linz aufgewachsen und bin mit einer sehr seltenen Immunschwächeerkrankung auf die Welt gekommen. Und damit einher sind viele Herausforderungen gekommen, weil letztendlich ist es erst 2008 diagnostiziert worden. Da war ich 21 und bis dahin hatte ich, kann man sagen, einfach Glück.
3: Okay, also das wurde tatsächlich sehr spät erst mit 21 diagnostiziert bei dir.
5: Genau.
3: Möchtest du ein bisschen genauer darüber reden, was für eine Immunschwäche das ist und was genau für Auswirkungen das auf dich und deinen Körper hat?
5: Gerne. Also im Prinzip basiert diese Immunschwäche auf einem Gendefekt, eine Laune der Natur. Man weiß nicht, woher diese Mutation kommt, aber sie verursacht, dass ein Teil der weißen Blutkörperchen nicht ausgereift werden kann. Das heißt, bevor sie im einsatzfähigen Stadium sind, sterben sie ab. Das heißt, ich habe im Prinzip keinen Schutz gegenüber bakteriellen Infektionen, aber auch körpereigene Bakterien, die eben eine gewisse Flora schützen, beispielsweise Mund, Darm, Haut, kann mein Immunsystem auch nicht normal regulieren. Und somit können auch da vermehrt Entzündungen auftreten, einfach aus dem Grund, weil der eigene Körper die guten Bakterien sozusagen nicht in Schach halten kann.
6: Das hört sich sehr intensiv an, muss ich sagen. Was sind denn deine größten Herausforderungen mit dieser Krankheit momentan in deinem Alltag oder auch in der Zeit, wo du noch gar nicht wusstest, dass du damit erkrankt bist?
5: Ein ganz großer Faktor ist Erschöpfung, Müdigkeit, aber auch die immer wiederkehrenden Infekte und damit verbundenen Schmerzen, dass sich auch immer kümmern müssen und dadurch auch viel im medizinischen Umfeld zu sein.
6: Ja, das kann ich mir vorstellen, dass man sehr viel in Krankenhäusern oder auch Behandlung sein muss. Wir haben schon kurz angesprochen, dass es eine sehr seltene Krankheit ist. Ich gehe davon aus, dass die Forschung deswegen auch nur bedingt vorhanden ist. Oder sehe ich das falsch?
5: Das siehst du ganz richtig. Genau, die Spezialistinnen sind leider rar gesät. Als ich damals zur Welt kam, das war eben im Jahr 1987, war diese Forschung de facto noch in den Kinderschuhen. Deshalb war es auch sehr schwierig, zu einer Diagnose zu kommen. Somit auch schwierig, die richtige medizinische Anbindung zu finden. Und es hat mich wirklich Jahrzehnte gebraucht, um letzten Endes zu der richtigen Person zu kommen, die mich behandelt.
6: Und wie sieht denn deine Behandlung aus oder wie kann man das behandeln?
5: Die primäre Medikation ist ein Wirkstoff namens Filgrastim. Kennt man hauptsächlich aus dem Einsatzgebiet der Onkologie und hilft immunsupprimierten Patientinnen einen gewissen Schutz der Abwehr aufzubauen, beispielsweise im Stadium der Chemotherapiegabe. Und ist eigentlich ein Medikament, das nicht für den Langzeitgebrauch per se eingesetzt wird, aber in unserem Fall oder in meinem Fall die einzige Möglichkeit, um halbwegs stabil zu sein und Infektionen überschaubarer zu halten. Es ist jetzt nicht, dass ich mit diesem Medikament gesund bin. Ja, es wird dadurch die Produktion der weißen Blutkörperchen im Knochenmark stimuliert und ich gebe mir das Medikament täglich in Form einer Spritze, also subkutan. Und dieses Medikament, kann man sagen, ist ja ein schweres Medikament. Es macht auch was mit einem. Ich habe immer einen gewissen Dauerschmerz, weil diese Überproduktion der Zellen stattfindet. Diese Stimulierung des Knochenmarks, das arbeitet auch in den Langknochen. Es ist ähnlich zu setzen wie mit einer Wachstumsschmerz.
6: Du hast vorhin schon ganz kurz gesagt, dass das für euch die einzige momentane Behandlungsmethode ist. Du hast euch gesagt, weil deine Tochter auch an dieser Krankheit erkrankt ist. Das ist natürlich nochmal ein ganz anderer Aspekt, denke ich, in deinem Leben. Es ist ein Gendefekt. Ich nehme an, es wurde vererbt.
5: Genau.
6: Wie ist das für dich, dass irgendwie deine Tochter, die ja, ich weiß nicht, wie alt ist deine Tochter?
5: Sie ist 4.
6: Oh, okay, also auch sehr klein, auch damit auch angeboren?
5: Genau.
6: Genau. Für sie war es vielleicht, oder für dich war es vielleicht leichter, es zu sehen, dadurch, dass du die Diagnose hast, konntest du es für deine Tochter leichter sehen, was zumindest deine frühere Behandlung möglich gemacht hat. Da ist nur die Frage, wie ist das für eine 4-Jährige, mit so einer Krankheit zu leben, was sie wahrscheinlich nicht wirklich versteht im Moment, oder?
5: Mir war es von Anfang an wichtig, Alma aufzuklären, so heißt meine Tochter, weil eben wir die Expertinnen sind. Mir ist es auch wichtig, dass sie von Anfang an weiß, was sie hat und wie sie auch zu kommunizieren hat, auch im medizinischen Bereich, für sich selbst sprechen zu können, ist essentiell. Und ich versuche ihr das eben kindgerecht zu erklären, dass eben unsere weißen Blutkörperchen, die Polizei, die aufräumt, eben ja, ein bisschen unterbesetzt ist. Und wir dadurch uns die Kraft durch die Spritze holen, um zusammen sein zu können, um ein normales, halbwegs normales Leben führen zu können.
6: Kindgerecht ist, glaube ich, ein gutes Stichwort. Du bist in der Erfahrung als Mutter ja auf die Hürde gestoßen, dass es eigentlich keine kindgerechten Bücher oder auch generell Zugang zu Krankheitsgeschichten gibt oder sehr wenig, und hast es dann in die eigene Hand genommen und ein Buch geschrieben, um genau dieser Problematik entgegenzuwirken. Möchtest du über dieses Buch reden?
5: Ja, sehr gerne. Also es war wirklich schwierig, Literatur zu finden, und mittlerweile haben wir eine kleine, feine Medizinbücherei zu Hause. Und leider sind viele Werke eben ganz speziell auf bestimmte Erkrankungen zugeschnitten, beziehungsweise im anderen Extremen eben zu allgemein. Und für uns ist es nicht passend, ein Buch mit "Wir gehen zum Kinderarzt, wir gehen impfen". Genau. Und somit bin ich

0: geschlafen. Und bewusst habe ich keine Erkrankung genannt und auch keine Medikation, sondern wie geht man um im medizinischen Umfeld mit einem kleinen Kind, wenn man weiß, man muss regelmäßig hin, teilweise dreimal die Woche. Und wie schafft man es, trotzdem mit einem guten Gefühl gemeinsam da reinzugehen und auch wieder rauszugehen und eben auch die tägliche Gabe der Medikamente, sei es jetzt eben durch Saftform oder eben in unserem Fall durch die tägliche Injektion, die tägliche Spritze, dass man das wirklich gut schafft und eben auch verhindert, das Kind dadurch zu traumatisieren.
1: Das Buch heißt Brüllen wie ein Bär. Wie bist du auf den Titel gekommen oder was verbindest du mit diesem Titel?
0: Mehrere Aspekte. Zum einen Brüllen wie ein Bär. Damit möchte ich zeigen, wie es ist, dass man sagen kann, etwas schmeckt nicht gut, etwas tut weh. Dass man sagen kann, dass es jetzt einfach wirklich nicht gut ist, was passiert. Also auch diese Ehrlichkeit, man braucht sich nicht schönreden, dass eine Spritze zum Beispiel angenehm ist. Und eben das darf man auch mal laut rausbrüllen, diese bescheidene Situation. Und zum anderen eben auch diese Kraft holen aus dem, ja, den Schmerz rauslassen, auch dieses, die Stimme einsetzen in der Bewältigung von eben schmerzhaften Situationen. Das wirklich rausschreien und nicht behalten.
1: Das ist sehr interessant, weil meine erste Intuition war Stärke, dass man eben Stärke beweist, aber es ist, glaube ich, ebenso wichtig zu sagen, okay, man hat auch einfach eine Stimme, die man nutzen kann, um sich eben, um sich selber Ausdruck zu verleihen.
0: Brüllen wie ein Bär, auch deswegen, weil der Bär ganz wichtig ist bei uns. Ich hatte als kleines Kind schon mein Stofftier mit dabei, meinen Bären Bonzo. Und der ist jetzt für Alma da und ist auch der erfahrenste Begleiter in Sachen Schmerzbewältigung und Resilienz.
1: Das ist sehr, sehr süß. Das Buch, von dem Julia spricht, soll im Spätsommer in Produktion gehen. Hierfür läuft gerade noch eine Crowdfunding-Kampagne. Sie plant, das Buch ökologisch nachhaltig und fair zu produzieren. Außerdem wird ein Teil der Einnahmen auch an die Forschung gehen. Bei der Kickoff-Veranstaltung Mitte April zu dieser Crowdfunding-Kampagne las sie gemeinsam mit ihrem Mann Christoph das Buch vor. Und sie spielten ihren Song Beat of Hope. Beides hören Sie nun.
0: Alma ist ein tolles Kind.
2: Zu sehen ist ein Porträt von Alma.
0: Sie saust herum und ist geschwind.
2: Alma ist im Garten beim Spiel mit ihrem Hund und Seifenblasen.
0: Freundlich, neugierig und voll Fantasie. Geduldig, friedlich, so ist sie.
2: Zu sehen sind Szenen aus dem Alltag. Alma übergibt Oma eine Blume oder will Opas Tricks studieren, singt ihre selbst erfundenen Lieder, wartet auf Werkzeug beim Knetenmasse spielen mit Papa, kuschelt mit Mama oder ist im Vollporträt zerzaust vom Spielen.
0: Aufspießerin, Genießerin.
2: Sie ist beim Essen mit ihrer Familie.
0: Urlauberin, Blätterklauberin.
2: Alma ist beim Sandspielen am Strand oder beim Blättersammeln im Wald.
0: Abenteurerin, Bäuerin.
2: Man sieht sie als Piratin auf einem Schiff verkleidet oder am Bauernhof ihrer Tante beim Tierefüttern.
0: Krankenhäuserin. All das kommt Alma in den Sinn.
2: Man sieht Alma beim Spielen mit ihrem Arztkoffer.
0: Und in ihren jungen Jahren?
2: Alma beim Fiebermessen.
0: Hat Alma bereits viel erfahren.
2: Sie nimmt einen medizinischen Saft ein, der nicht schmeckt.
0: Herausforderungen kennt sie gut.
2: Alma steht händehaltend mit ihrer Mutter vor dem Krankenhaus.
0: Doch immer wieder fasst Alma sich Mut.
2: Man sieht sie bei einer kapillaren Blutabnahme im Krankenhaus.
0: Und es gibt ein Ritual.
2: Alma in der Badewanne.

0: Anne mit Papa?
1: Das jeden Abend wird zur Qual.
0: Er trocknet ihr mit Handtüchern auf, trocknet sie mit Handtüchern auf der Couch ab und Mama gibt sich währenddessen eine Spritze in den Oberschenkel.
1: Nie, nie wieder will ich spritzen.
0: Alma krabbelt mittlerweile im Pyjama von der Couch runter.
1: Ich will auch nicht auf deinem Schoß sitzen.
0: Sie verlässt die Szene, schreit in Richtung Mama, die ihr die Arme ausgebreitet entgegenstreckt.
1: Ich will nicht auf dem Sofa liegen.
0: Alma zieht sich stattdessen in ihr Versteck zurück.
1: Am liebsten möchte ich mich winden und biegen.
0: Dabei versucht Papa, sie zu nehmen.
1: Ich bin nicht da, verstecke mich schnell. Ich bin in meiner Welt, denn da ist es hell.
0: Sie ist wehrhaft und rückt noch weiter in ihre Ecke.
1: Ich baue mir Mauern, nur ich kann sie sehen. Meine starke Kraft könnt ihr nicht übergehen.
0: Alma symbolisiert mit den Händen, eine Mauer um sich herum aufzubauen.
1: Ich weiß um deine Angst und um deine Pein. Zu deinem Wohl, der Stich muss sein.
0: Mama setzt sich neben Alma auf den Boden.
1: Wir können ein gutes Leben führen. Leider müssen wir dafür einen kurzen Schmerz verspüren.
0: Mama streichelt Alma über den Rücken.
1: Komm bitte mit, mein Schatz. Ich will dir helfen.
0: Mama streckt Alma die Hand entgegen. Und die geht auf sie zu und ist dabei, ihr die Hand zu reichen.
1: Gemeinsam schaffen wir es. Mit vereinten Kräften.
0: Alma und Mama gehen Hände halten zur Couch.
1: Ich zieh dein Weh so gut ich kann. Mit all meiner Liebe an mich ran.
0: Auf der Couch desinfiziert Papa die zu punktierende Stelle. Alma sitzt bei Mama auf dem Schoß, die sie umarmt sie.
1: Für dich wünsche ich mir weiterhin, dass du sein kannst, ganz nach deinem Sinn.
0: Sagt Papa zu Alma. Mama greift nach Stofftieren zum Drücken.
1: Dass du froh bist und auch frei, dass wir zusammen sein können. Eins, zwei, drei.
0: Papa hält liebevoll Almas Hand. Dann zählen sie sich gemeinsam ab. Auch als Zeichen zur Bereitschaft.
1: Sind wir bereit? Ich liebe dich so, so sehr. Und gemeinsam brüllen wir wie ein Bär. Wow.
0: Sagt Mama, während Papa Alma die Spritze in den Oberschenkel gibt.
1: Wow. Super gemacht, mein tapferer Tiger.
0: Mama hält Alma immer noch im Arm.
1: Entspanne dich, es ist vorüber.
0: Papa versorgt die Punktionsstelle mit einem bunten Pflaster.
1: Schüttle ab, was dich jetzt plagt.
0: Mama und Alma schütteln sich.
1: Du bist so mutig, bist nicht verzagt.
0: Lobt Papa.
1: Atme tief aus, es ist Friede bei uns im Haus.
0: Mama und Alma kuscheln.
1: Atme tief ein, wir lassen Schönes herein.
0: Alma sitzt da und überlegt sich, was sie jetzt Schönes machen möchte. Buch vorlesen, Spiele spielen, ausmalen, Sticker kleben.

0: Das waren die heutigen Stimmlagen aus der Frosin-Redaktion von Radio Froh aus Linz. Alle Informationen zu den Stimmlagen finden Sie auf der Webseite unter www.stimmlagen.at. Außerdem finden Sie das ganze Interview mit Julia Katharina Loy sowie Informationen zu ihrem Buchprojekt Brüllen wie ein Bär im CBR Media. Am Mikrofon war Annetta Trimis. Ich bedanke mich ganz herzlich fürs Zuhören und verabschiede mich bis zum nächsten Mal.
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0: Hallo und ganz herzlich willkommen hier zu einer neuen Ausgabe des Kulturkalenders. Der bringt euch jeden Mittwoch und jeden Freitag um 5 vor 12 und um 5 vor 5 am Nachmittag ausgewählte Veranstaltungshinweise und News aus der Szene. Aus dem Funkhaus in der Schöner Gasse meldet sich heute eure Lilli Vanilli. Servus! Ja, es ist Freitag, das Wochenende steht vor der Tür und ich sag's gleich, es ist echt viel los. Deshalb muss ich mich heute auch ein bisschen beeilen hier in unserem knackigen 5-Minuten-Format. Einmal tief einatmen, die Kultur einpacken und dann geht's ab in diesen schönen Freitag. Und wir starten heute literarisch. Und zwar auf der Murinsel Graz. Heute am Freitag, 29. Mai, gibt es dort ab 18 Uhr den Frühling 26. Das ist eine Koproduktion von Weltwortreisende und den Manuskripten. Fiston, Mwanza, Mucila und Andreas Unterweger präsentieren 26 Grazer AutorInnen und ihre neuesten Manuskripte. Und jetzt kommt der sportliche Teil. 26 Lesungen, keine länger als 5 Minuten. Dann ertönt die Glocke. Ich finde das Format sehr klasse, weil es einerseits total großzügig ist, ich meine 26 Stimmen, und andererseits auch sehr streng. 5 Minuten, dann Glocke. Ein bisschen so wie hier im Kulturkalender. Frühling 26, heute Freitag, 29. Mai ab 18 Uhr bei der Murinsel Graz. Der Eintritt ist frei und auch schwer empfohlen. Von der Murinsel geht's dann direkt weiter in die Nacht. Denn heute Abend übernimmt Yubi den Playground des Lustspiels. Das heißt Live-Performances, Drag-Shows und Auflegerei. Aber ich glaube, ihr wisst alle schon Bescheid, denn in der letzten Ausgabe des Kulturfoyer, das ist unsere einstündige Sendung, da hat mein lieber Radiokollege Luca schon ein Interview mit Yubi präsentiert und auch die passende Musik dazu. Und ich würde empfehlen, ihr hört euch die Sendung an. Den Link dazu findet ihr im heutigen Sendungstipp. Ja, und jetzt machen wir noch einmal einen Sprung von Drag und Playground zu Punk und Sommerpause. Denn No Show verabschiedet sich in die Sommerpause und zwar, wie sich's gehört, mit einem kleinen Festel. Heute am Freitag geht's mit Hardcore Punk ins Wochenende. No Show Fest Tag 1, heute Freitag, 29. Mai und zwar im süßen Sub Graz. Und hier noch ein kleiner Tipp für den Sonntag. Am Sonntag ist wieder der große Hinterhof- und Gartenflohmarkt in ganz Graz. Da wird nicht ein einzelner Platz zum Flohmarkt, sondern gleich die ganze Stadt. Hinterhöfe, Gärten, Siedlungen und private Flächen werden zu kleinen Verkaufsorten. Die Idee ist so schön wie einfach. Dinge weitergeben statt wegwerfen, NachbarInnen kennenlernen, durch die Stadt spazieren und vielleicht genau das finden, von dem ihr noch gar nicht gewusst habt, dass ihr es braucht. Das ist jetzt eh schon ein ziemlich schönes Kulturwochenende, von Manuskripten bis Moshpit, von Drag bis Dachbodenfund, von Glocke bis Gitarrenwand. Und genau dafür ist ja der Kulturkalender da, euch kleine Schneisen durch dieses große, wilde, schöne Kulturwochenende zu schlagen. Alle Infos findet ihr wie immer auch auf helsinki.at im heutigen Sendungstipp. Ja, und damit bin ich für diese erste Freitagsausgabe auch schon fast wieder durch und wir hören uns, wenn ihr mögt, heute um 5 vor 5 schon wieder zur zweiten Ausgabe des Kulturkalenders an diesem schönen Freitag. Für die Radio Helsinki Kulturredaktion verabschiedet sich eure Lilli Vanilli. Ja, und ich würde vorschlagen, bis später.
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2: Willkommen zu den Stimmlagen, dem gemeinsamen Infomagazin der Freien Radios in Österreich. Diesmal von der Frosin-Redaktion von Radio Froh aus Linz. Am Mikrofon begrüßt Sie Anetta Trimis. In der heutigen Sendung beschäftigen wir uns mit unsichtbaren Krankheiten und damit, was es bedeutet, dass es keine kinderfreundlichen Zugänge zu chronischen Krankheiten, Behandlungsformen und Resilienz gibt. Die Personen, mit denen wir darüber gesprochen haben, sind Julia Katharina Loy und ihre Familie. Sie und ihre Tochter Alma kamen beide mit einem Gendefekt zur Welt, der schweren angeborenen Neutropenie. Julia bekam ihre Diagnose erst im Erwachsenenalter. Nicht nur, weil die Krankheit unsichtbar ist, sondern auch, weil es sich um eine sehr seltene Erkrankung handelt. Bevor wir weiter auf Julias und Almas Geschichte eingehen, hören Sie nun eine kurze Stellungnahme der biomedizinischen Analytikerin Julia Linzer, die ihre Masterarbeit zu primären Immundefekten verfasst hat.
3: Hallo, mein Name ist Linzner Julia und ich bin biomedizinische Analytikerin und hauptberuflich Lehrende an der FH Gesundheitsberufe in Linz am Studiengang Biomedizinische Analytik. Und ich durfte letztes Jahr an der IMC Krems meine Master absolvieren und beschäftigte mich mit dem Thema primäre Immundefekte bei meiner Masterarbeit. Dabei führte ich eine Interviewstudie durch und durfte mit 12 Menschen sprechen, die an einem primären Immundefekt erkrankt sind. Es waren sehr berührende Gespräche. Primäre Immundefekte sind eine sehr bunte Gruppe und gehören zu den seltenen Erkrankungen. Und alles, was selten ist, wird gerne übersehen, wird nicht bedacht. Und primäre Immundefekte haben ganz unterschiedliche Ausprägungen. Derzeit sind 500 Mutationen, ungefähr 500 bekannt. Aber was sie alle gemeinsam haben, ist, dass das Immunsystem nicht funktioniert, dass die Menschen schon potenziell lebensbedroht sind durch einen Schnupfen oder einen grippalen Infekt. Es gibt zwei Hauptausprägungen des primären Immundefekts. Einerseits die schwere angeborene Neutropenie und andererseits auch das Fehlen von Immunglobulinen. Was bedeutet, bei der schweren angeborenen Neutropenie werden bestimmte Zellpopulationen nicht gebildet vom Körper, die für das Immunsystem notwendig sind, nämlich Granulozyten. Und beim Mangel an Immunglobulinen werden keine Antikörper gebildet. Also in beiden Fällen fehlt dem Körper eine gewisse Schutzmechanismusstruktur. Und manchmal ist auch beides nicht vorhanden, insbesondere bei kombinierten Immundefekten. Es braucht vor allem bei einem primären Immundefekt eine adäquate Therapie. Was bedeutet, dass entweder mit Wachstumsfaktoren das Knochenmark stimuliert werden kann, damit Granulozyten gebildet werden können. Andererseits aber braucht es Plasmaspenden, denn daraus werden Immunglobuline produziert. Es handelt sich hierbei um hochqualitative, hoch aufgereinigte Medizinprodukte von Menschen, die Plasma spenden. Und wir alle tragen Antikörper in uns. Und diese Antikörper geben wir weiter und helfen somit Menschen, die keine Antikörper bilden können. Diese Therapien sind sehr teuer. Ohne Diagnose gibt es aber keine Therapie. Und wenn es keine Therapie gibt, dann kann es sein, dass sich die Symptome wie ständiger Schnupfen, ständige Entzündungen im Hals oder Rachenbereich oder in der Lunge sich manifestieren, schwere Ausprägungen an sich annehmen können, auch ausarten können in Richtung Malignität, also in Bösartigkeit, wie zum Beispiel Krebs. Diese Menschen haben oft chronische Erscheinungen, chronische Lungenentzündungen. Eine Diagnose bedeutet verbesserte Lebensqualität, im besten Fall. Die zentralen Ergebnisse meiner Studie waren allerdings, dass die Menschen bis zu 60 Jahre auf eine adäquate Diagnose gewartet haben. Und in dieser Zeit gab es viel Leid, viel Unverständnis. Es gab vor allem das Problem, weil es eine unsichtbare Erkrankung ist, dass auch im familiären Umfeld, im Verwandtschaftskreis oder im beruflichen Umfeld mit so viel Unverständnis reagiert wurde, weil es zu wenig Aufklärung gibt, dass diese Menschen sich jetzt sehr, sehr, sehr alleine gelassen gefühlt haben. Sie haben zum Teil den Job verloren. Familien sind zum Teil sogar daran zerbrochen, weil diese Menschen sich besonders schützen müssen, nicht leistungsfähig sind oder nur sehr eingeschränkt, sich zurückziehen müssen und dann irgendwann vergessen werden. Ein noch sehr zentraler Punkt meiner Studie war, und das ist einerseits sehr positiv, das Gesundheitssystem wird sehr, sehr positiv beleuchtet und wird sehr dankbar angenommen. Das österreichische Gesundheitssystem funktioniert grundsätzlich gut. Allerdings gibt es auch sehr viel, auch berechtigte Kritik. Es herrscht zu wenig Bewusstsein in der Ärzteschaft über primäre Immundefekte, generell im Gesundheitssystem. Es sind seltene Erkrankungen und alles, was selten ist, wird selten bedacht. Menschen durchlaufen unzählige Schleifen, bis sie letzten Endes adäquat überwiesen werden zu einem Spezialisten und dieser dann oder einer Spezialistin und diese dann die richtige Diagnose stellen kann. Das beginnt mit der richtigen Laboranalyse. Das ist Teil meines Berufs. Ich diagnostiziere Erkrankungen als biomedizinische Analytikerin. Also sind auch wir dazu angehalten, die Befunde richtig zu lesen, zu verstehen. Wir alle im Gesundheitssystem sind ein wesentlicher Bestandteil in der Behandlung, in der Diagnostik, ja, ein wesentlicher Baustein für diese Menschen, damit sie wieder Teil des gesellschaftlichen Lebens sein können. Aber wir alle sind beauftragt, dass Menschen, die unterrepräsentiert sind, in diesem Fall gesundheitlich, dass wir ihnen Gehör und Aufmerksamkeit schenken, auf Augenhöhe. Wir alle können dazu beitragen, dass wir als Gesellschaft gut funktionieren. Und ich bedanke mich bei allen, die das tagtäglich tun.
2: Julia Katharina Loy möchte auf die Krankheit und auf alle weiteren unsichtbaren Krankheiten aufmerksam machen. Dafür hat sie mehrere Projekte ins Leben gerufen. Die sogenannte Y-Challenge als Erkennungszeichen für Menschen mit unsichtbaren Erkrankungen und Behinderungen. Sie hat ein Lied vertont, welches von ihrer Hoffnung handelt. Und sie hat ein Kinderbuch geschrieben. Was sie dazu bewegt hat, berichtete sie mir im Gespräch.
4: Hallo, wir haben heute die Julia bei uns im Studio. Und die Julia ist da, weil sie über eine sehr, sehr seltene Krankheit aufklären möchte. Julia, möchtest du dich einmal kurz vorstellen, wer du bist und warum du heute bei uns bist?
5: Genau, also ich bin Julia Katharina Loy. Ich bin hier im Umkreis von Linz aufgewachsen und bin mit einer sehr seltenen Immunschwächeerkrankung auf die Welt gekommen. Und damit einher sind viele Herausforderungen gekommen, weil genau letztendlich ist es erst 2008 diagnostiziert worden. Da war ich 21 und bis dahin hatte ich, kann man sagen, einfach Glück.
4: Okay, also das wurde tatsächlich sehr spät erst mit 21 diagnostiziert bei dir.
5: Genau.
4: Möchtest du ein bisschen genauer darüber reden, was für eine Immunschwäche das ist und was genau für Auswirkungen das auf dich und deinen Körper hat?
5: Gerne. Also im Prinzip basiert diese Immunschwäche auf einem Gendefekt, eine Laune der Natur. Man weiß nicht, woher diese Mutation kommt. Aber sie verursacht, dass ein Teil der weißen Blutkörperchen nicht ausgereift werden kann. Das heißt, bevor sie im einsatzfähigen Stadium sind, sterben sie ab. Das heißt, ich habe im Prinzip keinen Schutz gegenüber bakteriellen Infektionen, aber auch körpereigene Bakterien, die eben eine gewisse Flora schützen, beispielsweise Mund, Darm, Haut, kann mein Immunsystem auch nicht normal regulieren. Und somit können auch da vermehrt Entzündungen auftreten, einfach aus dem Grund, weil der eigene Körper die guten Bakterien sozusagen nicht in Schach halten kann.
4: Das hört sich sehr intensiv an, muss ich sagen. Was sind denn deine größten Herausforderungen mit dieser Krankheit momentan in deinem Alltag oder auch in der Zeit, wo du noch gar nicht wusstest, dass du damit erkrankt bist?
5: Ein ganz großer Faktor ist Erschöpfung, Müdigkeit, aber auch die immer wiederkehrenden Infekte und damit verbundenen Schmerzen, dass sich auch immer kümmern müssen und dadurch auch viel im medizinischen Umfeld zu sein.
4: Ja, das kann ich mir vorstellen, dass man sehr viel in Krankenhäusern oder auch Behandlung sein muss. Wir haben schon kurz angesprochen, dass es eine sehr seltene Krankheit ist. Ich gehe davon aus, dass die Forschung deswegen auch nur bedingt vorhanden ist. Oder sehe ich das falsch?
5: Das siehst du ganz richtig. Genau, die Spezialistinnen sind leider rar gesät. Als ich damals zur Welt kam, das war eben im Jahr 1987, war diese Forschung de facto noch in den Kinderschuhen. Deshalb war es auch sehr schwierig, zu einer Diagnose zu kommen. Somit auch schwierig, die richtige medizinische Anbindung zu finden. Und es hat mich wirklich Jahrzehnte gebraucht, um letzten Endes zu der richtigen Person zu kommen, die mich behandelt.
4: Und wie sieht denn deine Behandlung aus oder wie kann man das behandeln?
5: Die primäre Medikation ist ein Wirkstoff namens Filgrastim. Kennt man hauptsächlich aus dem Einsatzgebiet der Onkologie und hilft immunsupprimierten Patientinnen einen gewissen Schutz der Abwehr aufzubauen, beispielsweise im Stadium der Chemotherapiegabe. Und ist eigentlich ein Medikament, das nicht für den Langzeitgebrauch per se eingesetzt wird, aber in unserem Fall oder in meinem Fall die einzige Möglichkeit, um halbwegs stabil zu sein und Infektionen überschaubarer zu halten. Es ist jetzt nicht, dass ich mit diesem Medikament gesund bin. Ja, es wird dadurch die Produktion der weißen Blutkörperchen im Knochenmark stimuliert und ich gebe mir das Medikament täglich in Form einer Spritze, also subkutan. Und dieses Medikament, kann man sagen, ist ja ein schweres Medikament. Das macht auch was mit einem. Ich habe immer einen gewissen Dauerschmerz, weil diese Überproduktion der Zellen stattfindet. Diese Stimulierung des Knochenmarks, das arbeitet auch in den Langknochen. Es ist ähnlich zu setzen wie mit einer Wachstumsschmerz.
4: Du hast vorhin schon ganz kurz gesagt, dass das für euch die einzige momentane Behandlungsmethode ist. Du hast euch gesagt, weil deine Tochter auch an dieser Krankheit erkrankt ist. Das ist natürlich nochmal ein ganz anderer Aspekt, denke ich, in deinem Leben. Es ist ein Gendefekt. Ich nehme an, es wurde vererbt.
5: Genau.
4: Wie ist das für dich, dass irgendwie deine Tochter, die ja, ich weiß nicht, wie alt ist deine Tochter?
5: Sie ist 4.
4: Oh, okay, also auch sehr klein, auch damit auch angeboren?
5: Genau.
4: Genau. Für sie war es vielleicht, oder für dich war es vielleicht leichter, es zu sehen, dadurch, dass du die Diagnose hast, konntest du es für deine Tochter leichter sehen, was zumindest deine frühere Behandlung möglich gemacht hat. Da ist nur die Frage, wie ist das für eine 4-Jährige, mit so einer Krankheit zu leben, was sie wahrscheinlich nicht wirklich versteht im Moment, oder?
5: Mir war es von Anfang an wichtig, Alma aufzuklären, so heißt meine Tochter, weil eben wir die Expertinnen sind. Mir ist es auch wichtig, dass sie von Anfang an weiß, was sie hat und wie sie auch zu kommunizieren hat, auch im medizinischen Bereich. Für sich selbst sprechen zu können, ist essentiell. Und ich versuche ihr das eben kindgerecht zu erklären, dass eben unsere weißen Blutkörperchen, die Polizei, die aufräumt, eben ja ein bisschen unterbesetzt ist und wir dadurch uns die Kraft durch die Spritze holen, um zusammen sein zu können, um ein normales, halbwegs normales Leben führen zu können.
4: Kindgerecht ist, glaube ich, ein gutes Stichwort. Du bist in der Erfahrung als Mutter ja auf die Hürde gestoßen, dass es eigentlich keine kindgerechten Bücher oder auch generell Zugang zu Krankheitsgeschichten gibt oder sehr wenig, und hast es dann in die eigene Hand genommen und ein Buch geschrieben, um genau dieser Problematik entgegenzuwirken. Möchtest du über dieses Buch reden?
5: Ja, sehr gerne. Also es war wirklich schwierig, Literatur zu finden, und mittlerweile haben wir eine kleine, feine Medizinbücherei zu Hause. Und leider sind viele Werke eben ganz speziell auf bestimmte Erkrankungen zugeschnitten, beziehungsweise im anderen Extremen eben zu allgemein. Und für uns ist es nicht passend, ein Buch mit "Wir gehen zum Kinderarzt, wir gehen impfen". Genau. Und somit bin ich selbst aktiv worden. Genau, also mir war es wichtig, den Prozess der Resilienzbildung, den wir jetzt in den letzten 4 Jahren immer wieder verfeinert, verbessert haben, für ein gutes Miteinander, auch für andere Familien und speziell für erkrankte Kinder zugänglich zu machen. Und ich habe in Reimform beschrieben, wie wir diese Herausforderungen jeden Tag wieder schaffen. Und bewusst habe ich keine Erkrankung genannt und auch keine Medikation, sondern wie geht man um im medizinischen Umfeld mit einem kleinen Kind, wenn man weiß, man muss regelmäßig hin, teilweise 3-mal die Woche. Und wie schafft man es, trotzdem mit einem guten Gefühl gemeinsam da reinzugehen und auch wieder rauszugehen und eben auch die tägliche Gabe der Medikamente, sei es jetzt eben durch Saftform oder eben in unserem Fall durch die tägliche Injektion, die tägliche Spritze, dass man das wirklich gut schafft und eben auch verhindert, das Kind dadurch zu traumatisieren.
4: Das Buch heißt "Brüllen wie ein Bär". Wie bist du auf den Titel gekommen oder was verbindest du mit diesem Titel?
5: Mehrere Aspekte. Zum einen "Brüllen wie ein Bär". Damit möchte ich zeigen, wie es ist, dass man sagen kann, etwas schmeckt nicht gut, etwas tut weh. Dass man sagen kann, dass es jetzt einfach wirklich nicht gut ist, was passiert. Also auch diese Ehrlichkeit, eben, man braucht sich nicht schönreden, dass eine Spritze zum Beispiel angenehm ist. Und eben das darf man auch mal laut rausbrüllen, diese bescheidene Situation. Und zum anderen eben auch diese Kraft holen aus dem, ja, den Schmerz rauslassen, auch dieses die Stimme einsetzen in der Bewältigung von eben schmerzhaften Situationen, das wirklich rausschreien und nicht behalten.
4: Das ist sehr interessant, weil meine erste Intuition war Stärke, dass ja, man eben Stärke beweist. Aber genau, es ist, glaube ich, ebenso wichtig zu sagen, okay, man hat auch einfach eine Stimme, die man nutzen kann, um sich eben, um sich selber Ausdruck zu verleihen.
5: "Brüllen wie ein Bär" auch deswegen, weil der Bär ganz wichtig ist bei uns. Ich hatte als kleines Kind schon mein Stofftier mit dabei, meinen Bären Bonzo. Und der ist jetzt für Alma da und ist auch der erfahrenste Begleiter in Sachen Schmerzbewältigung und Resilienz.
4: Das ist sehr, sehr süß.
2: Das Buch, von dem Julia spricht, soll im Spätsommer in Produktion gehen. Hierfür läuft gerade noch eine Crowdfunding-Kampagne. Sie plant, das Buch ökologisch nachhaltig und fair zu produzieren. Außerdem wird ein Teil der Einnahmen auch an die Forschung gehen. Bei der Kickoff-Veranstaltung Mitte April zu dieser Crowdfunding-Kampagne las sie gemeinsam mit ihrem Mann Christoph das Buch vor. Und sie spielten ihren Song "Beat of Hope". Beides hören Sie nun.
5: Alma ist ein tolles Kind.
6: Zu sehen ist ein Porträt von Alma.
5: Sie saust herum und ist geschwind.
6: Alma ist im Garten beim Spiel mit ihrem Hund und Seifenblasen.
5: Freundlich, neugierig und voll Fantasie. Geduldig, friedlich, so ist sie.
6: Zu sehen sind Szenen aus dem Alltag. Alma übergibt Oma eine Blume oder will Opas Tricks studieren, singt ihre selbst erfundenen Lieder, wartet auf Werkzeug beim Knetenmasse spielen mit Papa, kuschelt mit Mama oder ist im Vollporträt zerzaust vom Spielen.
5: Aufspießerin, Genießerin.
6: Sie ist beim Essen mit ihrer Familie.
5: Urlauberin, Blätterklauberin.
6: Alma ist beim Sandspielen am Strand oder beim Blättersammeln im Wald.
5: Abenteurerin, Bäuerin.
6: Man sieht sie als Piratin auf einem Schiff verkleidet oder am Bauernhof ihrer Tante beim Tierefüttern.
5: Krankenhäuserin. All das kommt Alma in den Sinn.
6: Man sieht Alma beim Spielen mit ihrem Arztkoffer.
5: Und in ihren jungen Jahren?
6: Alma beim Fiebermessen.
5: Hat Alma bereits viel erfahren.
6: Sie nimmt einen medizinischen Saft ein, der nicht schmeckt.
5: Herausforderungen kennt sie gut.
6: Alma steht händehaltend mit ihrer Mutter vor dem Krankenhaus.
5: Doch immer wieder fasst Alma sich Mut.
6: Man sieht sie bei einer kapillaren Blutabnahme im Krankenhaus.
5: Und es gibt ein Ritual.
6: Alma in der Badewanne mit Papa.
5: Das jeden Abend wird zur Qual.
6: Er trocknet ihr mit Handtüchern auf, trocknet sie mit Handtüchern auf der Couch ab und Mama gibt sich währenddessen eine Spritze in den Oberschenkel.
5: Nie, nie wieder will ich spritzen.
6: Alma krabbelt mittlerweile im Pyjama von der Couch runter.
5: Ich will auch nicht auf deinem Schoß sitzen.
6: Sie verlässt die Szene, schreit in Richtung Mama, die ihr die Arme ausgebreitet entgegenstreckt.
5: Ich will nicht auf dem Sofa liegen.
6: Alma zieht sich stattdessen in ihr Versteck zurück.
5: Am liebsten möchte ich mich winden und biegen.
6: Dabei versucht Papa, sie zu nehmen.
5: Ich bin nicht da, verstecke mich schnell. Ich bin in meiner Welt, denn da ist es hell.
6: Sie ist wehrhaft und rückt noch weiter in ihre Ecke.
5: Ich baue mir Mauern, nur ich kann sie sehen. Meine starke Kraft könnt ihr nicht übergehen.
6: Alma symbolisiert mit den Händen eine Mauer, um sich herum aufzubauen.
5: Ich weiß um deine Angst und um deine Pein. Zu deinem Wohl, der Stich muss sein.
6: Mama setzt sich neben Alma auf den Boden.
5: Wir können ein gutes Leben führen. Leider müssen wir dafür einen kurzen Schmerz verspüren.
6: Mama streichelt Alma über den Rücken.
5: Komm bitte mit, mein Schatz. Ich will dir helfen.
6: Mama streckt Alma die Hand entgegen. Und die geht auf sie zu und ist dabei, ihr die Hand zu reichen.
5: Gemeinsam schaffen wir es. Mit vereinten Kräften.
6: Alma und Mama gehen Hände halten zur Couch.
5: Ich zieh dein Weh so gut ich kann, mit all meiner Liebe an mich ran.
6: Auf der Couch desinfiziert Papa die zu punktierende Stelle. Alma sitzt bei Mama auf dem Schoß, die sie umarmt sie.
5: Für dich wünsche ich mir weiterhin, dass du sein kannst, ganz nach deinem Sinn.
6: Sagt Papa zu Alma. Mama greift nach Stofftieren zum Drücken.
5: Dass du froh bist und auch frei, dass wir zusammen sein können. Eins, zwei, drei.
6: Papa hält liebevoll Almas Hand. Dann zählen sie sich gemeinsam ab. Auch als Zeichen zur Bereitschaft.
5: Sind wir bereit? Ich liebe dich so, so sehr. Und gemeinsam brüllen wir wie ein Bär. Wow.
6: Sagt Mama, während Papa Alma die Spritze in den Oberschenkel gibt.
5: Super gemacht, mein tapferer Tiger.
6: Mama hält Alma immer noch im Arm.
5: Entspanne dich, es ist vorüber.
6: Papa versorgt die Punktionsstelle mit einem bunten Pflaster.
5: Schüttle ab, was dich jetzt plagt.
6: Mama und Alma schütteln sich.
5: Du bist so mutig, bist nicht verzagt.
6: Lobt Papa.
5: Atme tief aus, es ist Friede bei uns im Haus.
6: Mama und Alma kuscheln.
5: Atme tief ein, wir lassen Schönes herein.
6: Alma sitzt da und überlegt sich, was sie jetzt Schönes machen möchte. Buch vorlesen, Spiele spielen, ausmalen, Sticker kleben.

0: Das waren die heutigen Stimmlagen aus der Frosin-Redaktion von Radio Froh aus Linz. Alle Informationen zu den Stimmlagen finden Sie auf der Webseite unter www.stimmlagen.at. Außerdem finden Sie das ganze Interview mit Julia Katharina Loy sowie Informationen zu ihrem Buchprojekt Brüllen wie ein Bär im CBR Media. Am Mikrofon war Annetta Trimis. Ich bedanke mich ganz herzlich fürs Zuhören und verabschiede mich bis zum nächsten Mal.
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2: Die 1949 gegründete NATO sollte ursprünglich die sowjetische Expansion eindämmen und Westeuropa verteidigen. Nach dem Kalten Krieg entwickelte sich das Bündnis zu einem Akteur regionaler und globaler Stabilität. Trotz tiefgreifender Veränderungen blieb der Kernauftrag jedoch immer derselbe: kollektive Verteidigung. Galt die NATO 1.0 als antikommunistisches Bündnis des Kalten Krieges und die NATO 2.0 nach 1991 als Organisation internationaler Einsätze und des Kampfes gegen den Terrorismus, so beginnt nun eine neue Phase, die der NATO 3.0. Hintergrund der neuen Entwicklungen sind der Krieg in der Ukraine, technologische Machtkämpfe, Cyberangriffe, künstliche Intelligenz und auch wirtschaftlicher Druck. Die Allianz steht auf jeden Fall vor einer strategischen Neuaufstellung. Über Jahrzehnte gingen viele westliche Staaten davon aus, dass große konventionelle Kriege der Vergangenheit angehören. Verteidigungsausgaben wurden gekürzt, die Energieabhängigkeit von Russland nahm zu. Mit dem russischen Vollangriff auf die Ukraine vor mehr als 4 Jahren änderte sich die Sicherheitslage in Europa jedoch grundlegend. Der Krieg zeigte, dass Panzer, Artilleriemunition und klassische Logistik weiterhin entscheidend sind. Gleichzeitig wurde aber auch deutlich, dass moderne Kriege längst nicht mehr nur an der Front geführt werden. Satelliten, Drohnen, Cyberangriffe, Online-Propaganda und gezielte Desinformation spielen inzwischen eine ebenso wichtige Rolle. Die Allianz passt sich deshalb erneut an eine radikal veränderte Sicherheitslage an. Vom Nordpolarkreis bis zum Schwarzen Meer betrachten die NATO-Staaten Verteidigung zunehmend als integriertes Gesamtsystem ohne getrennte Fronten oder regionale Bedrohungen. Diese strategische Kontinuität gilt als entscheidend, um Russland abzuschrecken und zu überwachen. In der Abschlusserklärung des jüngsten B9-Gipfels in Bukarest sorgte deshalb vor allem der Begriff NATO 3.0 für Aufmerksamkeit. Gemeint ist eine Allianz, die weiterhin auf die strategischen Garantien der USA angewiesen bleibt, sich zugleich aber auf eine stärkere europäische Säule stützt, erläutert der Sicherheitsexperte Claudio De Geratu.
3: Ich glaube, wir stehen erst am Anfang dieser Veränderung. Zunächst muss die strategische Richtung geklärt sein, also die europäische Vision, die die Allianz in diese Phase 3.0 anleiten soll. Das ist nicht einfach, denn es geht nicht nur um Fähigkeiten und militärische Präsenz an der Ostflanke. Seit 2015 stand das B9-Format vor allem für Solidarität. Eine europäische Säule darf deshalb die transatlantischen Beziehungen nicht schwächen. Entscheidend ist vielmehr, wie sich die europäische Säule mit der transatlantischen Partnerschaft in Einklang bringen lässt. Darin liegt der eigentliche Kern des Wandels, zusätzlich zu den Sicherheitsgarantien und der strategischen Stabilität, die die Vereinigten Staaten Europa weiterhin bieten. Nun wird sich zeigen, ob der stärkere europäische Beitrag zu mehr Solidarität führt oder ob zunächst ein schwieriger Übergang beginnt, an dessen Ende die Europäer bei strategischen Fragen auf Augenhöhe mit den USA mitreden.
2: Das neue strategische Gleichgewicht bedeutet für die europäischen Länder mehr Verantwortung, höhere Verteidigungsausgaben, größere Rüstungsproduktion, bessere militärische Infrastruktur und schnellere Einsatzfähigkeit. Für Länder an der Ostflanke des Bündnisses, wie Polen, Rumänien oder die baltischen Staaten, ist dieser Wandel besonders wichtig. Sie gelten nicht länger nur als Empfänger von Sicherheit, sondern werden selbst zu zentralen Akteuren der europäischen Abschreckung und Verteidigung. Bei der gemeinsamen Pressekonferenz nach dem Bukarester B9-Gipfel erläuterten Präsident Nicu Jordan und NATO-Generalsekretär Mark Rutte ebenfalls das Konzept der NATO 3.0. Präsident Dunn erinnerte daran, dass die NATO während des Kalten Krieges gegründet worden sei, als die Sowjetunion Europa bedrohte. Nach 1990 habe Russland nicht mehr als Gefahr gegolten, weshalb sich die Allianz neu ausgerichtet habe. Nun sei Russland eben erneut zur Bedrohung geworden, weshalb die NATO ihre Prioritäten wieder einmal angepasst habe. Die höheren Verteidigungsausgaben bedeuten laut Dunn nicht, dass künftig Europa und die USA sich jeweils nur selbst verteidigen. Die NATO arbeite auf der Grundlage gemeinsamer und ständig aktualisierter Protokolle. Die Verpflichtung zu Verteidigungsausgaben von 3,5% des Bruttoinlandsproduktes zeige bereits, dass sich das Bündnis in Richtung NATO 3.0 bewege. Mark Rutte erklärte seinerseits, dieses Konzept bedeute ein stärkeres Europa und eine stärkere NATO, gemeinsam mit den Vereinigten Staaten, sowohl in nuklearer als auch in konventioneller Hinsicht. Die Europäer müssten allerdings mehr Verantwortung für die konventionelle Verteidigung übernehmen. Rutte bezeichnete den NATO-Gipfel in Den Haag als einen der größten außenpolitischen Erfolge von US-Präsident Donald Trump, da sich dort alle Verbündeten zunächst auf 2% Verteidigungsausgaben geeinigt hätten. Inzwischen bewege man sich in Richtung 3,5% und später möglicherweise sogar 5%, um die europäischen Verteidigungsausgaben an jene der USA anzugleichen. Ziel sei es, Verteidigungslücken zu verhindern. Wenn Europa mehr Aufgaben übernehme, könnten sich die Vereinigten Staaten stärker auf andere Regionen wie Asien konzentrieren, betonte der NATO-Generalsekretär.

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1: In Rumänien sorgt eine neue Steuervorschrift für heftige Debatten. Die Abgeordnetenkammer hat ein Projekt verabschiedet, das Unternehmen erlaubt, ihren Mitarbeitern steuerbegünstigte Boni auszuzahlen. Hinter der Initiative steht der Unternehmer und Abgeordnete der rechtspopulistischen Partei AUR, Mohammad Murad, Besitzer einer großen Hotel- und Restaurantkette in Rumänien. Unterstützt wurde das Gesetz zudem von den Sozialdemokraten. Die Liberalen und die Reformpartei USR enthielten sich ihrer Stimme. Konkret geht es darum, dass Unternehmen künftig bis zu 15% ihres Vorjahresgewinns als Bonus an Beschäftigte ausschütten dürfen. Diese Zahlungen wären von Sozial- und Krankenversicherungsbeiträgen befreit und zudem vollständig für das Unternehmen steuerlich absetzbar. Voraussetzung wäre lediglich eine bestimmte Anzahl an Betriebszugehörigkeitsjahren des Mitarbeiters. Für Unternehmer klingt das attraktiv. Vor allem Branchen wie Gastronomie oder Landwirtschaft klagen seit Jahren über Personalmangel, hohe Lohnkosten und Abwanderung von Arbeitskräften. Mohammad Murad argumentiert deshalb, Rumänien brauche dringend flexiblere Modelle, um Mitarbeiter zu halten. Er verweist dabei auch auf seine Erfahrung als Unternehmer in der Gastwirtschaft und Hotellerie mit mehr als 3000 Beschäftigten und jährlichen Steuerzahlungen von rund 50 Millionen Euro. Viele Unternehmer dächten inzwischen ans Auswandern, sagte Murad ihm. Die Kritiker der Vorlage sehen die Sache allerdings völlig anders. Steuerexperten zum Beispiel warnen vor einer neuen Form der Lohnoptimierung. Unternehmen könnten reguläre Gehaltserhöhungen künftig durch diese steuerfreien Boni ersetzen. Das würde kurzfristig zwar das Nettoeinkommen der Beschäftigten erhöhen, langfristig aber Probleme schaffen, denn Rentenansprüche, Krankengeld oder Arbeitslosenleistungen hängen vom Bruttolohn ab und nicht von solchen Sonderzahlungen. Besonders problematisch wäre das für Beschäftigte mit ohnehin niedrigen Einkommen. Gerade im Hotel- und Gaststättengewerbe könnten Arbeitgeber wie Murad versucht sein, die Grundgehälter niedrig zu halten und stattdessen Bonusmodelle einzusetzen. Damit würden nicht nur die Arbeitnehmer verlieren, sondern auch der Staat. Denn Sozialbeiträge und Gesundheitsabgaben sind eine der wichtigsten Einnahmequellen des rumänischen Staates. Entsprechend kritisch fiel die Bewertung behördlicher Gremien aus. Sowohl der Fiskalrat als auch der Wirtschafts- und Sozialrat gaben negative Stellungnahmen ab. Der Wirtschafts- und Sozialrat warnte ausdrücklich vor Einnahmeverlusten im Staatshaushalt und vor einem steuerlichen Sonderstatus bestimmter Vergütungsformen. Das könne sogar Missbrauch fördern und die Kontrolle erschweren. Auch die Regierung selbst unterstützte das Projekt nicht. In ihrer Stellungnahme verwies sie ebenfalls auf die negativen Folgen für die öffentlichen Einnahmen. Jetzt liegt das Gesetz bei Präsident Nicu Jordan. Er kann es unterschreiben, zur erneuten Beratung ans Parlament zurückschicken oder vor dem Verfassungsgericht anfechten. Politisch ist die Angelegenheit auf jeden Fall heikel. Einerseits steht Rumänien unter Druck, die Wirtschaft zu entlasten und Fachkräfte im Land zu halten. Andererseits kämpft der Staat mit hohen Haushaltsdefiziten und steigenden Ausgaben für Renten, Gesundheit und Verteidigung. Jede neue Steuervergünstigung würde die Probleme zusätzlich verschärfen. Auch bei unserem zweiten Thema geht es heute um Milliardenbeträge, diesmal im Energiesektor. Übergangspremierminister und Energieressortleiter Ilie Bolojan hat erneut massive Zweifel am geplanten Bau der amerikanischen Mini-Atomreaktoren im Ort Doicești in Südrumänien geäußert. Das Projekt gilt eigentlich als Prestigevorhaben der strategischen Partnerschaft zwischen Rumänien und den USA. Nun stellt aber die geschäftsführende Regierung die wirtschaftliche Sinnhaftigkeit des Projektes offen in Frage. Geplant ist der Bau sogenannter Small Modular Reactors, kurz SMR. Entwickelt werden sie vom amerikanischen Unternehmen New Scale Power gemeinsam mit dem rumänischen Staatskonzern Nuclear Electrica und der privaten Firma Nova Power and Gas. Rumänien wollte damit eine Pionierrolle in Europa einnehmen und diese neue Nukleartechnologie einsetzen. Doch laut Premierminister Bolojan wurden bereits mehr als 240 Millionen Dollar in dieses Vorhaben versenkt, ohne sichtbare Ergebnisse. Üblich geblieben seien vor allem ein Grundstück und Machbarkeitsstudien. Für die eigentliche Umsetzung wären mehrere Milliarden Euro nötig, die Rumänien derzeit nicht hat. Zudem sei der geplante Strom aus den Mini-Reaktoren teurer als der aktuelle Marktpreis. Damit stelle sich die Frage nach der Rentabilität. Besonders bemerkenswert scheint der Tonfall des Premierministers zu sein. Bolojan kritisiert nicht nur das Projekt selbst, sondern auch die Führung des staatlichen Atomstrombetreibers Nuclear Electrica. Das Management hätte sicherstellen müssen, dass die eingesetzten Gelder tatsächlich zu einem realistischen Ergebnis führen, sagte er. Verträge und Projektabläufe müssten überprüft werden. Gleichzeitig betont der Premierminister, dass er die amerikanischen Partner offen über die Probleme informiert habe. Auch die US-Botschaft sei darüber in Kenntnis gesetzt worden. Es sei respektvoller, Schwierigkeiten früh anzusprechen, statt ein womöglich nicht tragfähiges Projekt künstlich auf der politischen Agenda zu halten. Die Aussagen treffen auf jeden Fall einen empfindlichen Punkt, denn Rumänien setzt seit Jahren stark auf Atomstrom. Neben dem Ausbau des Kraftwerks Cernavoda galt dieses SMR-Projekt als Symbol für technologische Modernisierung und, wie gesagt, für die enge Partnerschaft mit den USA. Kritiker warnten allerdings schon länger vor hohen Kosten, technologischen und Umweltrisiken und unklaren Finanzierungszuständen. Nuclear Electrica hat sich in einem Börsenbrief gegen die Auslegungen des Ministers gewehrt und auch in den eigenen Reihen der Liberalen regt sich Widerstand gegen Bolojan.
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Die Stadt Cluj-Klausenburg profiliert sich als kultureller und touristischer Pol, als erste Gemeinde Rumäniens mit dem UNESCO-Titel Filmstadt. Jenseits der großen internationalen Veranstaltungen und Festivals, die den Ruf der Destination längst begründet haben, erschließt sich die Stadt durch thematische Stadtrundgänge. Von der Erkundung des aristokratischen Cluj mit seinen Barockpalästen über Routen, die die jüngere Geschichte der Kommunismusepoche dokumentieren, bis hin zu den Geheimnissen des mittelalterlichen Zentrums. Besucher finden eine breite Palette an Erlebnissen vor. Wer mehr Zeit mitbringt, für den warten die Adelsschlösser und Naturschutzgebiete der Umgebung darauf, erkundet zu werden. Karin Hahn vom Touristischen Informations- und Promotionszentrum der Stadt Cluj führt uns in die unnachahmliche Atmosphäre dieses Raumes ein. Mitten im Herzen Siebenbürgens gelegen, in einer malerischen Landschaft, besitzt Cluj einen besonderen Charme, der sich aus der fast 2000-jährigen Geschichte, der geografischen Lage und den Menschen vor Ort ergibt. Denn hier scheint die Zeit anders zu fließen und die Menschen haben Zeit, sich zu grüßen, unter den blühenden Bäumen des Botanischen Gartens zu spazieren, das Spiegelbild der Sonnenstrahlen in den Zwillingsgebäuden der Juliu-Maniu-Straße zu betrachten, zu lächeln und sie einzuladen, Tradition und Lokalkultur kennenzulernen. Cluj, das Herz Siebenbürgens, beherbergt Jahrtausende alte archäologische Stätten. Die Geschichte der Stadt, zugleich turbulent und geheimnisvoll, wird durch Artefakte erzählt, die von Fachleuten ans Licht gebracht wurden, aber auch durch Legenden, die sich im Dunkel der Zeiten verlieren. Zu nennen ist das reiche touristische, kulturelle und historische Erbe, das in Denkmälern Überresten aus frühesten Epochen, mittelalterlichen und modernen Kirchen und Kathedralen sowie in Museen Gestalt angenommen hat, ein wahres Vermächtnis für die Zukunft. Jenseits der Zeugnisse der Vergangenheit hat sich die Stadt zu einem Referenzpunkt auf der modernen Kultur- und Stadtlandschaftskarte entwickelt und zieht Kunst- und Innovationsbegeisterte an. Cluj wurde bereits vor 10-15 Jahren als Stadt der Exzellenz in der Gegenwartskunst nominiert, was zur Herausbildung eines Kerns von Künstlern und Kuratoren sowie Kunstsammlern geführt hat, selbstverständlich unter Mitwirkung der Hochschule für Kunst und Design. Der Tourist kann die Galerien für Gegenwartskunst besuchen, die es in der Stadt gibt. Es fällt mir natürlich schwer, alle zu nennen, doch den Auftakt bildeten wahrscheinlich Fabrica de Pensule und Plan B mit seinem Berliner Ableger unter der Kuratorschaft von Mihai Pop. Ein Projekt, das uns sehr am Herzen liegt und das von unseren Besuchern in ihren Rückmeldungen sehr geschätzt wird, ist die Promenade an den Ufern des Somesch, Reefing Somesch, ein Vitalisierungs- und Gestaltungsprojekt für die Ufer des kleinen Somesch in Cluj. Das Projekt ist für seine Architektur und seinen Städtebau international ausgezeichnet worden und erhielt 2025 den Goldpreis beim Architecture Madrid Award. Es umfasst die Anlage von Promenadenwegen, Fahrradspuren, die Erweiterung der Grünflächen, Sport- und Spielzonen. Um die Erkundung dieser vielfältigen Sehenswürdigkeiten zu erleichtern, haben die städtischen Behörden digitale Werkzeuge und gut dokumentierte Routen entwickelt, die Besucher Schritt für Schritt leiten sollen, wie wir von Karin Hahn vom Touristischen Informations- und Promotionszentrum der Stadt Cluj erfahren. Es gibt unsere Webseite Visit Cluj, die von überall auf der Welt in nahezu allen Sprachen aufgerufen werden kann und auf der Sie Vorschläge für Routen finden. Die Route des gotischen Cluj ebenso wie die Route der Sakralbauten. Dabei sprechen wir von dem, was man im historischen Zentrum sieht. Wer über das historische Zentrum hinausblicken und in die Stadtteile gehen möchte, denn auch dort gibt es vor Hunderten von Jahren erbaute Sakralbauten, dem stellen wir diese Informationen gerne zur Verfügung. Die Cluj-Paläste beherbergen renommierte Institutionen wie das Kunstmuseum, das im Banfi-Palast untergebracht ist, ein interessanter Rundgang, der sich

0: sie in einer Stadt voller Lächeln, Emotionen und ansteckenden Optimismus mit 100 Veranstaltungen an 40 verschiedenen Orten der Stadt in 4 Tagen mit Zehntausenden von Herzen, die einstimmig schlagen. Als nächstes folgt das TIFF, das Internationale Filmfestival Siebenbürgen, vom 12. bis zum 21. Juni. Das Sportsfestival ist in diesem Jahr der großen Meisterin Nadia Comaneci gewidmet, die wir zwischen dem 11. und dem 14. Juni in Cluj erwarten. Beim Jazz in the Park findet die Sommerausgabe vom 5. bis zum 7. Juni statt, während die Herbstausgabe mit sehr vielen Überraschungen aufwartet. Es gibt ein inklusives soziokulturelles Festival für Menschen mit verschiedenen Behinderungen am 6. und 7. Juni. Selbstverständlich findet das Untold Festival vom 6. bis 19. August statt und dann folgen die Herbst- und Winterveranstaltungen, die im Weihnachtsmarkt gipfeln. Abschließend für Touristen, die auch den Kreis entdecken möchten, die Region rund um die Stadt Cluj bietet faszinierende Möglichkeiten. Hier einige perfekte Ausflugsziele für einen Tagesausflug, empfohlen von Karin Hahn vom Touristischen Informations- und Promotionszentrum. Wir beginnen mit der Salzmine Turda und dem Besuch des Weinkellers La Salina. Nachdem die Besucher die Salzmine und die Turda-Schlucht besichtigt haben. Weiter geht es mit den Schlössern Banfi in Boncida und Răscruț. Das Banfi-Schloss in Răscruț wurde mit dem Europa Nostra-Preis ausgezeichnet, dem Oscar für Architektur und Restaurierung. Besucht werden können die traditionellen Dörfer Sâncraiu, Rimeta und Sic, die mittelalterliche Festung von Aiud, das Kloster Râmeț, die Stadt Blaj, die Festung Alba Carolina, das Eisgletscher von Scărișoara, der Wasserfall von Răchițele und das Karstplateau Padiș. Dann gibt es die Festungen von Ponoru, das römische Lager von Porolisum, den Garten der Drachen, die Holzkirchen des UNESCO-Welterbes und erneut das UNESCO-Erbe mit der Festung Sighișoara und den sächsischen Kirchenburgen. Wer Sport und Abenteuer sucht, kann die Nationalparks Apuseni, Rotna und Caliman besuchen. Ob man also eine lebhafte Universitätsstadt sucht oder die Ruhe außergewöhnlicher Naturlandschaften anstrebt, Cluj und seine Umgebung bleiben ein unverzichtbares Ziel für jeden Reisebegeisterten.
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0: Der Bergbau gehört zu den ältesten Erwerbszweigen im rumänischen Raum. Bereits in den frühesten Quellen über die Bewohner des Karpatenbogens findet er Erwähnung. Charakteristisch für den rumänischen Bergbau ist seine Vielfalt. Er umfasst die Gewinnung von Kohle und Salz ebenso wie die Förderung von Edel-, Sonder- und seltenen Metallen. Er war Handwerk und Geschäft zugleich, betrieben sowohl vom Staat als auch von privaten Investoren. Vor allem aber schuf er eine eigene Welt, eine Welt der Berufe, der sozioprofessionellen Gruppenidentität und des lokalen Stolzes. Die kommunistische Regierung, die am 6. März 1945 die Macht in Rumänien übernahm, verfolgte in ihrer Wirtschaftsdoktrin die Abschaffung des Privateigentums. Der Akt dieser Enteignung, euphemistisch Nationalisierung genannt, de facto jedoch ein Güterentzug, wurde am 11. Juni 1948 verkündet und betraf auch die Bergwerke. Ion Bicker, ein kommunistischer Untergrundaktivist, erinnerte sich 1971 an die Übernahme der Minen im Landkreis Gorj. Seine Aussage wurde im Archiv des Zentrums für mündliche Geschichte des rumänischen Rundfunks zusammen mit den Zeugnissen anderer Menschen aufbewahrt, die im Bergbau gearbeitet und jene Zeiten erlebt hatten. Er berichtete: Ich hatte die Ehre, das Vertrauen der Bezirksparteiführung zu genießen. Man betraute mich mit der Aufgabe, in jener Nacht an der Übernahme der Mines Keller teilzunehmen. Geleitet von der Parteiorganisation und gemeinsam mit den Parteimitgliedern des betreffenden Ortes übernahmen wir die Mine.

0: ohne Schwierigkeiten. Ich erlebe diesen Augenblick noch einmal, als wir zum ersten Mal einen Direktor aus den Reihen der Arbeiter einsetzten, den Genossen Josif Bob. Mitten in der Nacht äußerte er zunächst seine Verblüffung, teils aus Rührung, teils angesichts der Bedeutung des Moments, ob er denn wirklich Direktor sein könne, worauf wir ihm antworteten, du bist es bereits und du wirst bis morgen, wenn andere Genossen kommen, um dir zu helfen, für alles verantwortlich sein, was in dieser Mine geschieht. Im Jahr 2001 erinnerte sich Juan Kobori, ein Bewohner des Bergarbeiterdorfes Rocha Montana, dass er die Nationalisierung von 1948 als Schließung der Minen wahrgenommen hatte. Die Minen wurden geschlossen, die Menschen nahmen ihre Pochwerke, also ihre eigenen Maschinen, zum Erzzerschlagen mit, die ihnen gehörten, und zerstörten sie. Dann gingen sie in alle Winde. Die Älteren hatten nirgends hinzugehen. Ich selbst zog nach Gelarch, arbeitete dort 3 Jahre als Bergmann. Von dort nach Teljuk für ein Jahr, von Teljuk nach Bombeshli-Vesen, dann nach Petrila 3 Monate, danach nach Petroschany. Der Ingenieur Eliazar Dumitrasch bestätigte 2001 die Schilderungen von Kobori. Nach der Nationalisierung verstreuten sich die Menschen in alle Richtungen, auf Baustellen, auf der Suche nach Arbeit. Andere, die dazu nicht in der Lage waren, zu alt oder zu krank, blieben zu Hause auf ihren Höfen. Die Nationalisierung vollzog sich auf denkbar simple Weise. Eines Morgens erging ein Befehl, demzufolge niemand mehr eine Mine betreten durfte. Sie waren bereits auf den Staat übergegangen. Die Menschen waren fassungslos. Ihr Lebensunterhalt war zerstört worden. Ich selbst war damals 22 und verstand nicht viel, außer dass man uns den Zutritt zur Mine verwehrt hatte. Ich war weder gebildet noch vorbereitet genug, um wirtschaftliche Begriffe wie Nationalisierung zu verstehen. Nach der Nationalisierung wurden die Pochwerke abgebaut. Jeder Eigentümer demontierte seine Anlage, brachte sie nach Hause und verwendete das Holz, wenn überhaupt, zu anderen Zwecken. Im schlimmsten Fall verheizten sie es. Die Nationalisierung führte zu Massenentlassungen. Todorac Brutus erinnerte sich 2001 an die tiefe Bestürzung, die von der Bergarbeit abhängigen Menschen erfasst hatte. Eine Bestürzung, die sich mit der allgemeinen Unsicherheit und der Angst vor einer brutalen und undurchsichtigen Staatsmacht verband. Die Menschen gingen zur Arbeit, die Pochwerke liefen, sie legten sich schlafen und am nächsten Morgen wachten sie auch und die Nationalisierung war vollzogen. Es traf sie wie ein Blitz aus heiterem Himmel, es hatte keinerlei Gerüchte gegeben. Hätte man die Sache gekannt, hätten die Leute es sofort erfahren. Dann erging ein Kommuniqué, niemand habe das Recht, eine Mine zu betreten. Nach 1989, nach dem Sturz des kommunistischen Regimes, wurde die verhasste Nationalisierung samt ihrer Implikationen für nichtig erklärt. Der Bergbau verblieb jedoch im Staatseigentum. Seither wurde die wirtschaftliche Tätigkeit im Bergbau schrittweise reduziert. Seine Zukunft ist zwischen Pessimismus und Hoffnung ungeklärt.
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2: Bukarest hat einen neuen Ort für zeitgenössische Kunst. Das Kunstpavillon Art Safari ist in sein neues Zuhause am Amseiplatz im Zentrum der rumänischen Hauptstadt gezogen. Zum Auftakt der Saison 2026 präsentiert das Art Safari New Museum Ausstellungen zur rumänischen und internationalen Kunst. Darunter eine ungewöhnliche Annäherung an den Nationaldichter Mihai Eminescu. Das neue Art Safari New Museum versteht sich als urbanes Museum für Gegenwartskultur. Ein Ort, an dem Kunst, Stadt und Publikum miteinander ins Gespräch kommen sollen. Untergebracht ist das Projekt in einem Gebäude am Amseeplatz, das 11 Jahre lang leer stand und nun vollständig umgestaltet wurde. Die Generaldirektorin von Art Safari, Joanna Chokan, spricht von einem Neuanfang für das Kunstpavillon. Wir sind an den Amseeplatz Nummer 13 gezogen, in ein Gebäude, das von der Architektin Diana Nicolae komplett neu gestaltet wurde. Es ist mutig, von der Stadtverwaltung des ersten Bezirks ein 11 Jahre lang verlassenes Haus wieder für die Öffentlichkeit zu öffnen und daraus ein Museum zu machen. Wir beginnen die neue Saison mit mehreren Bereichen gleichzeitig. Einem Museums-, einem historischen, einem zeitgenössischen und einem internationalen Pavillon. Die Besucher bewegen sich dabei von Etage zu Etage durch verschiedene Epochen und Ausdrucksformen der rumänischen Kunst. Im historischen Pavillon steht der Maler und Grafiker Nicolae Vermont im Mittelpunkt. Eine Etage tiefer begegnet man Mihai Eminescu. Und noch weiter unten führt der Weg in die zeitgenössische Kunst des Malers Felix Aftene. Ioana Ciocan beschreibt das Konzept als kulturelle Reise durch Vergangenheit und Gegenwart. Die Geschichte von Nicolae Vermont ist faszinierend. Durch die Zusammenarbeit mit der Bibliothek der Rumänischen Akademie konnten wichtige Dokumente gezeigt werden, die sein kompliziertes Leben in Rumänien nachzeichnen. Bei Mihai Eminescu wiederum zeigen wir bislang unveröffentlichte Dokumente aus den vergangenen 160 Jahren, aber auch zeitgenössische Kunstwerke, die eigens für Art Safari entstanden sind. Und im zeitgenössischen Pavillon präsentiert Felix Aftene einen Überblick über 30 Jahre seines künstlerischen Schaffens. Eine der wichtigsten Ausstellungen der Saison trägt den Titel R. Eminescu, der rationale Dichter. Sie widmet sich Mihai Eminescu, der als bedeutendster Dichter Rumäniens gilt. Die Ausstellung versucht, den Schriftsteller nicht nur als romantische Kultfigur zu zeigen, sondern auch als intellektuellen Denker seiner Zeit. Der Kunsthistoriker Erwin Kessler, Generaldirektor des Nationalen Kunstmuseums Rumäniens und Mitkurator der Ausstellung, erklärt den Ansatz. R. Eminescu, der rationale Dichter, ist zunächst eine Art Inventur. Zum ersten Mal versuchen wir, die Darstellungen Eminescus in der rumänischen Bildkunst systematisch zusammenzuführen. Die Ausstellung zeigt rund 400 Werke, ausgewählt aus vermutlich zehntausenden Darstellungen. Eminescu ist bis heute der größte visuelle Mythos der rumänischen Kultur. Die Ausstellung ist chronologisch aufgebaut und zeigt, wie sich das Bild Eminescus im Lauf der Jahrzehnte verändert hat, vom romantischen Poeten des 19. Jahrhunderts bis hin zur politischen Vereinnahmung im Kommunismus und den kritischen Neuinterpretationen der Gegenwart. Erwin Kessler beschreibt diese Entwicklung so. Im späten 19. Jahrhundert entstand zunächst das Bild des romantischen, empfindsamen Dichters. Nach dem Ersten Weltkrieg entwickelte sich daraus die Vorstellung eines dunklen, komplexen Genies. Während der kommunistischen Zeit wurde Eminescu dann politisch umgedeutet und vor allem als sozialer und nationaler Dichter präsentiert. Nach 1989 wiederum begann eine Phase kritischer Neubewertungen und künstlerischer Dekonstruktionen des Eminescu-Mythos. Für Kessler liegt genau darin die Herausforderung, Eminescu sei in Rumänien über Jahrzehnte zu einer übermächtigen kulturellen Ikone geworden. Zum Abschluss warnt der Kunsthistoriker deshalb auch vor den Risiken eines allzu starren Kults um den Nationaldichter. Schon kurz nach seinem Tod begann diese enorme Überhöhung seiner Figur. Durch die ständige Wiederholung wurde Eminescu zum festen kulturellen Kanon. Aber jeder Kanon birgt auch eine Gefahr. Die neue Saison im Art Safari New Museum läuft noch bis zum 19. Juli. Neben rumänischer Kunst sind dort auch internationale Projekte des Tschechischen Zentrums und des Goethe-Instituts zu sehen. Meine Damen und Herren, Sie hörten unsere heutige Kulturchronik.

0: Im Osten Rumäniens, genauer gesagt im Kreis Tulcea, liegt die archäologische Stätte von Nuvahu. Sie ist eine der bedeutendsten mittelalterlichen und byzantinischen Siedlungen an der Donaumündung. Fachleute identifizieren den Ort mit der alten Festung Proslavica, deren Geschichte bis in die Antike zurückreicht. Die Ausgrabungsstätte liegt am rechten Ufer des Sfântu Gheorghe Arms im Donaudelta und zeugt von einer nahezu kontinuierlichen Besiedlung. Zwischen dem 10. und 14. Jahrhundert florierte hier ein wichtiges Handels- und Militärzentrum. Seit 1978 fanden systematische Ausgrabungen statt. Dabei wurden Ringmauern, Wohnhäuser, Handwerkerviertel sowie eine große mittelalterliche Nekropole freigelegt, aber auch jüngere Friedhöfe aus dem 18. und 19. Jahrhundert. Der Archäologe Mihai Vasile vom Nationalen Geschichtsmuseum Rumäniens nimmt uns mit auf eine kurze Zeitreise durch die Epochen, die in den Ruinen von Nuvahu verborgen liegen.
1: Se află în nordul provinciei istorice Dobrogea.
0: Die Stätte liegt im Norden der historischen Provinz Dobrogea, gut 100 Kilometer von der Donaumündung ins Schwarze Meer und 12 Kilometer von der heutigen Stadt Tulcea entfernt. Sie erstreckt sich auf einer Anhöhe direkt am Ufer des Sfântu Gheorghe Arms. Hier überlagern sich verschiedene Zivilisationen. Man darf sich das allerdings nicht zwangsläufig wie die 12 übereinander liegenden Schichten von Troja vorstellen. Die Region war schon immer ein günstiger Lebensraum. Das Land wurde durch die Donauhochwasser bewässert, was das Leben dort sehr angenehm machte, weshalb sich hier schon in der Jungsteinzeit Menschen aufhielten. Die eigentliche dichte Besiedlung begann jedoch im 3. Jahrhundert vor Christus, zur Zeit der Ghetto Daker. In der Römerzeit war der Ort vom 3. bis ins 6. Jahrhundert bewohnt. Noch heute kann man am Donauufer die Grundmauern eines römischen Wachturms erkennen. Zu Beginn des 2. Jahrtausends, nach dem Jahr 970, entstand hier dann die byzantinische Festung Nuvahu, im Grunde eine militärische Grenzgarnison. Heute kennen wir das Dorf unter demselben Namen, Nuvahu. Die historischen Bezeichnungen Proslavica oder Bruskavica stammen aus genuesischen Seekarten und Notariatsakten des 14. Jahrhunderts. Darin wurden lukrative Geld- und Getreidegeschäfte erwähnt, die an diesem Ort abgewickelt wurden. Die Glanzzeit der Siedlung reichte in etwa vom Jahr 1971 bis zur großen Mongolen-Invasion um 1241. Dank ihrer strategischen Lage war die Siedlung jahrhundertelang ein zentraler Verteidigungs- und Kontrollpunkt für die Handelsrouten zwischen Byzanz, dem Schwarzmeerraum und der unteren Donau. Unter der Erde ruht die Erinnerung an eine mittelalterliche Welt, die von Kaufleuten, Soldaten und unterschiedlichsten Gemeinschaften an der Grenze zwischen Orient und Okzident geprägt war. Das Besondere an der Anlage ist jedoch ihre Lage. Sie befindet sich direkt unter dem heutigen Dorf Nuvahu. Mihai Vasile erklärt, wie es dazu kam.
1: Asta este particularitatea sitului, anume.
0: Genau das ist die Besonderheit der Städte. Wenn man heute durch die Straßen des Dorfes spaziert, sieht man von den Überresten so gut wie nichts mehr. Das war nicht immer so. Gelehrte, die den Ort Anfang des 20. Jahrhunderts besuchten, erwähnten in ihren Aufzeichnungen noch deutlich sichtbares Mauerwerk. Doch die Ruinen der byzantinischen Festung dienten den Neusiedlern, die der rumänische Staat später im Norden der Dobrogea ansiedelte, als eine Art offener Steinbruch. Die Menschen brauchten Baumaterial für ihre Wohnhäuser und Ställe. Noch heute sieht man im Dorf Zäune mit Trockenmauern, in denen behauene Steine aus den alten Festungsmauern verbaut sind. So ist in den letzten rund 150 Jahren alles, was von der Festung oberirdisch noch übrig war, im Fundament des heutigen Dorfes Nuvahu verschwunden. Die mittelbyzantinische Festung umfasste meinen Messungen zufolge eine Fläche von 9 Hektar und liegt heute direkt unter dem modernen Ortszentrum. Die archäologischen Schichten sind enorm. Im Mittelalter haben wir es mit 2 bis zu 5 Metern an aufeinanderfolgenden Siedlungsschichten zu tun. In den knapp 300 Jahren der mittelbyzantinischen Zeit wurden alte Häuser oft einfach abgerissen und neue direkt darüber gebaut. Die architektonischen Überreste und Grabfunde erzählen die Geschichte einer Festungsstadt, die Blütezeiten erlebte, zerstört und immer wieder neu aufgebaut wurde. Sie spiegelt die großen historischen Umbrüche der Region wider. Mihai Vasile mit mehr Einzelheiten dazu.
1: Sunt multe descoperiri făcute și care ar putea fi menționate.
0: Es gibt viele faszinierende Funde. Neben den Objekten an sich sind es vor allem die historischen Zusammenhänge, die uns Erkenntnisse liefern. Die byzantinische Festung wurde nach dem Feldzug des Kaisers Johannes Zimzikas im Jahr 1971 errichtet. Die Dobrudscha wurde damals zu einer byzantinischen Provinz. Kaiser Zimiskes ließ alte römische Befestigungen verstärken und neue bauen. Nuferu war die letzte dieser Anlagen und wurde von Grund auf neu errichtet. Allerdings wissen wir durch unsere Funde, dass es auch schon vor der Ankunft der Byzantiner im 10. Jahrhundert eine recht intensive Besiedlung an genau diesem Ort gab. Bis heute liefert die archäologische Stätte von Nuferu der Wissenschaft wertvolle Puzzleteile über die Geschichte der mittelalterlichen Dobrudscha und die Verbindung zwischen der byzantinischen Welt und dem Donauraum. Jede neue Ausgrabungskampagne ergänzt das Bild einer Siedlung, die jahrhundertelang ein lebendiger Knotenpunkt für Handel und Kultur war.
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3: Mehr als ein Viertel der Rumänen ist armuts- und ausgrenzungsgefährdet. Sie gehören damit zusammen mit Bulgaren und Griechen zu den am stärksten exponierten Bevölkerungsgruppen in der EU. Kürzlich veröffentlichte die Regierung in Bukarest über das Ministerium für Entwicklung, öffentliche Arbeiten und Verwaltung eine detaillierte Analyse jeder einzelnen Verwaltungseinheit, eine der bisher umfassendsten Bestandsaufnahmen auf lokaler Ebene. Dem Dokument zufolge sind die höchsten Armutswerte in der Moldau, im Süden und in Zentral-Siebenbürgen zu verzeichnen, wo fehlende Infrastruktur, eingeschränkte Mobilität und ein niedriges Bildungsniveau zur Vertiefung sozialer Verwundbarkeiten beitragen. In diesen Regionen sind die Menschen gleichzeitig mit schlechten Straßen konfrontiert, die sie isolieren, mit schwer erreichbaren Schulen und Krankenhäusern sowie mit wenigen und schlecht bezahlten Arbeitsplätzen. Jeder Faktor verstärkt den anderen und schafft eine Abwärtsspirale, aus der ohne Unterstützung kaum ein Entkommen möglich ist. Hinzu kommt der eklatante Kontrast zwischen ländlichen Gebieten und großen städtischen Zentren. Anders gesagt, wird ein Rumäne in der Nähe einer Großstadt geboren oder lebt er dort, sind seine Chancen auf ein würdiges Leben unvergleichlich größer, als wenn er in einem abgelegenen Dorf, etwa im Nordosten des Landes, wohnt. Der Soziologe Wladimir Jonas erklärt. Es gibt Länder wie Rumänien, in denen die Investitionen und alle öffentlichen Politiken der letzten 35 Jahre vorwiegend die Bevölkerung in den großen Städten zum Ziel hatten. Der ländliche Raum und die Kleinstädte wurden vergessen. Mit der Deindustrialisierung nach 1990 rutschten diese kleinstädtischen Zentren immer tiefer in die Armut. Die Abwanderung der Bevölkerung in andere EU-Länder hat dazu geführt, dass in diesen Gebieten überwiegend ältere Menschen und Kinder zurückgeblieben sind. Daher auch die sehr hohen Anteile von Kindern in Rumänien, die in Armutsgefährdung leben und die öffentlichen Maßnahmen der Regierungen der letzten 30 Jahre zur Verbesserung ihrer Lebenssituation tendierten gegen Null. Leider muss man sagen, ernsthafte Diskussionen in Rumänien darüber, wie der Staat Kindern echte Unterstützung bieten, die Geburtenrate fördern, das demografische Problem lösen und armutsgefährdeten Menschen helfen kann, diese Diskussionen haben keine Ergebnisse gebracht. Obwohl mehr als ein Viertel der Bevölkerung armuts- oder ausgrenzungsgefährdet ist, weist Rumänien offiziell eine relativ niedrige Arbeitslosigkeit auf. Dieses Paradox erläutert ebenfalls Wladimir Ionasch.
4: Wenn wir uns die offiziellen Daten ansehen und diese äußerst niedrige Arbeitslosenquote feststellen, müssen wir berücksichtigen, dass darin nur jene Personen erfasst sind, die tatsächlich als Arbeitslose registriert sind oder sich unmittelbar nach dem Bezug von Arbeitslosengeld befinden. Dabei haben wir im ländlichen Raum und in Kleinstädten eine riesige Anzahl von Menschen, die faktisch beschäftigungslos sind, sich aber selbst versorgen. Daher auch die im Vergleich zu allen anderen europäischen Ländern sehr hohe Zahl an Kleinbetrieben und Kleinbauern in Rumänien. Das ist eine kulturelle Gegebenheit aus der Zeit vor 1990, die im rumänischen Landraum noch immer tief verwurzelt ist. Neben der allgemeinen Armut analysiert der Regierungsbericht auch ein in der öffentlichen Debatte weniger beachtetes Phänomen, die Energiearmut, also den Anteil der Bevölkerung, der sich einen Mindestenergieverbrauch vor allem im Winter nicht leisten kann. Die Analyse zeigt einen hohen Grad an Energiearmut, insbesondere in den ländlichen Gebieten entlang des Karpatenbogens. Dort verbringen Zehntausende Rumänen die Winter in schlecht beheizten Wohnungen, geben einen Großteil ihres Einkommens für Holz oder andere Energiequellen aus oder ertragen schlicht die Kälte. Das wichtigste nationale Sozialhilfeprogramm für Personen und Familien in finanzieller Not ist das Mindesteinkommen zur sozialen Inklusion. Viele rumänische Familien stocken damit ihr monatliches Einkommen auf, ohne dies eine bescheidene Hilfe. Doch dort, wo die Armut besonders groß ist, sind sie ausschließlich auf staatliche Unterstützung angewiesen, um von Monat zu Monat zu überleben. Dass es Ortschaften ohne einen einzigen Bezieher dieses Mindesteinkommens gibt, ist kein Zeichen dafür, dass die Dinge gut laufen. In manchen Fällen bedeutet es vielmehr, dass Menschen, die Anspruch auf Hilfe hätten, diese nicht erhalten, weil sie nicht wissen, dass es sie gibt, weil sie keinen Zugang zu den zuständigen Behörden haben oder weil lokale Behörden sie nicht darauf hinweisen. Überhaupt wurden öffentliche Maßnahmen in Rumänien zugunsten von durch Armut benachteiligten Menschen unabhängig von ihrem Alter gerade in schwierigen Zeiten in Phasen der Austerität oft bis hin zur vollständigen Abschaffung im Namen von Haushaltseinsparungen zurückgefahren. Der Soziologe Wladimir Ionasch nennt Beispiele. Rumänien hat es nie gewusst oder nie gewollt, die politische Klasse, die Entscheidungsträger, den Schulbesuch mit der Auszahlung des Kindergeldes oder jeglicher staatlicher Hilfe zu verknüpfen, eben um Kinder zu ermutigen, täglich zur Schule zu gehen. Die Unterstützung, die durch eine warme Mahlzeit gewährt wurde, hatte für viele Bewohner im ländlichen Raum und in Kleinstädten eine sehr große Wirkung. Aber auch hier hat der Staat sehr oft gemeint, das sei ein Bereich, in den er eingreifen kann, wenn er ein wirtschaftliches oder finanzielles Problem hat. Ich glaube, die Diskussionen, und ich habe gesehen, dass auch die Europäische Kommission diese beiden Kapitel stark betont, sollten in der nächsten Zeit genau auf alles ausgerichtet sein, was die Unterstützung betrifft, die Staaten Kindern bieten können. Einerseits sind wir uns bewusst, dass eines der größten Probleme auf europäischer Ebene das demografische Problem ist, insbesondere die Geburtenrate. Es müssen also öffentliche Maßnahmen kommen, die dieses Kapitel fördern und Kindern helfen. Und zweitens Menschen mit Behinderungen, denn auch hier gibt es ein großes Problem. Kurz gesagt ist das Bild in Rumänien recht düster. Entvölkerung und rasche Überalterung, hohe geografische Mobilität und Konzentration rund um die großen städtischen Zentren oder Anschwellen der Diaspora, große Ungleichheiten bei der Beschäftigung und soziale Verwundbarkeit. Zurückgelassen werden Kinder, ältere Menschen, arbeitsfähige Personen mit geringer Schulbildung sowie Menschen mit Behinderungen. Sie alle geraten in einen Teufelskreis der Armut, aus dem ohne gut durchdachte Sozialpolitiken ein Entrinnen immer schwieriger wird.
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0: Rumänien beherbergt eine der größten Braunbärenpopulationen Europas. Ein Reichtum an Artenvielfalt, der allerdings auch Herausforderungen für die lokalen Gemeinden mit sich bringt. Auf der Suche nach Nahrung kommen die Wildtiere häufig in bewohnte Gebiete und ein unzureichendes Müllmanagement erhöht das Risiko unerwünschter Begegnungen. Um sowohl die Sicherheit der Menschen als auch die Tierwelt zu schützen, wurde am Rande des Naturparks Putna Vranča ein wichtiges Pilotprojekt ins Leben gerufen. Durch das Programm Grün für die Zukunft wurden 8 spezielle Systeme für die Abfallentsorgung installiert. Julia Wisi, Kommunikationsverantwortliche bei der Stiftung für die Entwicklung der Zivilgesellschaft, erklärt, wie diese Container funktionieren. Es handelt sich im Grunde um Vorrichtungen, die die Mülltonnen umschließen. Sie sind mit Schließsystemen ausgestattet, die sich ausschließlich von Menschen bedienen lassen. So wird Wildtieren der Zugang zum Hausmüll verwehrt. Das ist ein ganz entscheidender Aspekt, denn die Abfallentsorgung ist in solchen Gebieten oft mangelhaft. Derzeit wird versucht, ähnliche Systeme in allen Ortschaften Rumäniens einzuführen, die mit der Präsenz von Großraubtieren konfrontiert sind. Über das Programm Grün für die Zukunft wurden 8 solcher Spezialcontainer aufgestellt. Zunächst durchliefen sie eine Testphase, um ihre Funktionalität zu überprüfen. Danach gab es eine Informationskampagne für die Anwohner, um ihnen zu erklären, wie man sie benutzt und warum sie jedes Mal richtig verschlossen werden müssen. Die ersten Ergebnisse lassen sich bereits sehen und werden auch durch die Daten der Überwachungskameras der Parkverwaltung bestätigt. Die Systeme haben ihre Wirksamkeit bewiesen. Der Bär näherte sich, schnupperte und als er den Container nicht öffnen konnte, zog er einfach weiter. Dieses Projekt im Gebiet Putna Vranča ist ein greifbares Beispiel für Best Practices und hat das Potenzial, ein nationales Modell zu werden. Übrigens wurde das Programm Grün für die Zukunft genau zu dem Zweck ins Leben gerufen, nachhaltige Entwicklung, Ökotourismus und den Schutz der Artenvielfalt zu fördern. Die Wirksamkeit dieser Systeme, die Großraubtieren den Zugang zu Lebensmittelresten versperren, macht aus dem lokalen Erfolg ein nachahmenswertes Modell für das ganze Land. Ein ähnliches Beispiel gibt es auch in Băile Tușnad, wo solche Systeme bereits seit 2-3 Jahren im Einsatz sind. Diese Anlagen sind notwendig und müssen in den meisten Ortschaften eingeführt werden, in denen die Konflikte zwischen Menschen und Wildtieren zu eskalieren drohen. Tatsache ist, dass Rumänien eine beträchtliche Bärenpopulation beheimatet. Und der Umgang mit dieser Situation erfordert einen systematischen Ansatz, der auf Forschung und der Analyse dieser Begegnungen basiert. Das System ist zweifellos ein Paradebeispiel für gute Praxis. Da das Projekt noch ein weiteres Jahr läuft, hoffen wir, dass die künftig gesammelten Daten zu einem größeren Bewusstsein und zur landesweiten Ausweitung dieses Modells beitragen werden. Die Einführung solcher gesicherten Müllsysteme zeigt, ein friedliches Zusammenleben von Mensch und Natur ist durchaus möglich, durch praktische Lösungen und Aufklärung in der Gemeinde. Die Ausweitung dieser bewährten Methoden auf gefährdete Ortschaften bleibt ein grundlegender Schritt für den langfristigen Erhalt der europäischen Artenvielfalt und für eine sicherere Umwelt.
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2: Am 12. Mai 2026 hat das Demokratische Forum der Deutschen in Kronstadt zu einem literarischen Abend eingeladen. Dr. Delia Kotyrler, Dozentin für deutsche Literatur an der Transilvania-Universität Kronstadt, sprach im Festsaal in der Baiulescu-Straße über Joachim Wittstocks Roman »Das erfuhr ich unter Menschen«. Im Fokus des Vortrags stand das Zusammenspiel von Wahrheit und Fiktion sowie die Erzähltechnik des Werks. Gabriela Mesey führte ein Gespräch mit Dr. Delia Kotyrler. Sie hören dieses Interview in der heutigen Rubrik Freizeit und Kultur.
3: Warum haben Sie genau diesen Roman von Joachim Wittstock für die Vortragsreihe ausgewählt?
4: Ich habe mich in den vergangenen Jahren selektiv, also sporadisch mit einigen Werken von Joachim Wittstock beschäftigt. Ich lese Joachim Wittstock sehr gerne. Und als ich den letzten Roman gelesen habe, gleich nachdem er erschienen ist, war ich ja von seiner Komplexität, vom Umfang überrascht. Also der Roman hat mich überrascht und ich finde, es ist ein Spätwerk, es ist ein Meisterwerk. Man hat es erfahren, dass er länger daran gearbeitet hat und man sollte sich mit diesem Text auseinandersetzen, weil er nicht nur eine Familiengeschichte beinhaltet und darstellt, sondern es ist die Geschichte der siebenbürgisch-sächsischen Gemeinschaft. Also auch Persönliches, aber Kollektives verflechtet sich. Und ja, es gab außer der Lesung, also der Buchvorstellung in Hermannstadt und 2024 hat diese stattgefunden, im Oktober gab es keine weiteren öffentlichen Vorstellungen und zumal ein Großteil der Handlung in Kronstadt spielt. Als Germanistik habe ich es als meine Aufgabe empfunden, diesen Roman in Kronstadt vorzustellen.
3: Welchen prägenden Impuls aus dem Buch haben Sie dem Publikum, den Interessenten mitgegeben?
4: Ja, ich habe Faktualität und Fiktionalität im Vorfeld besprochen und ich habe diesen Impuls der Unterscheidung zwischen Fakt und Fiktion mitgeben wollen, dass es trotz des chronikalischen Stils, den Wittstock beabsichtigt hervorhebt und das auch im Vorwort deutlich betont, dass es doch ein fiktionales Werk bleibt. Es gibt keine 1:1-Entsprechung mit der Wirklichkeit. Also es gibt tatsächlich viele Realitätsbezüge, viele tatsächliche Begebenheiten, also reale Begebenheiten, aber insofern Fakten in die Fiktion aufgenommen werden, werden sie auch fiktionalisiert und dass das Spiel Wer ist wer in dem Roman vielleicht Sinn macht für manchen Leser, aber das Werk ist so komplex strukturiert, dass aus literaturwissenschaftlicher Perspektive die Struktur und der Handlungsaufbau, naja, und die Figuren eher, sagen wir so, relevant sind, als wer sich dahinter versteckt, hinter diesen Figuren verbirgt.
3: Wie aktuell ist Joachim Wittstocks Werk für die heutige Germanistik in Rumänien?
4: Ja, ich glaube, es ist aktuell nicht nur für die Germanistik, sondern aktuell auch für das Publikum, also für die deutsche Minderheit in Rumänien. Ich finde diesen Roman durch seine Struktur, naja, und seinen Umfang und seine Komplexität postmodern. Und wir haben viele relevante Aktualitätsbezüge, zum Beispiel Vergangenheitsbewältigung, Vergangenheitsaufarbeitung, ethische Aspekte, auch diese dissonante Vielstimmigkeit in unserer Gesellschaft, also die komplexe Gesellschaft. Und ja, die Aktualität ist die Beschäftigung mit der Vergangenheit und Vergangenheitsaufarbeitung. Und dass man sich das auf eine besondere und diskrete Weise vergegenwärtigt, wie das Wittstock macht. Also das ist besonders gekonnt.

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0: Hallo und ganz herzlich willkommen hier zur zweiten Ausgabe des Kulturkalenders an diesem wunderschönen Freitag. Aus dem Funkhaus in der Schönergasse meldet sich wieder eure Lilli Vanilli. Hello again. Ja, und jetzt schauen wir noch einmal ordentlich Richtung Wochenende. Und wenn ich schon dabei bin, darf ich bitten, hoch die Hände.
1: Hoch die Hände, Wochenende, woohoo!
0: Wir starten im Augarten. Dort findet morgen Samstag am 30. Mai das 6. Grazer Fest der Zirkuskünste statt. Das Motto ist Mitmachen und Staunen. Ja, und eingeladen worden bin ich dazu mit einem ziemlich fashion Flyer von meinem lieben Radiokollegen Frattl. Der hat gemeint, ich soll euch ganz lieb grüßen und auch herzlich einladen. Also Frattl lässt euch ganz lieb grüßen und wir sagen Hallo Zirkus. Der Augarten wird am Samstag zu einem offenen, bunten, spielerischen Zirkusort. ArtistInnen zeigen ihr Können, es gibt Workshops und offene Trainings zum Mitmachen und zum Ausprobieren. Auf der Open Stage präsentieren lokale NachwuchsartistInnen ihre Talente und am Abend gibt es dann noch einen mobilen Zirkus mit Akrobatik und Live-Musik im Park. Das klingt nach einem Tag für Kinder, für Erwachsene und eigentlich eh für alle, die gern staunen, sich bewegen, was ausprobieren oder einfach kurz vergessen wollen, dass die Welt manchmal ein bisschen zu quadratisch ist. Also nix wie hin zum 6. Grazer Fest der Zirkuskünste am Samstag, dem 30. Mai im Augarten Graz. Und von der Manege gehen wir jetzt noch einmal zurück in die wohl schönste Hütte der ganzen Welt, ins SAP Graz. Denn No Show verabschiedet sich an diesem Wochenende.

0: in die Sommerpause mit einem kleinen Festl. 2 Tage, 6 Bands, jede Menge Punk. Heute am Freitag geht's ja schon mit Hardcore-Punk los. Ja, und auch morgen Samstag am 30. Mai geht das No-Show-Fest weiter. Ja, weil ein Tag mit Punk und Hardcore nie genug ist. No-Show-Fest, Tag 2, morgen Samstag, 30. Mai im süßen Sub Graz. Und weil der Samstag damit natürlich noch nicht genug Bass im Gepäck hat, schauen wir jetzt noch Richtung Nacht. Denn Szene zeigen geht in die 2. Runde.
1: 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Unsere Mission ist vor allem Grazer Kollektive und Artists einzuladen und zusammenzubringen, sprich also Kollektive zu kollektivieren. 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
0: Szene zeigen, 2. Runde, morgen Samstag am 30. Mai im Gehringer Graz.

0: Ja, und damit darf auch ich mich ins Wochenende verabschieden und wir hören uns, wenn ihr mögt, am nächsten Mittwoch wieder. Um 5 vor 12 und um 5 vor 5 am Nachmittag zur nächsten Ausgabe des Kulturkalenders. Für die Radio Helsinki Kulturredaktion verabschiedet sich eure Lili Vanilli. Ja, und ich wünsche euch ein wunderschönes Wochenende, was auch immer ihr so vorhabt. Geht's raus, schaut's hin und passt aufeinander auf und ich würde vorschlagen, wir hören uns.
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2: Und damit herzlich willkommen zu den Antifa-Nachrichten für den 28. Mai 2026. Trotz steigender Lebenshaltungskosten jetzt bei gleichem Preis mit rund 20% mehr Inhalt. In den Kurzmeldungen beschäftigen wir uns unter anderem mit dem Urteil gegen die mutmaßliche ehemalige RAF-Terroristin Daniela Klette, der Haftverkürzung für Lina E., der geplanten Teilnahme des Berliner Zeitung und Ostdeutsche Allgemeine Zeitung Verlegers Holger Friedrich am sogenannten Demokratiekongress der AfD sowie einer Werbekampagne für das rechte Portal Nius in U-Bahn der Berliner Verkehrsbetriebe. Danach widmen wir uns hier hardcore dem musikalischen Antifaschismus. Radio Frei Erfurt sprach mit dem Chor der Rotkehlchen. Der sucht nämlich noch nach Unterstützung für den 4. Juli bei der Demo gegen den AfD-Parteitag in Erfurt. Anschließend gedenken wir wie immer den Opfern rechter Gewalt und geben euch danach noch einige Veranstaltungstipps mit auf den Weg. Aber erstmal zu den Kurzmeldungen. Los geht's! Die mutmaßliche ehemalige RAF-Terroristin Daniela Klette wurde zu 13 Jahren Haft verurteilt. Das berichtet unter anderem die Legal Tribune Online am Mittwoch, dem 27. Mai. Verurteilt wurde Daniela Klette unter anderem wegen schweren Raubes sowie Verstößen gegen Waffengesetze. Das Landgericht Verden sah es als erwiesen an, dass Klette mit zwei mutmaßlichen Komplizen Geldtransporter und Supermärkte in verschiedenen Städten in Niedersachsen und Nordrhein-Westfalen überfallen hat. Bei der Verkündung des Strafmaßes sei es im Saal durch UnterstützerInnen zu Buhrufen gekommen. Demonstrierende im Saal hätten die Worte Freiheit für Daniela gerufen. Einzelne Demonstrierende seien daraufhin von Beamten aus dem Saal geführt worden. Daniela Klette wurde Ende 2024 in einer Wohnung in Berlin festgenommen. Der Prozess gegen sie lief seit März vergangenen Jahres vor dem Landgericht Verden. Seitdem saß Daniela Klette in Untersuchungshaft. Im März vor der Urteilsverkündung beschrieb Schriftstellerin Stefanie Barth die Bedingungen für Daniela Klette in Untersuchungshaft gegenüber der tagesaktuellen Redaktion von Radio Korax unter anderem folgendermaßen.
3: Das ist so eine Isolationshaft Light, wenn du so willst. Die ist nicht isoliert, aber so eine Absonderung, die geht natürlich in Richtung Isolation. Das macht sich bemerkbar. Ich bin jetzt gar nicht informiert darüber, wie viele Gefangene insgesamt in diesem Trakt sind, in dem sie eingeschlossen ist. Aber natürlich, alle anderen können das machen. Alle anderen können soziale Beziehungen, soziale Bindungen aufnehmen. Sie kann es nicht aufgrund dieser Absonderung.
2: Im März erhob der Generalbundesanwalt eine weitere Anklage gegen Daniela Klette, womit ihr ein weiterer Prozess droht. Der Vorwurf lautet auf Beteiligung bei drei RAF-Anschlägen zwischen den Jahren 1990 und 1993. Die Vereinigung der Verfolgten des Nazi-Regimes, Bund der Antifaschistinnen und Antifaschisten Sachsen-Anhalt, kurz VVN-BDA, fordert die sofortige Einstellung von Ermittlungen der Staatsanwaltschaft Magdeburg gegen eine Oma gegen rechts. Das geht aus einer Pressemitteilung des VVN-BDA Sachsen-Anhalt vom Mittwoch, dem 20. Mai hervor. Eine 71-Jährige von den Omas gegen rechts soll bei einer Demonstration gegen den AfD-Parteitag in Magdeburg im April auf einem Plakat den rechtsextremen Thüringer AfD-Fraktionschef Björn Höcke als Nazi bezeichnet haben. Wie der VVN-BDA Sachsen-Anhalt mitteilt, sei das Plakat Teil einer gemeinsamen Kampagne mit Aufstehen gegen Rassismus unter dem Titel Björn Höcke ist ein Nazi. Dem VVN-BDA Sachsen-Anhalt zufolge habe die Polizei gegen die Demonstrantin Anzeige erstattet und sie vor Ort zum Übermalen des Plakats aufgefordert. Laut Gisela Döring, Landesvorsitzende des VVN-BDA Sachsen-Anhalt, handele es sich um keine strafbare Beleidigung einer politisch herausgehobenen Person, wie verschiedene Gerichte in der Vergangenheit bestätigt hätten. Döring wirft der Staatsanwaltschaft Magdeburg eine unhaltbare, politisch motivierte Vorgehensweise gegen das Mitglied der Omas gegen Rechts vor. Der verurteilte Helfer der NSU-Terrorzelle, Ralf Wohleben, ist wieder frei. Das berichtet der Deutschlandfunk. Vor einer Woche ist Wohleben nach dem Ende seiner Haftstrafe entlassen worden, wie eine Sprecherin der Bundesanwaltschaft in Karlsruhe bestätigte. Er war zu einer 10-jährigen Freiheitsstrafe wegen Beihilfe verurteilt worden, weil er den NSU-Terroristen Uwe Bönhardt und Uwe Mundlos eine Pistole besorgt hatte. Gemeinsam mit Beate Zschäpe verübte das NSU-Trio bis 2006 eine rassistische Mordserie, in der sie 10 Menschen ermordeten. Die Thüringer Landtagsabgeordnete und jahrelange Obfrau der Linken in NSU-Untersuchungsausschüssen, Katharina König-Preuß, warnte vor einem möglichen Rückfall Wohlebens in rechte Kreise. Es sei davon auszugehen, dass Wohleben in der Neonazi-Szene mit offenen Armen empfangen und erneut eine relevante Rolle einnehmen werde, so König-Preuß. Grund für diese Annahme sei die kontinuierliche Unterstützung aus militanten Neonazi-Strukturen. Dazu gehöre laut König-Preuß, dass es beispielsweise Solidaritätsbekundungen und Spendensammlungen aus diesen Kreisen für Wohleben gegeben habe. Lina E. wird vorzeitig aus der Haft entlassen. Das berichtet das Nachrichtenmagazin Spiegel am Mittwoch, dem 27. Mai. Der dritte Strafsenat des Bundesgerichtshofs lehnte eine Beschwerde des Generalbundesanwalts gegen die Aussetzung der Reststrafe für Lina E. zur Bewährung nach eigenen Angaben ab. Der Bundesgerichtshof bestätigte damit einen vorherigen Beschluss des Oberlandesgerichts Dresden vom März. Dem Gutachten eines Sachverständigen zufolge habe Lina E. eine gute Prognose für das Leben in Freiheit. Sie hätte sich unter anderem glaubhaft von ihrer früheren Bereitschaft zur Gewalt losgesagt. Im Mai 2023 war Lina E. unter anderem wegen gefährlicher Körperverletzung und Mitgliedschaft in einer kriminellen Vereinigung vom Oberlandesgericht Dresden zu 5 Jahren und 3 Monaten Haft verurteilt worden. 2/3 ihrer Strafe hat Lina E. mittlerweile in Haft verbracht. Der Verleger Holger Friedrich tritt beim sogenannten Demokratiekongress der AfD als Redner auf. Das berichtet der Volksverpetzer am Montag, dem 25. Mai. Weitere RednerInnen von rechts außen sind unter anderem der ehemalige Verfassungsschutzpräsident Hans-Georg Maaßen, die frühere Bonner Politikprofessorin Ulrike Gero sowie der ehemalige tschechische Präsident Václav Klaus. Klaus soll nach seiner Zeit in der Politik Rechtsextreme in verschiedenen europäischen Ländern unterstützt haben. Neben Holger Friedrich sollen zudem weitere Vertreter rechter Plattform vor Ort sein, darunter von der Schweizer Weltwoche, dem Portal News sowie der Jungen Freiheit. Holger Friedrich, der unter anderem Verleger für die Ostdeutsche Allgemeine Zeitung und die Berliner Zeitung ist, war in der Vergangenheit wiederholt in die Kritik geraten. Beide Zeitungen von Friedrich hatten im März ein Interview mit dem Vordenker der sogenannten Neuen Rechten, Götz Kubitschek, veröffentlicht. In der Berliner Zeitung verteidigte Friedrich seine Teilnahme am sogenannten Demokratiekongress der AfD und sprach davon, dass er der wichtigste Debattenraum für ihn sei, den er nutzen wolle. Kritik an der Teilnahme Friedrichs äußerte unter anderem der Historiker Ilko Sascha Kowalczuk gegenüber dem Volksverpetzer. Ihm zufolge sei Holger Friedrich dort, wo er hingehöre, unter Demokratiefeinden, die die Grundwerte der Demokratie schleifen und die Universalität von Menschenrechten leugnen wollten. Medienwissenschaftler Volker Lilienthal sprach gegenüber dem Volksverpetzer davon, dass Holger Friedrich mit seiner Teilnahme die Zivilisiertheit der AfD überschätze und weiter irrlichtere.
4: Sie haben mich ins Gesicht gefilmt, das dürfen Sie nicht.
2: Das rechte Portal News wirbt für sich in U-Bahn der Berliner Verkehrsbetriebe, kurz BVG. Darüber berichtete zuerst der Tagesspiegel. Laut einer Sprecherin der BVG sei man selbst nicht Absender der beworbenen Inhalte und die entsprechenden Werbeflächen würden von einem vertraglich gebundenen Partner vermarktet. Der Taz zufolge handelt es sich dabei unter anderem um die Firma Wall GmbH. Gegenüber der Taz sprach das Unternehmen davon, bei der Werbung von News keine Verstöße gegen Gesetze und Regeln gefunden zu haben und dass man der Presse- und Meinungsfreiheit verpflichtet sei. Julian Reichelt von News kündigte laut dem Newsdienst Turi 2 weitere Werbeflächen an Bahnhöfen und als Außenwerbung in Berlin und Magdeburg an. Vor kurzem war bekannt geworden, dass das Unternehmen hinter dem rechten Portal News im Jahr 2024 Verluste von rund 16 Millionen Euro verkraften musste. Während der ersten 3 Jahre seines Bestehens machte das Unternehmen hinter News demnach rund 33 Millionen Euro Verlust. Über eine Beteiligungsgesellschaft hält der Multimillionär Frank Gotthard fast 90% der Anteile an der Firma, die News verwaltet. Sorgen um die Finanzierung muss sich News jedoch wahrscheinlich auch in Zukunft nicht machen. Wie der Mediendienst Chris Ende vergangenen Jahres unter Berufung auf das Manager-Magazin schrieb, soll Gotthards Vermögen im Vergleich zum Vorjahr deutlich gestiegen sein, von vormals etwa über 500 Millionen Euro auf etwa 800 Millionen Euro. Das italienische Rote Kreuz schätzt, dass bis zu 200.000 Menschen auf der Flucht im Mittelmeer gestorben sind. Das geht aus verschiedenen italienischen Nachrichtenmeldungen hervor. Vor kurzem sprach der Vorsitzende vom Roten Kreuz Italien, Rosario Valastro, von dieser Schätzung in einem TV-Interview bei Le Intervista vom Staatssender Rai TV. Darin betont er, dass in den vergangenen 10 Jahren womöglich bis zu 200.000 Menschen gestorben sind, die sich auf Flucht befanden und bei Notfällen nicht von der italienischen Küstenwache gerettet wurden. Vor allem um die Insel Lampedusa kommt es zu Ausnahmefällen, wo das italienische Rote Kreuz auch seit 3 Jahren eine Notunterkunft betreibt, die maximal Platz für 600 Menschen bietet. Valestro hebt in dem TV-Interview auch hervor, dass sich die Situation auf dem Mittelmeer in den vergangenen Jahren etwas entspannt habe und die GEAS-Reform diesen Trend auch weiter begünstigen wird. Doch mit der GEAS, also dem gemeinsamen europäischen Asylsystem, werden auch weitere Probleme und vor allem Dysfunktionalitäten in der Asyl- und Migrationspolitik heraufbeschworen. So beispielsweise die Auslagerung von Verantwortung an Drittstaaten wie Libyen und der Türkei. Mitte Mai legte das Seenotrettungsboot CI-5 mit 72 Menschen an der sizilianischen Küste vor Catania an. Dagegen hat nun vergangene Woche Italien strafrechtliche Ermittlungen gegen den Kapitän der Sea-Watch 5 eingeleitet. Wir berichteten bereits davon in den Antifa-Nachrichten. Bei der besagten Rettungsaktion vor Catania griff die libysche Küstenwache das zivile Rettungsschiff Sea-Watch 5 an. Die strafrechtlichen Ermittlungen setzen den Kapitän der Sea-Watch 5 jedoch nun unter Verdacht wegen Beihilfe zur unerlaubten Einreise. Wegen Eisrazzien droht das Stadionpersonal in Los Angeles mit Streik. Hintergrund sind drohende Razzien der Einwanderungsbehörde ICE im Umfeld der Fußball-WM, welche dieses Jahr in den USA stattfindet. Die Beschäftigten des SoFi-Stadium in Los Angeles kündigten bei einer Protestkundgebung vor der Arena an, dass sie die Arbeit einstellen wollen, sollten ICE-Agenten bei den 8 dort stattfindenden Fußballspielen eingesetzt werden. ICE-Direktor Todd Lyons hatte im Februar erklärt, dass seine Behörde, also ICE, während des Turniers eine sogenannte Schlüsselrolle für die Sicherheit spielen werde. Die rund 2000 Mitarbeitenden der WM-Arena in Los Angeles werden von der Gewerkschaft Unite Here Local 11 vertreten. Medienberichten zufolge hatte die Gewerkschaft bereits eine formelle Beschwerde gegen den Weltverband FIFA und weitere Organisationen bei der unabhängigen US-Bundesbehörde National Labor Relations Board eingereicht. Die Präsenz von ICE schaffe ein Klima der Angst, lautete eine der Vorwürfe der Gewerkschaft. Es herrscht unter anderem die Sorge, dass auch Beschäftigte selbst Ziel von Razzien werden könnten. Sie fordern bundesweite Garantien, dass ICE bei keinem der WM-Spiele in Los Angeles zum Einsatz kommen wird. Beschäftigte des Stadions äußerten zudem Kritik wegen des Akkreditierungsverfahrens der FIFA. Dieses verlangt von den Beschäftigten, vor dem Turnier persönliche Daten einzureichen. Die Beschäftigten fordern, dass diese Daten nicht an ICE weitergegeben werden. Das SoFi-Stadium ist normalerweise die Heimstätte der NFL-Teams Los Angeles Chargers und Rams. Soweit die Kurzmeldung und wir werden jetzt hier musikalisch singen gegen FaschistInnen. Das möchte ein antifaschistischer Chor aus Erfurt bald in groß machen. Am 4. Juli möchten sie gemeinsam ein musikalisches Zeichen bei der Gegendemo zum AfD-Parteitag in Erfurt setzen und zusammen mit so viel wie möglich anderen Chören singen. Sie rufen auf, sich zu beteiligen, einzeln bei den Rotkehlchen oder auch als ganzer Chor. Gegründet haben sich die Rotkehlchen Anfang des Jahres und treffen sich seitdem jede Woche zum gemeinsamen Proben. Radio Frei war an einem Sonntag im Mai bei der Probe des Chores Rotkehlchen dabei und hat mit zwei der Organisatorinnen gesprochen. Und eine der beiden erzählt uns jetzt, wie es zum Namen überhaupt kam.
5: Genau, das ist innerhalb der ersten Probe entstanden. Also wir haben die ganze Zeit schon antifaschistischer Chor, ist ein sehr langer Name und wir wollten gerne was irgendwie Nahbares, Anschlussfähiges haben und was auch ein bisschen so einfach ein cooler Titel ist und haben dann in der ersten Probe direkt diesen Vorschlag eingebracht, wollten das aber nicht der Gruppe überstülpen, sondern gerne das irgendwie als gemeinsame Entscheidung treffen. Genau, und dann ist es dieser Vorschlag aber auch geworden und das ist richtig schön. Wir haben dann da abgestimmt und noch andere Vorschläge gesammelt, aber der hat sich am Ende durchgesetzt und dann konnten wir damit anfangen, nochmal neu Werbung zu machen und genau, Rotkehlchen ist einfach sehr schön.
2: Dabei ist der Chor so aufgebaut, dass möglichst alle Interessierten mitgenommen werden, unabhängig von den Vorkenntnissen.
5: Ich würde sagen, dass wir halt immer offen sind für alle, die dazukommen wollen und genau, die kriegen dann die Zugänge, die es halt so gibt, wie wir uns halt vernetzen und wie sie den Zugang zu den Noten und auch den Audiodateien bekommen, damit sie sich vorbereiten können auch für die nächste Probe. Genau, und versuchen das so sehr bedürfnisorientiert zu machen. Also wenn Leute früher von der Probe gehen müssen, dann ist das so. Hauptsache, sie waren irgendwie da oder wenn Leute erst später kommen können, das ist irgendwie okay und wir freuen uns einfach, wenn sie da sind.
2: Erst zu Beginn des Jahres haben sich die Rotkehlchen gegründet, mit damals noch anderem Namen, aber gleich richtig groß.
5: Es war total spannend. Beim ersten Auftragtreffen waren wir so richtig baff, weil so 120 Leute da waren. Keine Ahnung, ich glaube, wir haben so mit 30 maximal gerechnet und es war boom, krass, dass so viel Interesse da war. Und da ist es dann zwischendurch auch ein bisschen abgeflacht. Genau, also 40 Leute ist jetzt so, würde ich sagen, der Durchschnitt. Und wir hoffen aber, dass wir den Rest, den wir jetzt quasi ein bisschen verloren haben über diesen längeren Raum, aber der halt dafür eine feste Struktur bedeutet, jetzt noch für diese großen Demoproben mit wieder mobilisieren können, zusätzlich zu auch den anderen Chören und einzelnen Menschen, die sich nur für die Demoproben angemeldet haben, jetzt vor dem 4.7.
2: Da soll es dann nämlich richtig laut werden, auch für die AfD. Wahrscheinlich werden die Chöre nämlich sehr nah an der Erfurter Messe, also dem Veranstaltungsort des Parteitages, auftreten. Und zwar auf dem Parkplatz direkt daneben. Die AfD wird den musikalischen Protest so also auch zu hören bekommen. Damit geht aber einiges an Arbeit einher. Julia, eine der Chorleiterinnen der Rotkehlchen, bringt eine klare Motivation mit.
5: Mein Motor von Anfang an ist ein bisschen, dass ich so im Hinterkopf das Sommerinterview von Alice Weidel habe, wo im Hintergrund, was man einfach nicht gehört hat, was sie gesagt hat, weil im Hintergrund so laut Menschen gesungen haben. Und genau das will ich am 4.7. schaffen mit unserem Chor. Da hätte ich richtig Lust drauf, dass so viele Leute laut sind und wir irgendwie musikalisch ein Zeichen setzen können. Genau, das will ich eigentlich noch übertrumpfen. Aber natürlich zwischendurch immer wieder, dass es mir einfach Spaß macht, in den Proben zu sein. Die Menschen sind hier nett. Ich mag irgendwie, wie wir zusammenarbeiten. Und man merkt ja wirklich auch, wie Dinge einfach besser werden, wenn man an ihnen arbeitet und sie irgendwie mehr und mehr probt und dann auf einmal Stücke auch vierstimmig klappen und das kann so Gänsehaut machen und wir können ein Gefühl mit dem transportieren, was wir singen. Ja, das mag ich richtig gern.
2: Und unbedingt eingeladen sind auch andere Chöre. Die Rotkehlchen planen mit interessierten MitsängerInnen 3 gemeinsame Proben an dem 30. Mai, dem 14. Juni, dem 28. Juni und das alles jeweils von 16 bis 18 Uhr. Bei diesen Terminen werden sie insgesamt 5 Stücke einstudieren, 2 mehrstimmige Werke und 3 einstimmige Stücke. Die Noten, Audiodateien sowie die Probenorte können nach Zusage bei den Rotkehlchen angefragt werden. Bestenfalls haben die Chöre bis zu den gemeinsamen Proben das Repertoire einstudiert, damit alles nachher nur noch zusammengesetzt werden muss. Weitere Informationen dazu finden sich über den Instagram-Kanal der Rotkehlchen, rotkehlchen.ace, also Anton, Cäsar, Emil, oder einfach die Fragen per Mail senden an rotkehlchen.chor@gmx.de. An dieser Stelle erinnern wir an die Opfer rechter Gewalt. Diese Erinnerung führen wir auch in den kommenden Wochen weiter. Über das ganze Jahr hinweg möchten wir an all jene Menschen erinnern, von denen man weiß, dass sie seit 1990 durch rechte Gewalt zu Tode gekommen sind. Informationen übernehmen wir dazu unter anderem von der Amadeo-Antonio-Stiftung, dem Buch Rechte Kontinuitäten von Harry Weibel und von Opferberatungsstellen und weiteren antifaschistischen Gruppen und Initiativen.
6: Wir erinnern an Klaus B. Am 22. Mai 2010 wurde in Kamp-Lindfort in Nordrhein-Westfalen die Leiche des obdachlosen, sehbehinderten 51-jährigen Klaus B. gefunden. Die Polizei nahm 4 Verdächtige fest. Demnach hatten die 4 sich am Samstagabend auf dem Parkplatz getroffen und beschlossen, Klaus B. zu ärgern. Aus, Zitat, Langeweile, Zitat Ende, sagte der Leiter der Mordkommission. Klaus B. hatte seine Mörder filmen können, bevor sie ihn zu Tode prügelten. Im Gerichtsverfahren wurde der 17-jährige Hauptangeklagte aufgrund mangelnder Beweise teilweise freigesprochen. Klaus B. wird nicht als Opfer rechter Gewalt anerkannt. Wir erinnern an Kachat Batesow. In Wittstock im Landkreis Ostprignitz-Ruppin wurde am 4. Mai 2002 der russlanddeutsche Kachat Batesow im Alter von 24 Jahren von 5 Rassisten in einer Disco angegriffen und so schwer verletzt, dass er am 23. Mai an den ihm zugefügten Verletzungen verstarb. Das Landgericht Neuruppin verurteilte den Haupttäter zu 10 Jahren Haft. Die 4 Mitangeklagten erhielten Haftstrafen zwischen 7 und einem Jahr Haft auf Bewährung. Eine politische Dimension der Tat wurde negiert und Kachat Batesow wird nicht als Opfer rechter Gewalt anerkannt. Wir erinnern an Dieter Eich. In der Nacht zum 24. Mai im Jahr 2000 im Berliner Bezirk Pankow wurde der 60-jährige Sozialhilfeempfänger Dieter Eich in seiner Wohnung von 4 Neonazis erst zusammengeschlagen und anschließend erstochen. Die 4 Täter hatten sich in der Nachbarwohnung des einen betrunken und sich dann gemeinsam ein Opfer im Haus ausgesucht, um ihrer aggressiven Stimmung freien Lauf zu lassen. Am 2. Mai 2001 verurteilte das Landgericht Berlin alle 4 Täter zu Haftstrafen zwischen 5 und 8 Jahren nach Jugendstrafrecht sowie zu 11 Jahren und 6 Monaten nach Erwachsenenstrafrecht. Dieter Eich ist als Opfer rechter Gewalt staatlich anerkannt. Wir erinnern an Axel Urbanitz. Am 24. Mai 2001 wurde der 27-jährige Axel Urbanitz vor einem Freibad in Bad Blankenburg in Thüringen von dem 24-jährigen Steffen D. mit Schlägen und Tritten so schwer verletzt, dass er wenig später an den massiven Brust- und Kopfverletzungen verstarb. Vor der tödlichen Attacke wurde das Opfer, das unter Epilepsie litt, von dem 24-jährigen Neonazi beleidigt. Beide Männer waren zur Tatzeit stark alkoholisiert. Der sofort herbeigerufene Notarzt konnte nur noch den Tod von Axel Urbanitz feststellen. Am 29. November 2001 verurteilte das Landgericht Gera den Täter wegen Körperverletzung mit Todesfolge und versuchter Nötigung an Tatzeugen zu einer Haftstrafe von 7 Jahren. Axel Urbanitz wird bis heute nicht als Opfer rechter Gewalt anerkannt. Wir erinnern an Jeff Dominiak. Jeff Dominiak war Mitglied der Dodge Riders, einer Motorradgruppe. Sein Vater war Ägypter. An seinen Wohnorten in Wildau und Königs Wusterhausen war Jeff immer wieder rassistischen Anfeindungen ausgesetzt. Am 26. Mai 1993 war Jeff mit seinem Motorrad unterwegs. Mit einem Freund war er auf der Autobahn Dresden-Berlin unterwegs, als der Neonazi Daniel K. ihn mit einem kurz zuvor gestohlenen Audi 100 zweimal rammte. Jeff Dominiak wurde dabei überfahren und erlag seinen schweren Verletzungen. Ungeklärt ist bis heute, ob der Fahrer des Autos Dominiak aus seiner Nachbarschaft gekannt und dessen Motorrad absichtlich gerammt hat. Der Täter wurde vom Kreisgericht Königs Wusterhausen im November 1993 unter anderem wegen fahrlässiger Tötung nach Jugendstrafrecht zu einer Freiheitsstrafe von 2 Jahren und 9 Monaten Haft verurteilt. Offiziell ist Jeff Dominiak nicht als Opfer rechter Gewalt geführt. Wir erinnern an André Kleinau. In der Nacht zum 27. Mai 2011 wird der obdachlose André Kleinau am Oschatzer Südbahnhof von 5 Männern aus sozialdarwinistischen Motiven brutal zusammengeschlagen. 5 Tage später stirbt er an seinen schweren Verletzungen. Im Januar 2013 werden die 5 Täter wegen Totschlags zu Freiheitsstrafen ohne Bewährung verurteilt. Die Haupttäter Ronny Schleider aus dem Umfeld der Jungen Nationaldemokraten und Sebastian Bach erhalten 13 bzw. 10 Jahre Haft. Die 3 jugendlichen Täter werden zu Jugendstrafen von bis zu 3 Jahren verurteilt. André K. wird nicht offiziell als Todesopfer rechter Gewalt anerkannt. Wir erinnern an Klaus R. Am 28. Mai 2094 wird der 43-jährige Klaus R. in einem Mietshaus in Leipzig-Lindenau von 6 Neonazis zu Tode geprügelt. Das spätere Opfer und die Täter wohnten zu diesem Zeitpunkt im selben Haus, in dem die Neonazis eine Wohnung besetzt hielten. Nach einem Streit mit Klaus R. traten die Täter mit Stiefeln auf ihren Nachbarn ein und schlugen ihn mit Boxhandschuhen. 1995 verurteilte das Leipziger Landgericht den 18-jährigen Hauptangeklagten wegen versuchten Totschlags und schwerer Körperverletzung zu 5 Jahren Haft. Die 5 Mittäter kamen mit niedrigeren Haft- und Bewährungsstrafen davon. Klaus R. wird nicht als Opfer rechter Gewalt anerkannt.
2: Zum Abschluss der Antifa-Nachrichten hier noch ein paar Veranstaltungshinweise.
7: Im Lesesaal der Leopoldina, immer ab der Hallenstraße 36, kann man um 18 Uhr einen Vortrag von Linda Erke aus Wien zuhören. Die etablierten Wissenschaftler und österreichischen Nationalsozialisten Armin Dadieu und Oswald Mengin entzogen sich der alliierten Strafverfolgung und machten in Argentinien Karriere. Der Vortrag zeigt, wie Nationalsozialisten trotz der politischen Niederlage zu privilegierten Migranten wurden. Am Dienstag um 18 Uhr. Heute, dem 28. Mai, findet von 19 bis 21 Uhr in der Translip, Götzstraße 7 in Leipzig, eine Gedenkveranstaltung für Klaus R. statt. Anlass ist sein Todestag, der sich zum 32. Mal jährt. Vor Ort gibt es kurze Redebeiträge sowie Raum für gemeinsames Erinnern. BesucherInnen können Blumen und Kerzen mitbringen. Ein historischer Rundgang durch Connewitz erwartet Interessierte am Samstag, dem 30. Mai, von 11 bis 13 Uhr. Treffpunkt ist vor dem Werk 2 in Leipzig. Thematisiert werden Orte der NS-Zwangsarbeit und die Lebensrealität der Betroffenen. Der Rundgang ist kostenlos. In Leipzig-Lindenau wird am Sonntag, den 31. Mai, von 18 bis 21 Uhr in der Translip, Götzstraße 7, ein Vortrag zur Sozialpsychologie rechter Gewalt angeboten. Referentin Saskia Grenitz beleuchtet dabei sozialdarwinistische Motive seit den 1990er Jahren in Ostdeutschland. Im Anschluss besteht die Möglichkeit zur Diskussion. Morgen, dem 29. Mai, steigt von 17 bis 22 Uhr im Jupp, Florastraße 84 in Berlin, ein Charity-Festival. Geboten werden mehrere Konzerte, eine Hip-Hop-Show sowie Essen und Getränke. Ziel ist die Unterstützung der offenen Kinder- und Jugendarbeit. Der Eintritt ist frei. Literaturinteressierte können heute um 19.30 Uhr in die Beiz, Schönhauser Allee 26a in Berlin kommen. Dort wird der Roman Pulver von Johann Reiser vorgestellt. Das Buch spannt einen Bogen von der frühen Rüstungsindustrie bis in die Gegenwart. Im Fokus stehen gesellschaftliche Entwicklungen rund um Militarismus und soziale Veränderungen. In Köln wird am Montag, dem 1. Juni um 18.30 Uhr am Rudolfplatz zu einer Kundgebung gegen Sozialkürzungen aufgerufen. Verschiedene Gruppen, zum Beispiel die Linke, mobilisieren zu Protesten gegen geplante Einschnitte im Sozialstaat. Thematisiert werden unter anderem steigende Lebenserhaltungskosten und politische Reformen.
2: Leider schon vorbei, aber auch nächste Woche wieder für euch da. Das waren die Antifa-Nachrichten für den 28. Mai 2026.
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2: Hallo und herzlich willkommen bei Morgen. Morgen, die Nachhaltigkeitssendung vom Einsparkraftwerk hier auf Radio Helsinki 92,6. Mein Name ist Rainer Meichin und die heutige Ausgabe von Morgen ist einem sehr wichtigen Nachhaltigkeitsthema gewidmet. Es geht nämlich um das Fahrradfahren. Genauer genommen sind wir heute zu Gast hier bei der Kittikl-Mass in Graz, die am 18. September 2021 hier bei der Franz-Graf-Allee um 15 Uhr gestartet hat. Nachfolgend gibt es viele interessante Eindrücke, Impressionen, Kommentare. Viel Vergnügen bei den kommenden 30 Minuten. Bei der Kittikl-Mass sind nicht nur viele Kinder, sondern auch deren Eltern dabei. Und jetzt reiche ich einmal das Mikro weiter an die Eltern und stelle hier mal die Frage, was erwarten sich die Eltern von einer Kittikl-Mass?
3: Ich erwarte mich viele unterschiedliche Generationen, die da die Straße verwenden aufs Rad oder Skateboard. Das so ungefähr.
4: Ja, ich hoffe, dass die Kinder viel Spaß haben werden, wenn einmal nicht die Straßen voll sind mit Autos und dass vielleicht die Politik einmal checkt, dass das tagtäglich so sein sollte, dass die Kinder nicht immer Angst haben müssen, wenn sie mit dem Rad unterwegs sind in der Stadt. Und als Eltern auch, dass man nicht immer Angst haben muss um die Kinder, wenn man mit dem Rad unterwegs ist in der Stadt. Ja.
5: Ich erwarte mal oder ich hoffe, dass wir ganz viel Aufmerksamkeit erregen bei allen Leuten, die da zuschauen und dass das irgendwie einen positiven Einfluss hat auf die Gestaltung der zukünftigen Radwege und der Radpolitik.
6: Also wir sind das erste Mal da und wir sind gerade von 1,5 Jahren Holland zurückgekommen und merken massiv, was das für ein Unterschied ist. Österreich oder Graz und da wo in der Stadt, wo wir waren. Ich fühle mich als Radfahrer viel, viel weniger gesehen da und auch unsicherer. Und wir haben jetzt nur heute zufällig gesehen, dass das ist und dachten uns, das unbedingt muss man mehr machen für Radfahrer. Weil das ist echt kein Vergleich, Holland und Österreich.
2: Von wo aus Holland kommst du her?
6: Wir waren in Eindhoven. Wir sind aus Graz, aber waren jetzt in Eindhoven.
2: Und vorher wart ihr auch in Graz?
6: Davor waren wir in Graz. Dann in England und das jetzt in Holland und jetzt wieder zurück in Graz.
2: Also ihr seid weit gereist mit dem Fahrrad?
6: Sozusagen, ja.
2: Weil Holland zeigt es ihr vor?
6: Genau, eben. Vielleicht ein bisschen annähernd so wäre super. Ein bisschen in die Richtung zumindest.
2: Vor mir steht jetzt die Mila und die Mama von der Mila hat einen sehr interessanten Text hier auf dem Geh- und Radweg hinaufschreiben. Weißt du vielleicht noch, Mila, wie der Text lautet?
7: Nein.
8: Sag's laut, komm. Wir sagen es gemeinsam, okay?
2: Ja, die Mila ist noch ein bisschen schüchtern, weil sie ist erst 5 Jahre alt. Und die Mama hilft jetzt vielleicht der Mila ein bisschen dabei, dass wir es vielleicht gemeinsam jetzt das sagen können.
8: Es sollen mehr Radwege gebaut werden, gell?
2: Zu Beginn möchten wir gleich einmal zuhören, was es Wichtiges aus dem Büro der Grazer Kinderbürgermeisterin bzw. von dessen Stellvertreterin zu hören gibt.
9: Hallo, mein Name ist Lea Koltrak und ich bin 13 Jahre alt. Ich komme vom Grazer Kinderparlament und bin die Stellvertreterin der Kinderbürgermeisterin. Ich bin froh, dass es diese Aktion hier auch für Kinder gibt und ich als Stellvertreterin für euch hier sprechen darf. Das Kinderparlament gibt es jetzt schon seit über 15 Jahren für alle Kinder in Graz. Jeder, der möchte, kann bei uns mitmachen und sich für die Anliegen der Kinder in Graz einsetzen. Wir sind für Kindergerechtigkeit, für den Umweltschutz und für viele andere Sachen, die für uns Kinder wichtig sind. Dazu gehört auch der Verkehr und das Fahrradfahren. Der Verkehr ist schon länger Thema bei unseren Treffen. Wir haben nicht nur überlegt, wie man Autos umweltfreundlicher machen kann, sondern auch über den Radverkehr und die Radwege in Graz nachgedacht. Es ist besonders wichtig, dass wir besser mit dem Rad durch die Stadt kommen. Dafür brauchen wir um einiges mehr Radwege. Es gibt zwar schon Radwege, aber wenige sind durchgehend und bei den meisten Ampeln muss man stehen bleiben und absteigen. Noch dazu fehlen oft Radabstellplätze, wo Räder und Scooter abgesperrt werden können. Bei vielen Kreuzungen bin ich mir auch unsicher, weil zum Beispiel die Kurve zu scharf ist oder ich die Autos nicht sehe, weil sie zu schnell fahren. Man könnte Spiegel anbringen und das Tempo senken. Ganz einfach. Wir finden auch die Ampelschaltungen ungerecht geregelt, da die Autos viel länger grün haben als wir Fußgängerinnen und Radfahrerinnen. Manche Menschen sind langsamer und dann hat man ziemlich Stress, über die Straße zu kommen. Danke, dass ihr alle gekommen seid und noch viel Spaß beim Fahrradfahren.
2: So, es ist jetzt 15.30 Uhr und der Tross der Kittigl-Mass setzt sich in Bewegung. Wir starten hier bei der Oper und jetzt geht es Richtung Jörn-Erm-Ring runter zur Mur, vermutlich.
7: Carolina ist auch da.
2: Neben mir fährt jetzt die Hanna und die wird uns einiges aus den Augen eines Kindes, aus den Augen einer Neunjährigen, wie es ihr so geht im Straßenverkehr, erzählen.
7: Ich glaube, es sollte mehr Fahrräder geben, weil es ist Natur. Und Autos sind nicht sehr gut für das Welt.
2: Welche Klasse gehst du in der Schule?
7: 4B, Volksschule Rosenberg.
2: Wie kommst du immer in die Schule?
7: Ich gehe manchmal mit dem Rad oder mit dem Roller.
2: Wie schaut denn das aus bei deinen Schulkolleginnen? Wie kommen die alle zur Schule?
7: Manche fahren mit dem Auto, aber meistens fahren mit dem Roller oder mit dem Fahrrad.
2: Das heißt, du wünschst dir, dass es noch mehr mit dem Fahrrad kommen?
7: Genau.
2: Glaubst du, dass das Fahrradfahren für dich auch ein wenig gefährlich ist oder hast du noch keine schlechten Erfahrungen gemacht?
7: Es ist schon ein bisschen gefährlich, aber wenn man das übt, dann hat man es schon.
2: Deine Eltern haben mit dir ordentlich fleißig geübt?
7: Ja, das haben sie.
2: Wie schaut zum Beispiel so eine Übungseinheit aus?
7: Dass man überall hingeht und viele Wege durchsteigt.
2: Das heißt, deine Eltern haben dich mit dem Fahrrad faktisch überall hin mitgenommen?
7: Genau.
2: So, die nächste fleißige Jungradlerin, die hier bei mir ist. Claudia, was willst du jetzt uns alles mitteilen von deinem Schulweg und wie es da so geht mit dem Radfahren?
10: Also erstens, ich liebe Radfahren, weil es macht halt Spaß. Und genauso wie heute, ich liebe es durch die Straßen mit voll vielen Fahrrädern und so zu fahren. Und ja, ich finde es halt wichtig, dass es viele Fahrradräder gibt. Und nicht die ganze Welt voll Dings da gibt, also Staub ist und ja.
2: Wo bist du schon überall mit dem Fahrrad hingefahren?
10: Ich bin mal ganz steil Kompost holen gefahren. Hier jetzt schon meine zweite Dings da, wo ich mit Fahrrad fahre. Und noch zu vielen anderen, wo ich nicht mehr weiß, wo das war.
2: Wie schaut denn das aus mit deinem Schulweg?
10: Da fahre ich meistens mit dem Roller, weil es keinen Schulweg für Fahrräder gibt. Es gibt zwar einen, nur ja, ich mag den halt nicht und deshalb gehe ich lieber mit dem Roller, fahre ich lieber mit dem Roller.
2: Wie lange ist denn dein Schulweg? Weißt du das ungefähr?
10: Naja, so 5 Minuten oder so mehr. Ich glaube zumindest 5 Minuten, aber so lang geht's auch nicht.
2: Und welche Schule gehst du?
10: Bibs Krones.
2: Da hast du ja eine Schule, was faktisch mitten in der Stadt ist.
10: Ja, also nicht mitten in der Stadt, aber sehr nah bei mir zu Hause.
2: Und wie schaut denn das aus mit deinen Schulkollegen, Schulkolleginnen? Wie kommen die alle in die Schule?
10: Also meine Freundinnen, eine Freundin von mir kommt zu Fuß, viele kommen mit dem Fahrrad. Eine Halbfreundin von mir, die Flora, kommt mit dem Fahrrad, manchmal auch zu Fuß. Also ich gehe meistens zu Fuß oder mit dem Roller. Und eine andere Freundin von mir, die fährt mit dem Roller. Wir sind früher zusammen in die Schule gefahren, aber jetzt fahre ich alleine in die Schule.
2: So, die Claudia wird uns jetzt noch einiges über ihr Fahrrad erzählen.
10: Also mein Fahrrad, das ist schon mein viertes Fahrrad. Ich hatte ein Fahrrad ohne Pedale, dann noch eins mit Pedale, das war schon ein bisschen größer. Dann noch eins und das ist jetzt mein viertes Fahrrad schon. Es ist halt das größte, was ich bis jetzt gehabt habe. Und ja, ich fahre mit dem mit sehr viel wohin, mit meinen Eltern und mit meinem Bruder und ja, ich. Und ich liebe Fahrradfahren nochmal.
2: Ich bin jetzt inzwischen bei der Mama von der Claudia gelandet und sie wird uns jetzt vielleicht einmal ein bisschen erzählen, wie sich das alles entwickelt hat, vom kleinen Kind bis zu einem größeren Kind, das was dann sagt, ich liebe Fahrradfahren.
11: Die ersten 4 Jahre von der Claudia haben wir in Schottland gewohnt, in einer kleinen Stadt. Und da war wirklich Fahrradfahren fast unmöglich, vor allem für Kinder. Und dann sind wir nach Graz gezogen, als sie 4 Jahre alt war. Und da hat sie angefangen und es war wirklich sehr schnell. Sie hat das sofort gelernt und sofort geliebt eigentlich. Und für uns ist eigentlich eine von den schönsten Sachen in Graz, dass man so schön Fahrrad fahren kann. Sicher kann man viel besser fahren, sollte viel besser sein, aber das ist für uns wirklich sehr wichtig. Wir haben kein Auto und mein Sohn fährt auch Fahrrad, mein Mann auch. Und seitdem wir hier sind, ist Fahrradfahren für uns ja, ein wichtiger Teil von unserem täglichen Leben.
2: Wie schaut es da aus mit dem Thema Angst, was viele Eltern auch oft in den Mund nehmen, wenn es um das Radfahren mit ihren Kindern geht?
11: Ja, sicher, man hat auch Angst, aber wir versuchen uns so viel zu bewegen, so viel Aufmerksamkeit machen, sodass die Autos wirklich uns sehen. Aber sicher haben wir auch Angst, aber wir versuchen, dass die Angst uns wirklich nicht verhindert, das Fahrrad zu verwenden. Und ja, sogar mein Sohn, der ist 4, der fährt auch nicht ganz gerade, aber trotzdem fahren wir mit ihm auf der Straße und wir versuchen eher die Autos das beizubringen.
2: Warum zieht eine Familie von Schottland nach Graz? Ist noch eine interessante Frage zum Abschluss.
11: Wir sind eigentlich aus Spanien und wir sind zuerst nach Schottland 4 Jahre und dann, obwohl es dort sehr schön war, viele schöne Sachen. Wir wollten zurück ins Kontinent kommen und dann haben wir uns mehrere Optionen angeschaut und hier hat es uns gut gefallen. Ich habe einen Job gefunden und dann die Kinder waren auch hier zu Besuch und Spielplätze und Parks und so weiter hat uns alle irgendwie überzeugt, hierher zu kommen.
2: Inzwischen haben wir, glaube ich, schon mehr als die Hälfte der Strecke zurückgelegt. Wir fahren aktuell durch die Zweigelgasse. Und vor uns ist dann die Augartenbrücke bereits ersichtlich. Und ich bin umringt von vielen Kindern und wollen wir gleich jetzt schauen, welches dieser vielen Kinder noch ein paar Worte für uns hat. So, nun bin ich bei Janis angelangt und der Janis hat hier ganz ein tolles Fahrrad, sogar vorne mit Scheibenbremse. Janis, was kannst du uns jetzt einmal alles über dein tolles Fahrrad erzählen?
12: Es ist ein schwarzes Woom-Off. Es ist noch nicht alt, ich habe es zu meinem Geburtstag bekommen. Also ich finde es sehr gut, ich bin mit ihm schon viel gefahren. Ich habe jetzt auch einen neuen Spritschutz bekommen, da der alte, der vormontierte, nicht so richtig gut funktioniert hat. Es hat einen sehr breiten Lenker, das ist speziell, finde ich. Aber dafür hat es vorne und hinten Scheibenbremsen.
2: Wo fährst du am liebsten mit deinem Fahrrad?
12: Am liebsten fahre ich mit meinem Fahrrad schon im Gelände auf Schotter und so. Schotter, bergauf, bergab. Nee. Einfach wirklich durchs Gelände.
2: Und gibt es da eine Lieblingsstrecke, was du hast?
12: Beim Fürstenstand drauf. Da in Eggenberg.
2: Das heißt, da fährt Mama oder Papa mit dir mit?
12: Ja.
2: Und was gefällt dir lieber, das Bergauffahren oder das Bergabfahren?
12: Das Bergabfahren, ganz sicher.
2: Das heißt, du bist ein richtig schneller Radfahrer bergab?
12: Ja, bin ich. Da bin ich schon einmal richtig schnell geworden, da hatte ich 40 km/h.
2: Hat sich aber der Mama und Papa bereits ein bisschen Angst gehabt um dich?
12: Ja, schon, ziemlich.
2: Und wie schaut das Ganze nun aus bei dir beim Schulweg?
12: Also Schulweg ist für mich eher schwierig, weil es sind eher Radwege, die sehr befahren sind über die Einbahnstraße, Keplerstraße. Das ist nicht so toll für mich. Also es wäre schon cool, wenn bessere Radwege wären, weil die nicht so am Verkehr wären.
2: Welche Schule besuchst du?
12: Kirchengasse, Gymnasium Kirchengasse.
2: Und welche Straße wohnst du?
12: In der Eggenberger Allee.
2: Da hast du auch einen sehr schwierigen Radweg, wenn du mit dem Rad fahren würdest.
12: Ja, habe ich. Das ist wirklich blöd.
2: Weißt du noch, wie deine anderen Schulkollegen in die Schule kommen mit dem Rad oder anders?
12: Also die meisten mit der BIM oder mit dem Auto. weil, also einer von meinen Freunden, der wohnt in Rohrbach draußen, der musste halt mit dem Auto fahren und die anderen haben kein richtig gescheites Rad. Also eines ist so richtig schwer, ein altes KTM, mit dem kommt er nicht richtig vorwärts. Das funktioniert dann nicht.
2: Und so wie du strahlst, hast du wirklich ein tolles Gefühl, dass du so ein tolles Fahrrad hast?
12: Ja, habe ich.
2: Neben mir ist der Vater von Janis und ich muss sagen, ich bin schwer beeindruckt, wie der Sohn so stolz auf dem Fahrrad ist. Was hat denn da der Papa müssen alles machen oder war das ein Selbstläufer dann?
13: Nein, wir sind von Anfang an, in der Kindergartengruppe ist er schon immer mit dem Radl gefahren. Wir haben das von klein auf immer gemacht. Wir waren einer der ersten Familien, die ein Känguru-Bike aus Dänemark importiert haben. 2012 war das, da war er ein Jahr alt und der ist immer im Radl gefahren. Graz ist eigentlich im Auto für uns völlig tabu.
2: Das heißt, ihr habt eigentlich nichts Besonderes gemacht, sondern nur das, was für euch richtig war?
13: Wir sind einfach nur gefahren. Immer Radl fahren. Und das ist das Einzige, was wirkt, glaube ich. Und ihm die Angst nehmen. Ich glaube, das ist das Grundproblem bei vielen Kindern, dass sie halt Angst haben im Straßenverkehr. Und wenn man halt viel fährt und sie wissen, dass nichts passieren kann, dann funktioniert das, glaube ich, ganz gut.
2: Und du hast ja sicher auch Kontakt mit anderen Eltern und wie schaut es denn da zum Beispiel aus?
13: Ganz unterschiedlich. Also, von gar nicht Radfahren, wo die Kinder in dem Alter noch sehr unsicher sind, bis ja, gleich wie der Janis, dass sie halt überall herumfahren. Und das ist total lässig, weil jetzt ist er ins Gymnasium gekommen und er fährt dort auch mit dem Radl hin und das ist echt lässig, wirklich.
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2: Vor mir steht nun Magdalena von Movit und die Kittikl-Masse ist soeben zu Ende gegangen. Und vielleicht einmal die erste Frage, wie bist du nun mit dieser Veranstaltung zufrieden? Es war ja bereits die zweite, nachdem die erste ja im Juni oder irgendwann war.
19: Ich bin sehr zufrieden, weil doch viele Kinder heute da waren, viele Eltern auch zu sehen waren oder Erwachsene eben. Und wir haben so um die 400 Leute gezählt, also es dürften schon recht viele da gewesen sein. Und jetzt gibt es nur den Radparcours und ja, ich habe nur lachende Gesichter gesehen. Also ich bin zufrieden.
2: Gibt es da vielleicht noch irgendwelche Wunschziele, wenn man denkt, wie viele Kinder das hier in Graz sind und das wäre ja ein optimales Event abseits von Smartphone zum Beispiel.
19: Ja, also Ziel ist oder unser Wunsch ist eigentlich, dass die Kittikl-Masse regelmäßig stattfindet, also alle paar Monate mal eben. Und schön wäre es, wenn wir noch mehr Leute dazu holen könnten. Also wenn noch mehr Kinder auf den Rädern unterwegs wären, als ohnehin schon unterwegs sind, eben, weil es einfach wichtig ist, dass die Kinder auch das Radfahren betreiben eben und auch lernen, in der Stadt alleine zu fahren.
2: Und die Kinder sind ja auch in der wichtigen Position, dass man ihnen noch sehr viele Möglichkeiten zeigen kann. Und die Kittikl-Masse ist ja hier auch eine ganz besondere Möglichkeit.
19: Genau, weil bei der Kittikl-Masse können sie einfach die Straßen nutzen. Da sind die Straßen wirklich für die Kinder da, für die Kinder frei eben. Und mit Polizeibegleitung, das heißt, es ist alles total sicher eigentlich. Und wir haben auch Safety-Bikes gehabt, die die Kinder aufgefangen hätten, wenn die Kinder müde gewesen wären. Also es ist alles total sicher und wir wollen damit, also mit der Veranstaltung einfach zeigen, dass der Platz da ist und der Platz auch da wäre, wenn weniger Autos hier wären. Und so wäre es auch sicherer für alle Beteiligten hier und für die Kinder ganz besonders sicher.
2: Wie schaut es denn überhaupt aus mit der rechtlichen Grundlage und bis man überhaupt so weit ist, dass man so eine Veranstaltung machen kann, weil der große Bruder quasi, die Schwester, die Kittikl-Masse, geht es ja ganz einfach, aber bei Kittikl-Masse sind doch ganz andere Maßstäbe anzuwenden.
19: Genau, also die Kittikl-Masse ist generell organisiert, also das ist ein Konzept, das österreichweit durchgeführt wird und organisiert heißt, es ist eine angemeldete Veranstaltung, die Polizei weiß Bescheid, es ist eine eben angemeldete Demonstration, das heißt, wir haben den Platz hier jetzt für ein paar Stunden und die Straßen. Und Organisation, ja, wir brauchen einfach Leute, die mithelfen, die haben wir aber immer auch und dann geht eh alles von selbst. Wichtig ist einfach, dass das angemeldet wird und das ist es auch immer und dass alle sicher sind, die hier sind.
2: Gibt es schon Pläne für die Zukunft, wann die nächste Veranstaltung stattfindet?
19: Ja, die nächste Kittikelmaß wird sicher im Frühjahr sein. Das ist ganz bestimmt so. Wann genau, wissen wir noch nicht, aber das wird dann auch verbreitet werden über Facebook-Kanal, über die Radlobby-Homepage, über alles.
2: Nach einer knappen Stunde ist die Kittikelmaß hier wieder vor der Oper bei der Franz-Graf-Allee zu Ende gegangen und ich frage jetzt noch einmal durch, ob ich wen erwischt, der was man noch ein bisschen was erzählen kann, wie es ihm oder wie es ihr gefallen hat.
15: Hallo, mein Name ist Laila und ich habe die Kittikel Mass ziemlich cool gefunden. Es war schön, selber mit dem Fahrrad fahren zu dürfen.
2: War es deine erste Fahrradtour so im öffentlichen Raum mit sehr vielen anderen Radfahren?
15: Es war das erste Mal, dass ich selber gefahren bin. Aber bei den Demos, wo wir Kinder nicht mit selber fahren durften, bin ich auch immer im Lastenrad gesessen.
2: Das heißt, du warst schon bei der Critical Mass auch schon mit?
15: Ja.
2: Was gefällt dir besser, die Critical Mass oder die Critical Mass?
15: Die Critical Mass.
2: Und dein Wunsch ist sicher auch, dass es möglichst viele solcher Critical Mass in Zukunft geben wird, oder?
15: Ja, das stimmt.
2: Und hast schon vielen von deinen Freundinnen von dieser Kittikelmaß erzählt?
15: Eigentlich nicht.
2: Und wie schaut's aus bei dir, punkto Schulweg, wie machst du dann deinen Schulweg?
15: Also ich gehe zu Fuß, weil ich wohne direkt gegenüber von meiner Schule.
17: Hallo, ich bin der Mike, der Papa von der Laila, und als Tipp für Eltern, für die Kinder, würde ich auf jeden Fall sagen, so viel Fahrrad fahren wie möglich, um Präsenz zu zeigen auf den Straßen, damit einfach mehr Möglichkeiten geschaffen werden für Kinder in den Städten, um Fahrrad zu fahren und einfach sich umweltbewusst fortzubewegen.
2: Der Bruder von der Laila, und was willst du uns jetzt heute noch erzählen von dieser Kittikelmaß, beziehungsweise was ist denn dir alles besonders noch aufgefallen?
10: Also, es war die leiseste Demo, wo ich jemals war, und ich hätte es gern lauter.
2: Aber wenn man dich so anschaut, du bist ja nicht einmal knapp 10 Jahre, du hast ja schon wirklich sehr viel erlebt in deinem Leben, oder?
10: Ja.
2: Und ist es toll, wenn der Papa immer mit einem solche Sachen macht, dich überall hin mitbegleitet?

0: Hause.
1: Vor mir steht Andrea, Mutter von zwei Kindern, und sie schaut sich jetzt sehr interessiert den Hindernisparcours an, der was hier bei der Franz-Graf-Allee aufgebaut ist. Die Straße ist abgesperrt und jetzt machen wir gleich einmal einen gewaltigen Rückschritt im Leben von der Andrea. Hättest du dir vorstellen können, so etwas auch in deiner Kindheit?
2: Ja, sicher, das wäre total lustig gewesen.
1: Aber ich habe jetzt auch einmal zurückgedacht und ich glaube, so etwas hat es in unserer Kindheit überhaupt nicht gegeben, oder?
2: Nein, aber wir haben da in unserer näheren Umgebung, glaube ich, das zum persönlichen Radparcours gemacht.
1: Das heißt, wir haben noch eine eigene Critical Mass immer gemacht, jeden Tag.
2: Ja, ich bin über diverse Hindernisse mit dem Rad drüber gefahren, das weiß ich noch.
1: Und jetzt zurück in der Gegenwart. Wie siehst du heute diese Veranstaltung?
2: Ja, das ist ganz nett für die Kinder und mich persönlich betrifft es nicht so, weil ich sowieso immer mit dem Rad unterwegs bin, aber vielleicht kommen dadurch Leute, die hier waren, auch mehr zum Radfahren, auch die Erwachsenen.
1: Und wie schaut das Ganze in deinem Verwandtenkreis aus? Sind da auch sehr viele mit dem Fahrrad unterwegs oder bist du da Vorzeigeathletin?
2: Ja, nicht so viele, aber ich kenne schon ein paar, die mit dem Rad unterwegs sind.
1: Dein Kind geht ja noch nicht in die Schule, oder?
2: Doch, geht in die Schule, aber die fährt meistens mit dem Bus.
1: Glaubst du, wird sie nachher mit 10 Jahren, wenn sie denn Radfahrprüfung macht, schon vielleicht mit dem Rad in die Schule fahren oder möchtest du noch ein wenig warten?
2: Also, die Radfahrprüfung ist für mich jetzt nicht unbedingt ein Freibrief fürs Radfahren, muss ich sagen, weil ich das selber erlebe im Verkehr in der Stadt, dass man das als Kind auch mit 10 Jahren und nach Radfahrprüfung noch nicht abschätzen kann, wie die Autos manchmal reagieren.
1: Jedenfalls, du wirst sicher das Richtige für dein Kind nachher machen.
2: Ja, hoffentlich.
1: Vor mir steht nun die Obfrau von der Radlobby, Heidi Schmidt. Liebe Heidi, was ist nun dein Schlussresümee von der Critical Mass? Es war ja bereits die zweite hier in Graz.
3: Also wir waren sehr zufrieden mit der Anzahl der Kinder, die gekommen sind. Wir haben das im Vorfeld auch sehr gut promotet und es war sicherlich mindestens eine Verdoppelung oder Verdreifachung der Teilnehmenden. Und es war sehr, sehr schön anzuschauen, wie die Kinder sich gefreut haben, dass sie ja mal auf der Straße fahren durften, auf der großen Fahrbahn. Also eine sehr schöne Beteiligung. Auch die Eltern haben sich sehr gefreut. Die Kinder haben auch Buttons bekommen. Also wir waren insgesamt sehr zufrieden mit der Veranstaltung.
1: Gibt es schon irgendwelche Wünsche und Ziele fürs nächste Jahr, für die nächste Veranstaltung?
3: Also wir würden uns wünschen, dass wieder mindestens so viele Kinder dabei sind und dass die Eltern auch das unterstützen, weil ohne die Eltern funktioniert es natürlich nicht. Und dass aber die Kinder jetzt auch aufgrund dessen Lust gefunden haben, dass sie selber radeln und dass sie auch die Eltern dazu bringen, dass sie radeln dürfen.
1: Gibt es hier bereits solche Projekte mit Schulen, wo man das vielleicht noch mehr forcieren kann?
3: Ja, wir haben ja seit heuer werden ja die Fahrradtrainings für die Volksschülerinnen von der Radlobby organisiert. Wir haben da einige spezielle Trainerinnen eingestellt. Das hat ja früher die Forschungsgesellschaft Mobilität gemacht, die es ja nicht mehr gibt. Und wir forcieren sehr stark das Training an den Volksschulen. Das wird auch finanziert von der Stadt Graz, ist da dabei, gibt es Förderungen. Und wenn eine Volksschule da eben Interesse hat, beziehungsweise unser Leiter, der Jörg Ofner, ist auch mit den Schulen im Gespräch. Und das Ganze wird sehr stark forciert.
1: Und was war für dich dein persönliches Highlight bei der zweiten Critical Mass hier in Graz?
3: Also besonders beeindruckt, muss ich sagen, war ich von der Rede von der Lea, die ja die Kinderbürgermeisterin vertreten hat heute. Und sie hat ein sehr klares Statement gebracht, was die Kinder sich im Verkehrsraum wünschen, dass sie sich mehr Radwege wünschen. Im Endeffekt eine fahrradgerechte Stadt oder eine menschengerechte Stadt. Das fand ich ganz toll. Und da hoffen wir, dass wir alle den Kindern ihren Wunsch erfüllen können.
1: Diese Ausgabe von morgen ist nun auch an ihrem Ende angelangt. Bleibt mir nur übrig, Danke zu sagen für euer Zuhören und auf ein Wiederhören kommenden Freitag 17:30 Uhr, Radio Helsinki 92,6, wenn es wieder heißt, morgen.

0: und natürlich nicht aufs Radfahren vergessen.
1: Hallo, ich bin der Mike, der Papa von der Laila, und als Tipp für Eltern, für die Kinder, würde ich auf jeden Fall sagen, so viel Fahrrad fahren wie möglich, um Präsenz zu zeigen auf den Straßen, damit einfach mehr Möglichkeiten geschaffen werden für Kinder in den Städten, um Fahrrad zu fahren und einfach sich umweltbewusst fortzubewegen.
2: Ich erwarte mal, oder ich hoffe, dass wir ganz viel Aufmerksamkeit erregen bei allen Leuten, die da zuschauen, und dass das irgendwie einen positiven Einfluss hat auf die Gestaltung der zukünftigen Radwege und der Radpolitik.
3: Es sollen mehr
2: Radwege gebaut werden, gell?
4: Es ist besonders wichtig, dass wir besser mit dem Rad durch die Stadt kommen. Dafür brauchen wir um einiges mehr Radwege. Es gibt zwar schon Radwege, aber wenige sind durchgehend. Bei vielen Kreuzungen bin ich mir auch unsicher, weil zum Beispiel die Kurve zu scharf ist oder ich die Autos nicht sehe, weil sie zu schnell fahren. Wir finden auch die Ampelschaltungen ungerecht geregelt, da die Autos viel länger grün haben als wir Fußgängerinnen und Radfahrerinnen. Manche Menschen sind langsamer und dann hat man ziemlich Stress, über die Straße zu kommen.
5: Also erstens, ich liebe Radfahren, weil es macht halt Spaß, und genauso wie heute, ich liebe es, durch die Straßen mit voll vielen Fahrrädern und so zu fahren. Und das ist jetzt mein viertes Fahrrad schon. Es ist halt das Größte, was ich bis jetzt gehabt habe. Und ja, ich fahre mit sehr viel wohin, mit meinem Eltern und mit meinem Bruder, und ja, ich liebe Fahrradfahren nochmal.
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19: Hallo und herzlich willkommen zu einer neuen Ausgabe von Jingle Jungle Jam. Also als allererstes einmal möchte ich Paulina, einem Mitglied von uns, Happy Birthday wünschen, denn sie hat heute Geburtstag. Viel Spaß auf der Feier und Happy, Happy, Happy Birthday. Und des Weiteren haben wir dann auch noch ein neues Mitglied in der Kinderredaktion hier von Radio Helsinki, die Sophia nämlich. Und ja, ich hätte gesagt, stell dich doch einmal kurz vor.
20: Ich bin die Sophia, ich bin 10 Jahre alt und mein Thema, also ich beschäftige mich viel mit der Umwelt und ich freue mich, bei der Live-Sendung dabei zu sein.
19: Super, und jetzt zähle ich nochmal die ganzen Themen auf, die wir heute haben, damit ihr einen kleinen Überblick bekommt. Nummer 1, Galaxien von Robby. Nummer 2, KW... von Katharina. Die Serie geht weiter. Wuhu! Weltmeisterschaft im Fußball von Enyo. Thema 3. Thema 4 ist von mir, Felix, Deepfakes über KI. Thema 5 ist von Vlad, Erdöl, die Fakten von Erdöl. Nummer 6, vorproduziert eine Straßenumfrage. Wir wissen nicht sicher, ob es sich ausgeht. Wenn es sich nicht ausgeht, dann wird dies im Sommer gespielt. Und Thema 7, das letzte Thema, ESC-Debatte. Also wie hat uns der ESC und so allgemein gefallen? Also falls ihr auch mal vorbeischauen wollt bei der Kinderredaktion von Jingle Jungle Jam, Radio Helsinki 92.6, Schönergasse 8, kommt uns gerne besuchen. Da könnt ihr gerne mitmachen im Radio. Und jetzt hätte ich gesagt, fangen wir an mit dem Thema 1, Robby Galaxien.
9: Hallo, ich bin es wieder, Robby, mit der letzten, unter Anführungsstrichen, Folge von meinem Astronomie-Rubrik. Und ich glaube, du hast vergessen zu sagen, dass wir heute die, keine Ahnung, vom 1. bis zum, weiß nicht, ob der 5. ausgeht, die ESC-Musik spielen werden vom letzten 2000, also vor ein paar Tagen, das ESC, was passiert ist. Aber das werden wir mal sehen, ob sich das 5. überhaupt aufgeht. Okay, anfangen. Was sind Galaxien, wenn man leicht sagt und nicht so schwer will, das zu verstehen? Ich habe schon über das Ganze, über die Bestandteile schon früher gesprochen, von Sternen, Gas, Staub, Planetensystemen und dunkle Materie, das werde ich euch noch später erklären, was das ist. Wie groß sind sie? Also die Art von unserer Milchstraße kann mehrere hunderttausend Lichtjahre sein. Ich habe das umgerechnet auf Kilometer. Das sind 9.017.427.000 Kilometer. Wie groß ist denn die Milchstraße? Man hat zwar ein bisschen genauere Informationen, aber ungefähr 200.000 Lichtjahre oder 18.034.852.000 Kilometer. Ich habe jetzt noch ein paar Arten von den Galaxien. Es gibt ein Hubble-Weltraumteleskop, das hat elliptische Galaxien, lentikuläre, linsenförmige Galaxien, Spiralgalaxien, natürlich sind sie spiralförmig, also ein bisschen oval, Balkenspiralgalaxien und irreguläre oder unregelmäßige Galaxien. Neuere Galaxienarten, die nicht vom Hubble-Weltraumteleskop oder, keine Ahnung, von anderen Personen gefunden wurden, ein bisschen neuer. Zwerggalaxien, wechselwirkende Galaxien, das sind nämlich zwei Galaxien, die ineinander reingefahren und Anführungsstrichen sind und dann sind sie halt durcheinander gegangen und deswegen sieht es so aus, als ob würden sie irgendwie sich wechseln, wie sie aussehen. Gezeitenarm-Galaxien, ich habe nämlich nicht so richtig eine Ahnung, was das sind. Polaring-Galaxien, aktive Galaxien, also Galaxien, die eben gerade formen, so Radiogalaxien, Seyfert-Galaxien, BL-Lactae-Objekte, keine Ahnung, wie man das ausspricht, Starburst-Galaxien, das sind Galaxien, die von einem Supernova, also ein Stern, das explodiert ist und dann sind halt Staub, und das Sternenstaub ist dann zu Sternen geformt worden, und Ultradiffus-Galaxien. Ja, und das mit der dunklen Materie die dunkle Materie ist eine sozusagen unsichtbare Materie, weil das hat man dann herausgefunden, wenn man geschaut hat, wie schnell sich die Sterne um den schwarzen Loch herumdrehen, die halt nicht hineinfallen werden. Aber man hat gesehen, die Sterne drehen sich viel zu schnell um das schwarze Loch und da muss irgendetwas sein, das Schwerkraft hat, man nicht sieht. Also man kann nicht sehen, nicht bestimmen genau, was die dunkle Materie ist, aber sozusagen ist es unsichtbare Materie. Übrigens, man denkt ja, dass die Milchstraße hat ja Spiralarme so, und die aus Staub und Sternen bestehen. Neuere Sterne. Doch diese Arme bewegen sich eigentlich nicht. Sie stehen eigentlich nur dort und formen immer dort nur neue Sterne. Also ich habe diesmal keine Fakten über das Sonnensystem. Ich habe das nämlich ein bisschen spät vorbereitet. Ja, doch, ich habe schon sehr früh vorbereitet beim letzten Treffen und wir haben uns lange nicht gesehen. Und ich habe trotzdem keine Fakten über das Sonnensystem. Also muss es

0: Hallo und herzlich willkommen zu meinem Thema. Ich heiße Katharina und ich fahre heute fort mit meiner A bis Z Tierreihe. Heute ist der Buchstabe K an der Reihe und ich habe euch das Tier Kalmar mitgebracht. Was irgendwer fragt, was ein Kalmar ist, weil vor meiner Recherche habe ich es tatsächlich schon gewusst. Hat es keiner irgendeine Ahnung? Felix?
1: Mir kommt vor, dass es irgendein Tier in Afrika ist. Ist das richtig?
0: Ein Kalmar lebt im Meer, auch in der Tiefsee. Die können ziemlich groß werden, die können ziemlich klar werden. Es gibt sehr viele verschiedene Arten. Gehören so zu die Tintenfische. So kann sich das vorstellen. So länglich. Es gibt 250 Arten und die Kalmare sind die größte Gruppe innerhalb der heutigen Kopffüßer. Die Größe kann variieren von 20 mm bis 14 Meter. Man glaubt auch, dass sie sogar noch größer werden können, so 18 Meter, weil es halt 250 Arten gibt und dann gibt es halt auch die Riesenkalmare. Aber das Größte, was man bis jetzt gefunden hat, ist halt 14 Meter. Kann gut sein, dass es noch größere gibt. Die Geschwindigkeit liegt bei durchschnittlich 30 km/h und sie können 5 bis 30 Jahre alt werden. Gewicht ist je nach Art, von Gramm bis Kilogramm ist da alles dabei und sie leben im weltweiten Meer. Die Nahrung, sie haben so Fische, Krebse und Garnelen und die Feinde sind Wale und Seehunde. Kalmare sind Tintenfische mit 10 Armen. Wisst ihr, wie viele Arme so Tintenfische haben? Schätzt mal. Robby, fang an.
2: Ich weiß es zwar nicht, aber ich rate mal so um die 8.
0: Richtig, 9. Ja. Tintenfische und Oktopoden, also der Oktopus, die haben normalerweise 8 Arme und Kalmare haben halt 10. Sie sind keilförmig und sie atmen wie Fische. Fische, wisst ihr, wie die atmen? Nämlich, ja, Robby?
2: Kiemen.
0: Genau, durch Kiemen. Eben nicht so wie wir durch die Lunge ein und aus, sondern so eine Öffnung dort, ungefähr bei uns wie beim Hals und beim Kopf. Der größte Kalmar ist der Kolosskalmar. Der lebt 2,2 Kilometer in der Tiefe, also schon in der Tiefsee. Und das weiß man tatsächlich, weil man die Überreste von diesem Kolosskalmar in einem Pottwal gefunden hat. Und man weiß eben von Pottwalen, dass die eben 2,2 Kilometer ungefähr in der Tiefe herumschwimmen. Deswegen weiß man eben auch, dass der den da gefressen hat. Der 4,2 Meter große Kalmar wurde auch gefangen und man glaubt halt, dass sie 14 Meter groß werden und ungefähr 40 cm Durchmesser große Augen haben. Also schon ziemlich groß. Der kleinste Kalmar ist der zweifärbige Zwergtintenfisch. Der wird nur 20 mm klein und wiegt 0,175 Gramm. Beim Schlüpfen wiegt er 0,00033 Gramm. Sie bewegen sich, indem sie das Wasser einsaugen und dann wegstoßen. Das immer ein und aus. Die Verteidigung von Kalmaren ist auch ziemlich interessant. Nämlich haben manche leuchtende Bakterien und die schießen dann sozusagen mit Licht. Ich stelle mir das irgendwie ziemlich cool vor. Außerdem können sie die Farbe verändern und das dient halt Tarnung und Gefühlen, genau wie bei Chamäleon. Das Tier habe ich auch schon bei Buchstaben C gehabt. Sie verändern eben nicht nur die Farbe wegen der Tarnung, sondern auch wegen den Gefühlen. Hat sonst noch irgendwelche Fragen über Kalmare? Fällt euch irgendwie sonst noch was ein? Okay, das wäre nämlich mein Thema, es war ein bisschen kurz. Und jetzt fort mit dem zweiten Song vom ESC.

0: Hallo und herzlich willkommen zu meinem Thema. Bei mir geht es um die WM 2026, die ja bald stattfindet. Dieses Jahr kommt wieder die Fußball-Weltmeisterschaft. Sie wird in Kanada, Mexiko und in den Vereinigten Staaten von Amerika stattfinden. Es sind viele Top-Mannschaften mit dabei, zum Beispiel Argentinien, Brasilien, England, Deutschland, Spanien, Portugal und Frankreich. Aber es gibt auch ein paar andere Nationen, die es überraschend reingeschafft haben, so wie Haiti, Kap Verde, Curaçao oder Jordanien. Österreich ist auch mit bei der WM. Das ÖFB-Team hat sich erstmals seit 1998 wieder für eine Weltmeisterschaft qualifiziert. Sie spielen in der Gruppe J gegen amtierenden Weltmeister Argentinien, gegen Algerien und gegen Jordanien. Österreich hat sich in der Qualifikation gut durchgesetzt und spielte dort gegen Bosnien, gegen Zypern, gegen Rumänien und gegen San Marino. Die WM beginnt am 11. Juni um 21 Uhr mit dem Eröffnungsspiel Mexiko gegen Südafrika. Die Gruppen: Mexiko, Südafrika, Südkorea und Tschechien ist in der Gruppe A. In der Gruppe B ist Kanada, Bosnien, Katar und Schweiz. In der Gruppe C ist Brasilien, Haiti, Schottland und Marokko. In der Gruppe D ist USA, Türkei, Australien und Paraguay. In der Gruppe E ist Deutschland, Curaçao, Elfenbeinküste und Ecuador. In der Gruppe F ist Niederlande, Schweden, Tunesien und Japan. In der Gruppe G ist Belgien, Neuseeland, Iran und Ägypten. In der Gruppe H ist Spanien, Kap Verde, Uruguay und Saudi-Arabien. In der Gruppe I ist Frankreich, Norwegen, Senegal und Irak. In der Gruppe J ist Argentinien, Österreich, Algerien und Jordanien. In der Gruppe K ist Portugal, Kolumbien, Demokratische Republik Kongo und Usbekistan. Und in der Gruppe L ist England, Kroatien, Ghana und Panama. Gibt es irgendwelche Fragen? Ja, Katrin?
1: Wer glaubst du, wer wird den Weltmeistertitel nach Hause holen?
0: Also es kommt darauf an, weil nämlich es kann zum Beispiel so eine Top-Nation werden wie England, Spanien. Also ich habe drei Top-Favoriten und zwar Spanien, England und Portugal. Das sind meine drei Top-Favoriten. Ich weiß, ich glaube einer von denen wird gewinnen. Felix?
2: Und dass Österreich gewinnt, schließt du komplett aus?
0: Also ich weiß jetzt nicht, dass Österreich das beste Nationalteam der Welt wird, aber gute Chancen haben sie schon. Ich glaube, sie kommen mindestens ins Viertelfinale oder Achtelfinale. Sonst noch irgendeine Frage? Robby?
3: Sie kommen ins Viertelfinale oder ins Achtelfinale? Wieso nicht ins neue Sechzehntelfinale?
0: Also es ist so, wenn Österreich Zweiter wird und Spanien ihre Gruppe gewinnt, dann spielt halt Österreich gegen Spanien im Sechzehntelfinale. Und ich glaube, ja. Aber ich glaube schon, dass sie... Also wenn sie ungefähr Dritter werden, dann spielen sie, glaube ich, gegen den Ersten der Gruppe B. Das ist dann entweder Kanada, Bosnien, Katar und Schweiz. Also ist eigentlich okay. Sonst noch? Okay, das war mein Thema. Und jetzt kommt Musik.

Hallo und herzlich willkommen zu meinem Thema Deepfakes mit KI. Also Deepfakes sind eigentlich täuschend echte Medieninhalte, die auch häufig auf Social Media gepostet werden, und diese Inhalte wurden dann eben komplett mit KI erstellt. Es gibt ganz viele Arten von Deepfakes, also das ist ganz vielfältig, das reicht von Desinformation über politische Meinungen eben bis hin zu Persönlichkeitsverletzungen, und diese Fälschungen werden leider immer besser und sind eben mit bloßem Auge kaum noch erkennbar. Und es gab zum Beispiel ein ganz bekanntes Deepfake, war mal Papst Franziskus, und der hat jemand ein Deepfake auf X, auf Social Media gepostet, dass mit einem Foto von Papst Franziskus, wo er eine teure Designerjacke anhat, wobei das praktisch natürlich komplett dem Lebensstil von Papst Franziskus widerspricht, weil Papst Franziskus war eigentlich der gesagt hat, ich will einfach leben, ich brauche nichts, ich komme mit dem aus, was mir die Natur gibt und so. Und das war dann natürlich gegen diesen Stil. Und eigentlich ist das Erstellen von Deepfakes ohne Einwilligung der betroffenen Person strafbar, da es eben unter die Verletzung vom Persönlichkeitsrecht fällt. Und ich glaube jetzt eher nicht, dass irgendjemand Papst Franziskus gefragt hat, ob man ein Deepfake von ihm mit dem Widerspruch seines Lebensstils erstellen darf. Und vielleicht hat ihn jemand gefragt, aber ich glaube nicht, dass er das Ganze bejaht hat. Aber woran erkennt man jetzt Deepfakes, damit man sich so einigermaßen gut davor schützen kann? Also unnatürliche Bewegungen, also seltsames Blinzeln und so unnatürliche Lippen und Tonsynchronisierung, also dass zum Beispiel die Lippen vor dem Ton sind, komische Lichtverhältnisse, seltsame Schatten oder schlechte Bildqualität können auch auf ein Deepfake hindeuten. Prüfen, ob das Video eben von einer seriösen Quelle oder einem verifizierten Social Media Account stammt. Wenn dies nicht der Fall ist, lieber noch einmal genauer hinschauen, weil ich glaube jetzt nicht, dass zum Beispiel die Kleine Zeitung, außer in einem Artikel von der Kleinen Zeitung, ein Deepfake auf ihrer Webseite zum Beispiel veröffentlicht, und man kann sagen, dass das zum Beispiel eine seriöse Quelle ist. Und heutige KI-Software benötigt oft eben nur etwa 3 Sekunden Audiomaterial, um eine echte Stimme zu klonen. Das nennt sich auch Voice Cloning. Und Kriminelle benutzen das bereits für Schockanrufe, bei denen Leute glauben, ihre Liebsten in Notlage zu hören. So wie, dein Enkel liegt im Krankenhaus, er ist nach Argentinien gereist, er liegt jetzt im Krankenhaus, er braucht dringend 50.000 Euro, weil er sonst die Behandlung nicht bezahlen kann. Manche alten Menschen glauben das auch tatsächlich. Dann zu den Deepfakes gibt es auch noch eine ganz überraschende Studie. Und in dieser Studie entlarvten die Teilnehmer Voice-Cloning-Deepfakes in etwa 73% der Fälle, was jetzt erst einmal kein schlechtes Zeichen ist. Aber die Leute wurden dennoch oft getäuscht. Diese 73%, die Restprozent, helfen denen, die diese Fake-Anrufe zum Beispiel machen, schon enorm. Weil wenn schon eine einzige Person denen 50.000 Euro überweist, dann sind die schon sowas von lucky. Deswegen, ja. Aber es gibt nicht nur dunkle Seiten von Voice-Cloning und Deepfakes. Denn Museen oder Konzertveranstalter zum Beispiel nutzen diese Technologien, um historische Persönlichkeiten wieder zum Leben zu erwecken, unter Anführungsstrichen. Also zum Beispiel ein Hologramm von einem berühmten Musiker mit seiner Stimme, der dann das Lied singt. Es ist eben zweigeteilt, also Zweiteiler. Es gibt bereits Berichte über Manager, welche diese Technologie nutzen, um gleichzeitig an 2 Meetings teilzunehmen, was ich irgendwie völlig weird finde, weil warum sollte man wirklich dann in 2 Meetings gleichzeitig sein und die Leute glauben, man ist echt in diesem Meeting, ist man aber in Wirklichkeit gar nicht. Und man kann Videos auch immer in mehreren Sprachen zur Verfügung stellen. Beispiel, auf YouTube kann man jetzt schon den Audio-Track einstellen, dass man das Video praktisch auf Englisch hört oder auf Deutsch, Französisch, alle möglichen Sprachen.
Und das hat natürlich auch mit Voice Cloning zu tun. Jetzt noch ein Fall, wo der Millionen betrug. In Hongkong wurde nämlich ein Mitarbeiter eines Unternehmens durch einen Videocall um, haltet euch fest, 25 Millionen Dollar betrogen. Der Angreifer nutzte Echtzeit-Deepfakes, um sich als der Finanzvorstand und andere Kollegen auszugeben. Der Arbeiter hat tatsächlich 25 Millionen Dollar überwiesen und hat sie leider nicht mehr zurückerhalten. Tja, ein kleiner Kontoausgang, könnte man sagen. Und ein Trend 2026, ganz aktuell, echte Manipulationen bei Live-Übertragungen oder Zoom-Calls nehmen massiv zu. Schätzungen gehen davon aus, dass 2025 und 2026 bereits rund 8 Millionen Deepfakes im Umlauf sind. Eine Verdoppelung erwartet man alle 6 Monate. Das bedeutet, es wurden schon sehr, sehr, sehr, sehr viele Menschen von Deepfakes getäuscht. Das war mein Thema über Deepfakes, KI und Voice Cloning. Ich hoffe, es hat euch gefallen. Jetzt geht's weiter mit einem Eurovision Song Contest Lied.

Hallo und herzlich willkommen zu meinem Thema. Heute erzähle ich über Erdöl ein bisschen. Und zwar, Erdöl ist eigentlich wie ein Gemisch aus Molekülen und ziemlich vielen. Mehr als 400 Molekülen sind in Erdöl drinnen. Aus Erdöl kann man so zum Beispiel Benzin, Diesel gewinnen, aber habt ihr euch gefragt, wie das überhaupt geht? Also das werde ich erzählen. Und zwar zuerst muss man das Erdöl überhaupt also finden. Die Geologen, sie suchen nach Plätzen, wo es sein kann. Sie nehmen so Grundproben und wenn sie halt denken, dass es irgendwo Erdöl sein kann, dann wird dort gebohrt und zwar öfters mehrere Kilometer tief. Anfangs kommt das Erdöl selber raus, weil es unter Druck steht. Und dann wird das mit Gas oder Wasser noch aufgepumpt, damit man möglichst viele bekommt. Das Ganze wird dann transportiert mit Hilfe von Schiffen oder anderen Mitteln. Und es kommt dann in Raffinerien. Es wird dann circa bei 400 Grad erhitzt und langsam abgekühlt. Und wegen verschiedener Siedepunkte von diesen Molekülen ist das so, dass also die Langkettigen, sie sind normalerweise ganz unten und die Kurzkettigen, also sie bestehen ja aus Kohlenstoffmoleküle. Und die Kurzkettigen, also Hase zum Beispiel, sie sind oben. Und so wird das Ganze abgekühlt und dann wird das also entsprechend auch benutzt. Also zum Beispiel Erdgas kann man in Autos tanken oder Diesel oder andere Erdölprodukte. Also man kann mit denen Kunststoffe erzeugen und zwar durch die Polymerisation. Also die Moleküle, sie werden also quasi länger gemacht, es entstehen so richtig lange Moleküle und sie werden dann auch geformt und so und sie sind dann halt Kunststoffe. Normalerweise wird aber aus Erdöl nur circa 10% Kunststoff gemacht und ungefähr 60 sie werden einfach verbrannt. Und ja, die restlichen 30 so für Industrie zum Beispiel Asphalt machen und so. Also ich finde das eigentlich ziemlich verschwenderisch, weil also also das Erdöl, es ist nicht mehr so viel übrig geblieben, ungefähr in 30 bis 50 Jahren vielleicht gibt es nicht mehr, wenn man es weiterhin so verschwendet. Aber ja, und bei den Kunststoffen, es gibt also viele Vorteile, aber auch Nachteile. Also zum Beispiel, dass Kunststoffe halt ziemlich bruchfest sind oder dass sie leicht sind und Nachteile sind, dass ja
Sie sind eigentlich biologisch nicht abbaubar. Deswegen, ja, es schadet der Umwelt. Ja, habt ihr irgendwelche Fragen? Okay, also das war's eigentlich mit meinem Thema. Und danke fürs Zuhören. Jetzt kommt der italienische Song von Esti.

0: Hallo zurück. Wir spielen jetzt eine vorproduzierte Straßenumfrage vom Jakomini-Platz ab.
1: Also ich bin der Arno.
2: Ich bin die Katharina.
1: Und wir sind von Radio Helsinki, Sendung Jingle Jangle Jam.
2: Genau.
1: Und wir stellen Sie jetzt ein paar Fragen.
2: Wie oft kaufen Sie Kleidung im Monat ein?
3: Zweimal.
1: Kaufen Sie mehr Secondhands oder neue Kleidung?
3: Ja, neue Kleider.
2: Finden Sie Benzinpreise zu teuer?
4: Ja.
2: Was sagen Sie dazu? Also was sagt ihr dazu?
4: Ja, auch.
2: Ja, zu teuer.
4: Ja.
3: Das sind zu teuer, ja.
5: Bisschen, ja, im Moment, ich finde auch die Benzin und ja, natürlich heutzutage sehr teuer als früher. Ja, ich finde auch das.
6: Ja, also derzeit sind die Benzinpreise schon wirklich sehr, sehr hoch. Und ich hoffe doch, dass es wieder billiger wird, weil unsere Lebensmittel werden ja dadurch auch immer teurer und das ist nicht so gut.
2: Okay, aber wenn Sie probieren, richtig wirklich ehrlich zu bleiben, glauben Sie, dass Lebensmittel und solche Sachen irgendwann teurer werden oder glauben Sie, dass sie einfach nur noch teurer werden?
6: Ja, ich glaube schon, dass es generell immer teurer wird. Durch die Inflation und ja, aber ich hoffe, dass man da doch irgendeine Lösung findet, dass es nicht so stark nach oben geht.
7: Ja, aber ich bin froh, dass ich ein Elektroauto habe. Also mich betrifft es jetzt nicht so wirklich.
2: Perfekt.
8: Viel zu teuer.
9: Nein, passt voll.
2: Ja, aber was mit jemandem, der jeden Tag mit dem Auto fahren muss?
9: Ja, er sollte eigentlich mit dem Zug fahren.
2: Und was ist, wenn er in Graz wohnt?
9: Ja, in Graz geht es ja sowieso mit den Öffis ganz gut.
2: Okay, das stimmt.
10: Angesichts der aktuellen Lage, sag ich jetzt einmal, ist es verständlich, aber ich hätte es gern niedriger.
11: Ich fahre nicht so viel mit dem Auto, von dem her ist es mir, also nicht egal, aber weniger relevant für mich, aber schon teuer, ja, natürlich.
12: Also ich fahre auch oft mit den Öffis, deswegen betrifft es mich nicht so, aber ziemlich teuer ist es, finde ich.
2: Was vermissen Sie in Ihrer Kindheit?
10: Wow, das ist eine gute Frage. Ehrlich gesagt, rausgehen und spielen. Ja.
13: Dass man sich keine Sorgen um Geld machen muss.
10: Ja.
9: An meiner Kindheit? Puh, eigentlich gar nichts. Also, ich lebe eigentlich immer noch ganz gut.
5: Ja, ich vermisse an meiner Familie in Ägypten, weil sie lebt dort und ich lebe hier alleine.
3: Ich habe eine Familie.
1: Was vermisst du in deiner Kindheit?
3: Nein, vermissen tue ich nichts.
5: Okay. Ich habe eine Frau, die schaut auf mich.
12: Spiele Nachmittage mit Freunden, ohne irgendwas zu tun zu haben oder irgendwie was für die Uni machen zu müssen.
11: Ja, auch, also keinen Stress zu haben, vermisse ich.
2: Ich habe mal so eine Frage zwischendurch. Also ihr seid gerade beide Studierende. Das bedeutet, ihr seid noch nicht so lange keine Kinder mehr. Wie hat es angefühlt, als ihr plötzlich keine Kinder mehr seid, als ihr plötzlich Miete zahlen musstet und ausziehen musstet oder so?
11: Also das ist halt, es geht gar nicht so plötzlich irgendwie. Also das ist so ein schleichender Prozess, dass man es gar nicht mitkriegt. Und dann im Nachhinein denkt man sich, wow, okay, irgendwie vor 2 Jahren war ich noch daheim, habe nicht Auto fahren können und war quasi ein Kind. Also man reflektiert das erst im Nachhinein, man checkt das in dem Moment irgendwie gar nicht, finde ich.
12: Ja, ich glaube, es sind viele Dinge, an die man gar nicht denkt und die man dann erst im Nachhinein merkt, okay, darum muss ich mich kümmern und die man eigentlich gar nicht vorher gedacht hat.
4: Die Verantwortungslosigkeit.
2: Ja, und Sie?
4: Die Unbeschwertheit ohne Smartphones.
14: Ich finde auch die Unbeschwertheit.
12: Ja,
14: ohne
12: vielleicht sozialen Medien.
11: Ja, vielleicht war alles ein bisschen langsamer.
1: Ja. Was fehlt für Sie in Graz? Also was könnte man verbessern?
4: Mehr Grün. Mhm.
2: Gut.
12: Ich würde die Stadt autofrei machen.
2: Autofrei in Ordnung.
4: Interessant. Mehr Grün, mehr Radwege und mehr Lokale zum Tanzen.
10: Bessere Öffis. Und mehr Grünflächen.
11: Mhm. Ja. Ich würde ehrlich gesagt gerne weniger Autos in der Innenstadt sehen, weil dadurch extrem viel Stau entsteht und schlechte Luft. Und die Öffis einfach dadurch mehr fördern, mehr Radwege und Öffis würde ich besser finden.
12: Ich würde die Öffis ausbauen und auch eine BIM zur Hauptuni machen, weil da kommt man momentan jetzt eigentlich nur mit die Busse hin und von Merkur ist es ein bisschen schwer.
6: Ich würde an Graz verändern, ich würde mehr Freizeitparks machen, ich würde schauen, dass die Stadt ein besseres Öffinetz kriegt. Ja.
5: Na, was? Okay. Ich finde das Leben in Graz sehr gut. Und es gibt auch in Graz viele Möglichkeiten. Zum Beispiel das Leben in Graz ist besser als in Ägypten. Man kann leichter Arbeit finden und auch eine. Ja, man kann gut hier leben als in anderen Ländern, weil die Stadt ist, weil die Stadt eine, weil die Stadt, große Stadt sehr gut ist und auch man kann auch eine gute Stelle finden.
2: Okay, danke für Ihre Zeit. Wiedersehen. Auf Wiedersehen.
8: Herzlich willkommen zurück von der Straßenumfrage. Wir haben jetzt eine kleine Debatte, nämlich über den ESC. Wer hat alles ESC geschaut? Also, ich habe ESC geschaut. Robby?
15: Ich war in Wien, aber habe das nicht ganz live angeschaut, sondern war trotzdem in einem Wohnung-Hotel. Also wir hatten eine Wohnung für uns selber, aber es war trotzdem ein Hotel. Aber ich war nicht, wo das wirklich live war. Ich habe trotzdem im Fernsehen geschaut.
8: Sehr cool. Enya?
16: Während dem Song Contest Finale in Deutschland, in Passau. Und da bin ich halt vor dem Televoting schon eingeschlafen. Und war eine große Überraschung.
8: Also ich war daheim. Sophia, hast du den ESC angeschaut?
0: Ja, ich war bei Oma und Opa, da dürfen wir immer schauen. Und ich bin aber gleich einmal eingeschlafen. Ich bin nicht so lange aufgeblieben.
8: Was war euer Lieblingslied und findet ihr den Gewinnersong gerechtfertigt? Also findet ihr es gut, dass Bulgarien gewonnen hat? Enyo?
16: Also mein Lieblingssong war Griechenland. Also der Song von Griechenland. Und Bulgarien als Sieger finde ich okay.
8: Ja, ich finde, Bulgarien hat es auch ziemlich verdient. Ich habe Moldawien ziemlich stark gefunden. Robby?
15: Ja, eben, Moldawiens Lied war zwar im Fernsehen war zwar ziemlich lustig, weil sie haben ja getanzt worden und Musik so. Und hinten war ja der Bildschirm und dort gab es Figuren, die auch getanzt haben. Und Felix?
17: Ich finde auch Moldawien.
8: Sophia?
0: Ich finde, die Ukraine hätte gewinnen sollen.
8: Ja, Ukraine war auch ziemlich schön. Also, der hat ziemlich lang so eine Note gehalten. Da kann ich mich noch dran erinnern. Enyo?
16: Darf ich auch eine Frage an euch alle stellen?
8: Ja, klar.
16: Habt ihr auch das Semifinale angeschaut von euch ein paar?
8: Ja, ich glaube, ich habe sogar beide angeschaut. Ja, ich habe beide angeschaut.
16: Habt ihr da irgend so einen Song gehabt, der eigentlich weiterkommen sollte, aber er hat es nicht getan?
8: Also bei mir ist es Armenien im zweiten auf jeden Fall. Ich glaube, das war das zweite Semifinale. Generell beim zweiten sind so viele weitergekommen, meiner Meinung nach, die ich nicht weitergehen hätte lassen. Und es sind sehr viele dann auch durchgeblieben. Zum Beispiel Lettland hätte mich auch gefreut, wenn die weiterkommen wären. Also mit dem ersten Semifinale mit der Qualifikation war ich zufrieden, aber beim zweiten hätte ich mir ein paar andere gewünscht. Wie schaut es bei euch aus?
16: Also ich hätte mir gewünscht, dass Luxemburg weitergekommen wäre.
8: Ja.
16: Weil das war ja dieses Modern

0: dem Lied vor diesem Jahr. Michi?
1: Also, ich habe den Song Contest nicht angeguckt, so vorab. Ich muss sagen, obwohl ich sehr musikinteressiert bin, gucke ich das eigentlich nie, seitdem ich es kenne. Manche wissen auch, das habe ich auch letztes Jahr schon gesagt, als es darum ging, ich kenne es tatsächlich erst wegen Radio Helsinki. Und ich habe aber Tanzschein und so halt wegen Social Media und so trotzdem so mitbekommen und halt den Song letztes Jahr auch. Und ich finde, also erstens ist es schwer, sie zu vergleichen, weil sie einfach komplett verschiedene Stile haben. Aber generell vom Künstler her, vom Song her, von meinem Geschmack, hat für mich persönlich 100% der von 2025 Vorrang. Also den fand ich wirklich viel besser. Aber dieses Jahr war es halt sehr... Es hat mir Roboter-Vibes gegeben irgendwie.
0: Ich verstehe voll, was du meinst. Also mir 2025 auch besser gefallen. Enyo?
2: Also, ich meine, ich muss jetzt zwei Lieder vergleichen. Das eine wurde erster beim ESC und das andere wurde vorletzter beim ESC. Also, ich finde das Lied jetzt nicht so cool, weil ich denke, nämlich dass ja Österreich diesen Song ausgerichtet hat, nämlich sie wollen gar nicht, dass Österreich nochmal gewinnt, damit sie ihn nicht nochmal austragen müssen. Und ja, weil sie haben ja nicht jetzt so viel Geld, aber halt schon viel Geld. Aber ich weiß nicht, dass sie ihn zweimal hintereinander ausrichten wollen.
3: Ja, eben, also ich hätte ernsthaft den Song von 2025 von JJ hätte ich, also in diesen zwei, wie der Andy auch gesagt hat, der eine wurde erster und der andere wurde vorletzter. Also kann man, ja, also ich würde wirklich auch Österreichs Song 2025 wirklich, hat mir viel besser gefallen, habe ich eigentlich schon öfters angehört, keine Ahnung, 30, 20 Mal seit, in, keine Ahnung, 5, 6 Monaten, keine Ahnung, aber mir hat den Song wirklich mehr gefallen als der von dieses Jahr in Österreich, also Tanzschein von Cosmo, glaube ich. Felix?
4: Also ich fand auch, also ich fand eigentlich beide, also Jade, also der Song von 2025 fand ich auch besser als dieses Tanzschein da jetzt von Cosmo, aber das war von 2025 fand ich auch irgendwie, dass das zwischendurch so hoch geworden ist. Finde ich, man hat es mögen müssen. Also entweder man mag's oder man mag's nicht. Oder, also entweder man mag es oder man hasst es. Also, aber ich mag den JJ noch lieber. Obwohl diese ganzen Song Contest-Lieder sowieso nicht mein Musikstil sind. Ja, Robby?
3: Also ich habe dafür ja eine Begründung, weil ich glaube, JJ singt ja Sopran in der Oper, glaube ich. Und er hat jetzt die, unter Anführungszeichen, moderne, also Elektronikmusik, damit es auch der jüngere Publikum gefällt, als sowohl als den älteren. Keine Ahnung. Also Sopran und...
4: Das kombiniert dann.
3: Sopran und Elektronik hat er ja gemerged halt und dann in einem Lied zusammengefügt und ja, deswegen glaube ich, war es auch so hoch. Michi.
1: Also ich glaube, ein Grund dafür, dass der Song mir persönlich, vielleicht könnt ihr da auch zustimmen, letztes Jahr besser gefallen hat, war halt auch einfach das, dass es ein bisschen besonderer war, einfach wegen dieser hohen Stimme, unter anderem auch von JJ, also Männer, die eigentlich dafür eher bekannt sind, nicht so hoch singen zu können, war es einfach eine krassere Leistung meiner Meinung nach und deshalb war der Song auch besonderer wegen dem Mix, wie der Robby schon gesagt hat und Tanzschein war halt cool teilweise, aber es war halt nichts Neues, würde ich mal sagen.
2: So, jetzt kommen wir schon zur Abmoderation. Das war's jetzt schon mit unserer Sendung. Und heute waren wieder viele spannende Themen, zum Beispiel Robby Galaxien, Katharina K.W. Wie heißt das Tier nochmal? Karma? Ka-

KW Kalmar. Also ich habe das Thema Weltmeisterschaft 2026 gemacht. Felix hat Deepfakes über KI gemacht. Also nein, das Thema Deepfakes gemacht. Mit KI. Dann Vlad Erdölfakten. Dann haben wir noch die vorproduzierte Straßenumfragen. Und dann haben wir noch die ESC-Debatte. Und schaut gerne mal beim Radio vorbei und bis zum nächsten Mal.

0: Guten Abend bei der Radiosendung Die Neue Stadt, jeden Freitag von 19 bis 20 Uhr hier bei Radio Helsinki auf der Frequenz 92,6 MHz und im weltweiten Netz unter helsinki.at. Heute im Studio wieder Andrew Anders. Hallo Andrew, schön, dass du da bist. Und unsere Gesprächspartnerin heute ist die Spitzenkandidatin der SPÖ, Doris Campus. Ich muss aufpassen, wahrscheinlich wird mir das heute einmal passieren, dass ich Natascha Campus sage.
1: Gar nicht. Mit dem Namen Campus gibt es eher andere Spielereien.
0: Ja, ist so auch klar.
1: Wenn man R dazu gibt, das ja. Aber vor allem mit der Winterzeit, gell. Aber nein, das andere nicht, Gott sei Dank.
0: Vielleicht nur kurz zur Einführung, die Sendung dauert 60 Minuten und wir versuchen einfach ein Gespräch zu führen, wie man es vielleicht zu Hause vor dem Kamin, falls jemand einen hat, auch führen könnte. Aber zu Beginn muss unser Gast immer mit dem Andrew Scherestein-Papier spielen, denn die zweite Grazer Scherestein-Papier-Meisterschaft, die findet statt am
2: 30.05.
0: Samstag. Ab 12 Uhr sind noch Plätze frei, Andrew.
2: Ein paar Plätze.
0: Meine Frau hat sich gerade angemeldet, die hat noch einen Platz bekommen.
2: Ja, die hat noch einen Platz gekriegt. office@mal-anders.com.
0: Ja.
2: Plätze gibt es noch. Morgen ist, schauen wir, dass wir einen Probedurchlauf machen. Und am Samstag geht es um 12 Uhr los.
1: Wow. Also
2: ein Tagesevent.
1: Klingt spannend.
2: Konzert vorm Finale, also wie beim Super Bowl quasi.
1: Sehr cool.
2: Eine Kiss-Cam werden wir haben.
1: Sehr cool.
0: Und du bist Titel von der Vizemeister, Verteidigerin der Vizemeisterin, oder?
2: Ich bin letztes Jahr Vizemeister geworden, tritt dieses Jahr natürlich mit Ambitionen an, den Titel
1: zurück
2: an den Kriegsplatz zu holen.
0: Aber letzten Freitag hast du gegen Philipp Pointner verloren.
2: Das ist ein Freundschaftsspiel, das sind Testspiele, da habe ich...
1: Die zählen nicht.
0: Da probiert man Dinge aus.
2: Also in der zweiten Halbzeit haben wir zwei Partien gespielt. Die erste habe ich 3-2 gewonnen. Das war sozusagen die erste Halbzeit und dann ist die zweite gar nicht durchgekommen.
1: Bald sind wir schön an Druck.
0: Aber heute hast du wahrscheinlich eine stärkere Gegnerin.
1: Schauen wir mal.
0: Die Leute aus dem neoliberalen Lager.
2: Schauen wir mal,
1: genau.
0: Also bitte, los geht's.
2: Wir spielen auf 3 gewonnen.
0: Doris Campus gegen Andrew Anders.
2: Ich spiele Schere, Stein, Papier. Okay?
1: Das war schon der erste Punkt.
2: Typisch Politik, aber gut, den Punkt sei ihr vergönnt.
1: Man ist der Einzige.
2: Geht?
1: Ja.
2: Stein.
1: Okay.
0: Unentschieden.
1: Was ist mit uns?
0: 1-1, Punkt für Andrew. 2-1, Punkt für die Sozialdemokratie. Unentschieden. Vernichtende Niederlage für Andrew Anders. Ich glaube, deinen Favoritenstatus kann man starten.
1: Ich glaube, ich komme am Samstag.
2: Bitte, gerne. Wir haben noch Plätze frei.
1: Sehr cool, das ist eine coole Geschichte.
2: Ich gratuliere.
1: Danke.
2: Ich gratuliere.
1: Danke.
0: Du wirst immer kleiner, gell?
2: Irgendwie. Ja, irgendwie schon.
0: gut, aber reden wir trotzdem ein bisschen über die Sozialdemokratie. Der Sozialdemokratie geht es eigentlich nicht so gut, oder? So international und auch in Österreich und auch in Graz auch nicht. Warum?
1: Das ist eine wichtige Frage, eine gute Frage, wo sich sicher viele schon sehr gescheite Menschen damit befasst haben.
0: Ja, die sitzen hier im Studio, die
1: warum?
0: Drei
1: jetzt auch ihre Analysen aufgeben. Ja, und europaweit, warum kämpft die Sozialdemokratie so? Nicht in allen Ländern, aber in vielen, braucht man nur noch Deutschland schauen und. Weil einfach die DNA, also gibt es viele Gründe. Also ich möchte es nicht, so wie das Leben nicht schwarz-weiß ist, einen Grund nur nennen. Sicher viele, aber ein Grund sicher ist, dass das, wofür die Sozialdemokratie immer gekämpft hat, nämlich, dass es den Menschen besser geht, dass das ein Stück weit verloren gegangen ist, also die Nähe zu den Menschen. Das, und alles, was ich jetzt da sage, ist nicht nur eine Diagnose so über die Dritten reden, sondern das mache ich selbstkritisch. Also mir ist das total wichtig, so das Motto vor der eigenen Haustür kehren. Also das hat für mich einen hohen Wert. Das heißt, wenn ich jetzt sage, nee, zu den Menschen verloren, dann meine ich auch mich und uns, weil ich schon seit ich denken kann, Teil der Sozialdemokratie bin. Also wurscht, dass ich aus einer tief sozialdemokratischen Familie komme, bis hin zu, dass ich selber jetzt doch schon sehr lange in doch verantwortungsvollen Positionen sein darf, Nähe zu den Menschen verloren. Und das Zweite...
0: Darf ich noch kurz vorher einhaken, sicher. Vielleicht, Entschuldigung, die Unterbrechung, aber näher zu den Menschen, ich meine, denke mal an den New Deal, Tony Blair war ja auch von, oder Schröder oder so, Hartz IV, das sind ja eigentlich Enteignungsprogramme, die da passiert sind, ein bisschen extrem ausgedrückt, wo man sagen, dafür ist die Sozialdemokratie in Zusammenarbeit mit dem deutschen Unternehmer verantwortlich und in Österreich macht sie ja eigentlich auch seit 30 Jahren eher Gesetze, insbesondere Steuergesetze, zu Lasten der schlechter Verdienenden. Also ich muss auch dazu sagen, mein Großvater war Schulwart und meine Eltern haben eigentlich der Sozialdemokratie und damit auch ich eigentlich alles zu verdanken. Also das ist natürlich 50 Jahre her, aber im Endeffekt muss man sagen, ja, danke Sozial, oder damals war es ein Sozialismus, aber danke Sozialdemokratie und jetzt ist nichts mehr über.
1: Also Punkt 1, diese Begrifflichkeit würde ich nicht verwenden, aber es stimmt, dass sozialdemokratische Politikerinnen und Politiker auch dabei waren, wie es darum gegangen ist, das Leben der Menschen nicht besser zu machen. Und Hartz IV war da sicher so ein Sündenfall, das muss man also sagen, wo man einfach das Niveau, das ist ja darum gegangen, was braucht der Mensch zum Leben etc. noch nach unten geschraubt hat. Also da hat man so richtig die Schraube angedreht. Also das ist sicher nicht klassisch sozialdemokratische Politik. Und damit hat man auch jene verloren, für die man eigentlich gegründet wurde und da war. Wir denken zurück, das Thema Bildung, das Thema Aufstieg, das Thema Leistung.
0: Für wen waren wir da?
1: Ich bin auch, ich möchte es auch an meiner Situation schildern, ich bin ein 67er Jahrgang, ich bin ein typisches Kreisky-Kind, komme aus einer Arbeiterfamilie. Es war nie vorgesehen für mich, dass ich, und bei uns hat damals am Land, ich komme aus der Weststeiermark, das Gymnasium Mittelschule geheißen, also es war nie vorgesehen, dass die Doris in die Mittelschule geht, sondern ganz klassisch eine Lehre macht, Hauptschule etc. Warum war das möglich? Gratis Schulbücher, gratis Schulbesuch und so weiter, einfach weil Kreisky Bildungspolitik gemacht hat, zu sagen, ich will, dass jedes Kind die gleichen Chancen hat. Und ich war dann auch die Erste, die in der Universität war, etc. Das heißt, das war die klassische sozialdemokratische Erklärung, für die Menschen da zu sein, die es aus eigener Kraft schaffen würden. Zugang zu Bildung, Zugang zu Jobs und so weiter. Das habe ich vorhin gemeint, das haben wir leider ein Stück weit verloren, nämlich ein Stück weit verloren. Was ist so die DNA der Sozialdemokratie, das Leben der Menschen besser zu machen? Und nachdem ganz, ganz viele Menschen, die sich wahrscheinlich als Mittelstand bezeichnen würden, wobei ich weiß, das ist immer ganz eine schwierige Diskussion, wer ist Mittelstand? Will ja jeder sein, jeder will zum Mittelstand gehören. Niemand will von sich sagen, ich bin jetzt irgendwie bei den Armen, was ich total verstehe.
0: Oder ich bin bei den Reichen.
1: Also eher, ich bin bei den Armen im Sinne von Selbstwert. Aber wofür, für wen sind wir da, für wen wollen wir das Leben besser machen, da muss man sich ganz intensiv mit Zukunftsfragen auseinandersetzen. Und das ist das, was es in der Sozialdemokratie aus meiner Sicht da verstärkt braucht. Das ist die Nähe zu Menschen, indem wir die Sorgen, die es nach wie vor gibt, ernst nehmen und wahrnehmen. Und Zukunftsprogramm im Sinne von, wie schauen, und ich verwende jetzt auch bewusst dieses Wort, wie schauen unsere Visionen und Konzepte für die Zukunft aus? Und das ist einerseits wichtig zu sagen, was man der Sozialdemokratie verdankt. Und da könnte man noch viel mehr von Arbeitszeit, von Frauenrechten und. Aber das wird nicht reichen. Sondern auch zu sagen, was heißt es in einer Welt,
0: die sich verändert. Das heißt wahrscheinlich bei den 5%, die sich noch daran erinnern können.
1: Ja. Oder die irgendwie da genau ein bisschen Nostalgie haben und sagen, das war die Sozialdemokratie und da gibt es eine Wertschätzung, die stimmt, die gibt es auch noch. Aber viele, vor allem die jungen Menschen, haben das Recht auf Zukunftskonzepte von Seiten der Sozialdemokratie und da muss einfach definitiv mehr kommen.
2: Aber Nähe zum Menschen habe ich jetzt ein paar Mal gehört.
1: Ist mir total wichtig, ja.
2: Was heißt Nähe zum Menschen oder ist das im Zuge von, blöde Frage, ist das im Zuge vom Wahlkampf nicht einfach eine rhetorische Floskel, die ich da mit reinschmeißt, Nähe zum Menschen fällt mir?
0: Ja, für mich ist das auch schon eine Floskel irgendwie und man muss halt auch sagen, die KPÖ hat ja auch die Nähe zum Menschen und die führen das ja auch durch, oder?
1: Sicher, aber eben wir auch. Und mich stört das einfach als waschechte Sozialdemokratin wirklich schon mein Leben lang, dass wir das teilweise zu wenig leben und teilweise aber auch zu wenig darüber reden. Und ich nenne jetzt ein Beispiel, ich war 10 Jahre in der Landesregierung für Sozialpolitik zuständig und das ist ein sehr verantwortungsvolles Amt, da hat man so die großen Gesetze gemacht oder mitmachen können und war sehr viel Geld, das man verantworten durfte. Und dann war mein Wechsel Richtung Kommunalpolitik. Und dann bin ich, ich kann mich noch so gut erinnern, das ist jetzt, glaube ich, 2 Jahre her oder 3 Jahre her, wie ich sozusagen das Amt dann aufgegeben habe, wie eine neue Regierung gekommen ist, bin ich in den Bezirksrat nach Andritz gewechselt. Und ich weiß, da war zuerst so, die Campus, da ist die Landesrätin und jetzt sitzt sie im Bezirksrat von Andritz. Und ich werde nie vergessen, diese Zeit, und ich habe ein Jahr Bezirksvorsteherin sein dürfen in Andritz, die gehört mit zu meiner schönsten politischen Zeit. Und ich würde jetzt die beiden Funktionen nicht vergleichen, weil das, man darf so Dinge so und so nie vergleichen. Und das eine war, was sehr Bedeutsames, weil du hast an Gesetzen mitgearbeitet, du hast Budget verantworten dürfen, du hast für Leute da sein dürfen, das selber im Leben eben nicht so einfach haben. Schwenke nach Andritz, was war dort das Schöne, was meine ich mit Nähe zu Menschen, da hast du ganz unmittelbar helfen können. Und weil Dinge, wenn es um Gesetze geht, um Rechtsrahmen geht, die dauern einfach. Das sind die berühmten dicken Bretter in der Politik. Was war im Bezirk in Andritz das Schöne? Da gibt es eine Straße, die St. Veiter Straße, werden die Andritz erkennen. Und da waren an beiden Enden, wenn ich so sagen darf, ist eine Schule. Und ein Teil dieser Straße, da war einfach kein Gehsteig, sondern die Kinder mussten auf einem Niveau, es war schon abgetrennt mit so Pflöcken, aber auf einem Niveau mit der Straße. Natürlich, wenn sie verlost werden kommen, aufeinander, wo werden die hinausweichen. Und da waren ganz, ganz viele besorgte Eltern. Und ja, es ist geglückt, dass jetzt auch in diesem Teil ein Gehsteig ist. Und diese vielen glücklichen Gesichter, weil sie sagen, mein Kind sicher in die Schule etc. Das ist Politik nahe am Menschen machen. Einfach diese aufs Erste vermeintlich kleinen Sorgen, ein Gehsteig, das bedeutet den Menschen so viel. Und das war das, was die Sozialdemokratie immer, immer, immer gemacht hat. Und das ist ein Stück weit verloren gegangen. Und das zurückzuholen, finde ich einfach super wichtig.
0: Ja und nein, also ja, sehe ich auch so, aber auf der anderen Seite, ich meine, wir reden von einem wachsenden Prekariat in Mitteleuropa. Mhm. In Deutschland arbeiten, glaube ich, nur 30% in einem ordentlichen Arbeitsverhältnis, mhm. Alle anderen arbeiten prekär. Mhm. In Österreich nimmt diese Anzahl auch immer weiter zu. Sind noch nicht so wenige, aber es ist, glaube ich, auch schon unter 50%. Und um die kümmert sich eigentlich, ich meine, okay, bis auf den Gehsteig oder so, kümmert sich eigentlich um die Leute niemand, weil die haben kein Lobby, die haben niemanden hinter sich. Und dann frage mich schon auch, na eigentlich frage ich mich nicht, wundert es mich nicht, dass die Leute Protest wählen. In Graz haben es Gott sei Dank Alternative, die mir wählbar erscheint, aber beim Bund oder so, oder in Deutschland oder in Frankreich und Italien wählen die Leute halt dann Rechtsparteien. Die werden zwar ihre Probleme nicht lösen.
2: Oder ich führe es fort, oder die Arbeiter wechseln die Partei. Ich stelle mir wirklich die Frage, warum die Arbeiter von der SPÖ zur FPÖ gehen. Sind sie und dann als Nazis beschimpft werden. Das
0: ist aber ein zweites Thema.
2: Das ist natürlich ein zweites Thema. Also, aber wir sprechen trotzdem über nahe am Menschen. Warum verliere ich genau die Menschen, denen ich nahe sein möchte, in dem Fall die Arbeiter? Weil das ist ja irgendwo Teil der DNA.
1: Ist eine bittere Erkenntnis, ja, nahe beim Menschen, die arbeiten gehen. Das ist, ja, hat die SPÖ über viele Jahre oder Jahrzehnte verloren. Das ist jetzt kein Grazer Phänomen oder keine Grazer Diskussion. Das ist eine grundsätzliche Frage, die ist leider auch richtig. Den Menschen das Gefühl zu geben, wieder für sie da zu sein, das kann in einem Fall, den ich geschildert habe, das Thema Verkehrssicherheit, Kindersicherheit sein. Ja, ja. Das kann im oder anderen Fall
2: Hackler
1: in der Arbeitswelt das Gefühl sein. Wer das übrigens nach wie vor hervorragend macht, sind die Gewerkschafter, die Betriebsräte. Die haben also eine ganz andere Zustimmung auch im Betrieb, weil da ganz klar ist, wir sind an der Seite von euch, wir helfen euch, wir unterstützen euch, wenn es um Rahmenbedingungen geht, um die Arbeitswelt geht. Gut, und das hat die Sozialdemokratie sagen, verloren.
0: Die Arbeiter, die haben ja auch ein kontrolliertes Gehalt, oder? Da gibt es am Kollektivvertrag Mindestgehälter.
1: Ja, aber der fällt nicht vom Himmel. Also der muss verhandelt werden. Das tut ja jemand, dass es so ist, wie es ist. Genau. Ja,
2: aber man rastet sich trotzdem irgendwie auf den Lorbeeren der Vergangenheit aus. Ich höre mir jetzt die ganze Zeit die Geschichten von früher an, was früher in der Landesregierung gemacht worden ist, wo nicht der Gehsteig gemacht worden ist, bei größter Wertschätzung, aber wir schwelgen in Nostalgie.
1: Das habe ich ja teilweise am Anfang kritisch gemeint, die Sozialdemokratie sich nicht auf dem aus... Also immer wieder, glaube ich, schon sagen muss, dass die Dinge nicht vom Himmel fallen, dass Dinge wie Arbeitszeiten, 13., 14. Gehalt etc., dass das schon Verdienste der Sozialdemokratie sind, ja, dass es aber in Summe nicht reichen wird, sondern dass es Zukunftskonzepte braucht. Und deswegen Zukunftskonzepte ganz eindeutig, mit denen wir vor allem zur Wahl antreten, Themenschwerpunkt Gesundheit und Pflege. Weil wir sagen, da ist zu wenig passiert in Graz aus unserer Sicht, das muss besser gehen. Das ist auch wieder Nähe zu Menschen, dass ich mich nicht quasi, ich würde ganz sagen, lustig machen drüber, das tut niemand, aber ein bisschen so kleinreden, wenn die Leute kommen, und auch das war ein Riesenthema oder ist ein Riesenthema, wenn die Leute kommen und sagen, Frau Campus, wir kriegen keine Arzttermine mehr, wir warten Monate, wenn wir die Arzttermine bekommen, müssen wir privat zahlen, bei über 80%, dann nicht zu sagen, ach geh, und ist eh nicht so schlimm, und ist ja nett, und in Graz ist ja alles, das stimmt einfach nicht. Und das ist auch wieder die Nähe zu Menschen, sie ernst zu nehmen und zu sagen, da muss man etwas dagegen tun. Also da kommen jetzt viele Bereiche, das Thema Armut ist von Ihnen angesprochen worden, Prekariat, was kann man tun, von Mindestlöhnen etc. Wir haben uns besonders den Themen Gesundheit und Pflege verschrieben.
0: Weil kein anderes Thema mehr offen war, oder?
1: Nein, da reagiere ich sehr energisch, weil ich erstens in meiner, wenn man so will, in meinem beruflichen Kontext, ich war Soziallandesrätin, mhm, und ich war aber auch für die Sozialdemokratie, für Gesundheit und Pflege zuständig. Ich habe aber in meinem persönlichen Leben, durch meine Situation, meine Tochter wird 22, ist schwerstbehindert, mein Leben lang mit diesen Themen zu tun. Und das ist etwas, deswegen, also dem widerspreche ich massiv zu sagen, es ist irgendwie wegen einem Wahlkampf, dass die Campus darüber redet. Das würde tatsächlich mir einfach nicht gerecht werden, weil ich so vielen Connects zu dem Thema habe und so viel anders, also einbringen kann, aber auch so viele Kontakte zu Menschen habe, die darauf angewiesen sind, dass Gesundheit und Pflege funktionieren. Und ich könnte, ich weiß nicht, wie viele Beispiele nennen, auch im Pflegebereich, wo einfach viel zu wenig passiert.
2: Das kann schon stimmen, nur das sind maximal 5%.
1: 5% wovon? Das ist aber nicht, also Themen zu sagen, da 3, da 5, das ist nicht mein Zugang. Also das ist definitiv nicht mein Zugang. Wir wollen stärker werden als Sozialdemokratie, wir wollen dazugewinnen. Ja. Und wir sagen einfach, dass Themen Gesundheit und Pflege ganz massive Rolle spielen im Leben von Menschen und natürlich, dass da einfach zu wenig passiert.
0: Natürlich. Mich würde interessieren, welche dieser Themen kann man überhaupt in der Stadt, also in der Gemeinde, mhm, abhandeln, und was ist da Landessache? Weil Gesundheit ist ja, glaube ich, komplett im Land, oder wird das meist im Land entschieden?
1: Das ist
0: oder?
1: Wie bei den meisten Themen, nicht bei allen, aber bei den meisten Themen ist es durch den Föderalismus in Österreich sehr vieles Bundesebene, sehr vieles, mhm, Landesebene, und vieles ist kommunale Ebene. Mhm. Und das ist eine sehr wichtige und sehr berechtigte Frage, was könnte die Stadt Graz da tun? Ich darf zwei Beispiele nennen. Ich möchte mit der Pflege beginnen. Es werden ja über 80% der Menschen werden zu Hause gepflegt. Also das muss man sich mal wirklich real vorstellen.
0: Ist es gut oder schlecht?
1: Das ist gut, weil die Menschen gerne zu Hause sind. Es ist schlecht, weil die Menschen, die die Pflege tun, nicht abgesichert sind. Mhm. Und deswegen haben wir das Projekt Anstellung pflegender Angehörige eingebracht. Wer pflegt zu Hause? Vor allem Frauen. Mhm. Was tun die Frauen? Sie fangen zuerst an, dass sie die Stunden reduzieren, dass es irgendwie ausgeht. Irgendwann sagen sie, ich muss einen Job aufgeben, weil ich schaffe das nicht mehr. Und jeder, der zu Hause mal gepflegt hat, weiß, was das heißt. Das ist nicht nur eine körperliche Belastung, das ist eine extreme psychische Belastung. Ich kann nicht einfach einen Kaffee trinken gehen. Ich muss schauen, wer ist in der Zeit bei der Schwester, bei der Mama, beim Schwiegerpapa. Also ich ziehe den Hut vor jedem, der zu Hause pflegt. Und deswegen haben wir gesagt, die Menschen sollen eine Versicherung haben. Das heißt, Krankenversicherung, nicht irgendwie selber schauen müssen, vor allem Pensionsversicherung. Also, weil was haben die Frauen dann in der Pension? Wenig bis nichts. Und jetzt sind 15 Familien angestellt worden, 15 Personen. Das ist auch gut.
0: Das macht die Stadt?
1: Das macht die Stadt. Die sehen, das ist ein Modell, das aus einem anderen Bundesland kommt. In unserem Fall macht die Stadt. Aber wir sagen als Sozialdemokratie, das ist in Ordnung. 15 Familien ist ein erster Schritt. Wenn wir mehr Verantwortung bekommen, werden es deutlich mehr Familien sein. Also der Bedarf ist riesig. Es melden sich ja Leute bei uns. Ich weiß, dass dann sofort die Frage kommen muss, ja, wie willst du das finanzieren? Und deswegen, ich nenne gerne das Beispiel, das kostet ca. 700.000 Euro im Jahr. Das ist sehr viel Geld, aber nicht so, dass es nicht leistbar wäre. Also wir geben für ganz andere Sachen Geld aus, und mit der SPÖ in der Verantwortung wären es ganz sicher mehr Familien.
2: Ich würde kurz mal.
0: Das kostet 700.000, Entschuldige. Noch
1: ja. Circa 700.000 kostete die Stadt für 15 Familien.
0: Für 15 Familien, also das genau. sind dann 40.000 Euro.
1: Das müsste man, könnte es jetzt noch viel genauer aufdröseln, weil die Familien, also die Person, die gepflegt wird, die hat ja Pflegegeld und ein Teil des Pflegegeldes wird quasi der Stadt zurückgezahlt. Also die Gesamtkosten sind höher, aber da sind quasi Einnahmen dahinter.
0: Ich hätte ja noch eine Frage, Entschuldigung.
2: Ja, ich habe nämlich also in Bezug
1: zu den pflegenden Angehörigen.
2: Wie werden die für Familien ausgewählt, zum Beispiel diese 15?
1: Die also die, man kann sich melden.
2: Ja.
1: Und da gibt es bei der Stadt gibt's sehr, sehr kompetente Personen, Experten, Expertinnen. Und es gibt vom Gemeinderat beschlossen eine Art Richtlinie, wo genau drinnen steht, also da geht es um bestimmte Pflegestufen, da geht es um gewisse Situationen, wohnen die im gleichen Haushalt, wer übernimmt die Pflege, zu wie vielen Stunden, welche Pflegegeldstufe gibt es. Dann müssen diese Personen auch, was Sinn macht, was ich aus eigener Erfahrung, kriegen sie eine Art Grundschulung in der Pflege. Also das ist jetzt keine Pflegeausbildung, weil da haben wir sozusagen den professionellen Bereich in der stationären und mobilen Pflege, aber kriegen eine Art Ausbildung, was so Basics in der Pflege sind, von Lagerung, von wenn Pflegeprodukte zu verwenden sind etc. Das heißt, da gibt es genaue Richtlinien, da wird das ausgewählt. Das heißt, das ist ein sehr durchdachtes Konzept. Ja, also das muss man wirklich sagen. Gell?
2: Wer entscheidet?
1: Ja. Da gibt es eine Stelle in der Stadt Graz, die für Pflege zuständig ist, also dort die Expertinnen. Also das hat Gott sei Dank nichts mit politischen Entscheidungen zu tun, sondern der Gemeinderat beschließt sozusagen den rechtlichen Rahmen, das Gerüst, die Richtlinie und dann die in der Stadt Graz für Pflege zuständigen entscheiden dann sozusagen, wer in diese Maßnahme passt.
2: Aber wenn da 1.000 Leute einreichen und 15...
1: Nein, das glaube ich, also 1.000 glaube ich jetzt nicht. Das ist, also
0: wie viel
1: diese Zahl,
0: denn aus deiner Sicht ungefähr?
1: Wie viel wären es aus meiner Sicht? Ich glaube, dass man das Zehnfache an Familien, also wenn man sagt, man hat jetzt 15, man stockt zum Beispiel auf 100 auf, also ich glaube, das wäre etwas, weil es passt dann nicht für jeden und nicht jede Familie möchte das, aber sicher deutlich mehr, als es jetzt ist. Weil wenn man sich überlegt, wie viel in Pflegeheimen sind, wie viel über die mobile Pflege betreut werden, wie viele Pflegegeld beziehen in Graz. Das sind übrigens Tausende von Menschen. Mhm. Also da kommt man schon auf eine hohe Anzahl. Aber ich sage, es wird nicht für jede Familie passen. Es wird nicht für jede, weil zum Beispiel die Person, die betreut, ohnehin noch, weiß ich nicht, 15 Stunden irgendwo arbeitet, dort jetzt zum Beispiel angestellt ist, von dort ihre sozialversicherungsrechtlichen Ansprüche mitbringt. Aber es gibt viele Familien, die das gerne nutzen würden und wir sind dafür, dieses Projekt auszubauen.
2: Hast du noch eine Frage zur Pflege?
0: Ja, ich habe sehr viele Fragen eigentlich dazu. Das eine ist wahrscheinlich, gibt es für jede Familie oder gibt es Familien, die finden es super und stellen sich dem an, da gibt es wahrscheinlich andere, die sagen, ich hätte gern, Pflege-WGs irgendwie so, was hältst du davon?
1: Also ich kenne...
0: Oder gibt es dafür Unterstützung?
1: Ich kenne die drei Säulen in der Pflege tatsächlich. Also wenn wir jetzt sehr tief in diese Welt eintauchen, muss ich wahnsinnig gern tun, weil ich, wie gesagt, mich schon sehr lange damit beschäftige. Es gibt die klassische stationäre Pflege. Das heißt, es sind Pflegeeinrichtungen. Da muss man auch wieder unterscheiden. Also da gibt es die Pflegeheime, die für die Dauerpflege da sind. Dann gibt es die Einrichtungen, die für die sogenannte Übergangspflege da sind. Da wird man zum Beispiel deutlich mehr brauchen. Das heißt, es ist zum Beispiel jemand, wo man die Hoffnung hat oder wo die Situation so ist, dass zu Hause ein Alleinsein oder mit Unterstützung möglich ist, aber jemand, der gerade aus dem Krankenhaus kommt, einen hohen Pflegebedarf hat, zum Beispiel nach einer Operation für einige Wochen, da würde es mehr Plätze brauchen. Da würde es mehr Möglichkeit brauchen, dass Personen in die Übergangspflege gehen. Mhm. Dann gibt es noch das Modell der Tageszentren. Das heißt, jemand ist zu Hause, kann sich noch selbst versorgen, braucht aber tagsüber eine Betreuung, eine Begleitung, eine Unterhaltung, wo ich Menschen treffe. Das ist die stationäre Pflege. Und dann haben wir die mobile Pflege, kennen vielleicht manche, Hauskrankenpflege früher, da kommt jemand ins Haus, hilft bei den Medikamenten, hilft bei Wundversorgung, hilft bei klassischen Pflegeangelegenheiten. Das ist stundenweise. Und dann die dritte Säule ist, wenn Menschen zu Hause von Angehörigen gepflegt werden. War jetzt da vor ein paar Wochen oder Monaten ein großes Thema, dass das zum Beispiel sehr viele junge Menschen betrifft. Dass also junge Menschen, Kinder, ihre Eltern pflegen, wenn sie einen pflegen. Das ist ja nicht, sehr oft nicht von heute auf morgen. Das ist ja manchmal so ein schleichender Prozess. Und ich finde einfach, dass irgendwer da mal gesagt, weiß ich nicht wer, ist ja völlig egal, Pflege ist das soziale Thema dieses Jahrtausends. Ich halte das für so, das finde ich einfach so richtig und wichtig. Und deswegen finde ich auch, mein ganzes Herzblut geht in Pflege und Gesundheit.
2: Ich finde, das merkt man, dass Pflege auf jeden Fall ein Punkt ist. Aber wenn wir über Zukunftsvisionen und Zukunftskonzepte sprechen, dann ist nicht nur meine Erwartungshaltung, sondern auch wahrscheinlich von dir, dass da ein bisschen mehr kommen muss
1: als Pflege, nur tatsächlich. Über die Pflege sprechen. Dass den Menschen gut geht, ich halte das für, also wir kennen noch viel
2: Strahlen. Ich möchte Pflege nicht ab.
1: Ja, das würde ich nämlich nicht. Das finde ich schwierig, weil das finde ich so.
2: Es braucht da schon ein bisschen mehr, weil wie gesagt, die Frage, warum wir die Arbeiter weglaufen, die werde ich mit Pflege allein nicht beantworten können.
0: Ja, wenn sie nicht mehr weglaufen können, ist das
1: vergessen. Nein, der Kontext war die Nähe zum Menschen.
2: Ja, ja, okay. Nähe zum Menschen. Ich würde gerne die Nähe zur Koalition kurz mal
0: nur vielleicht einen Satz dazu. Gell? Wir hätten eigentlich die Karin Schuster, die Pflegeexpertin von der Helsinki, hier einladen müssen, weil die könnten wahrscheinlich da auch noch viel,
1: da könnte man viel
0: erzählen. Ja. Und ich glaube, das Thema, ja, also ja. Gehen wir zum nächsten Thema. Aber eine Frage hätte ich dann noch gemacht, entschuldige Andrew. Warum ist es eigentlich aus deiner Sicht so, dass immer die Frauen pflegen und nicht die Männer?
1: Ja, das ist eigentlich ein Zustand, der inakzeptabel ist. Aber das tauchen wir da sehr tief in frauenpolitische Fragestellungen ein. Das sind einfach feministische Grundforderungen, die sich darin widerspiegeln, dass am Ende des Tages die Frauen zu Hause bleiben, weil Frauen tendenziell noch immer viel weniger verdienen als Männer. Also gleicher Lohn für gleiche Arbeit. Er hat schon so ein Wort, diese Forderung ist aber noch immer aktuell. Das heißt, wenn zu Hause jemand die Care-Arbeit übernimmt, sind sie oft die Frauen. Einerseits, weil es eine gewisse Erwartungshaltung gibt von Familie, Gesellschaft, das ist so ein Ding der Frauen. Wurscht, ob es um Kinderbetreuung geht, bis hin dann auch zum Pflegethema. Wurscht, weil man dann sagt, na ja, du verdienst dir weniger als, also bleibst du daheim, also reduzierst du deine Stunden. Also einfach alles Dinge, die ein Wahnsinn für Frauen sind. Und dann noch dazu die unbezahlte Care-Arbeit, oder? Also die Situation, dass Frauen ganz automatisch das oft zum Job auch mitmachen müssen. Das ist leider Realität, dass Frauen noch, also gesellschaftspolitisch noch lange nicht dort sind, wo sie hinkönnen. Gleicher Lohn für gleiche Arbeit, Gleichberechtigung und so weiter.
0: Also ich meine, das heißt, man hat ja nicht per Gesetz, hat man eigentlich so eine Art Gleichberechtigung, aber die Realität ist einfach strukturell so im dass das einfach
1: noch immer. Also es ist schon das eine oder andere geglückt, das muss man jetzt auch sagen. Also es ist nicht so, dass das nichts ist, aber es ist Gleichberechtigung, das fängt an bei Repräsentanz, das fängt an bei Quoten. Ich bin absoluter Fan von Quoten, also ich sage das ja überall, also ich halte das Thema Frauen und Quoten für ein sehr relevantes, wird dann sehr oft so abfällig, die Quoten, Frauen und so, also solange Frauen nicht in 50-50-Anteil zumindest repräsentiert sind in Führungsetagen, in Aufsichtsräten, wenn es um entscheidende Gremien geht, solange Frauen nicht gleich viel verdienen, solange sie noch immer die unbezahlte Care-Arbeit machen müssen, ist das Papier ist geduldig, aber sind wir noch lange nicht dort, wo ich und wo auch die Sozialdemokratie, wir sind eine starke, also wir haben starke Werte, was Feminismus betrifft, sind wir noch lange nicht dort, wo wir hin können.
0: Wir haben jetzt die Hälfte der Sendung haben wir vorüber. Spielen wir kurz das Musikstück und dann machen wir weiter.
2: Klingt gut.
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0: steigen wir gleich direkt Ole ein.
1: Welche Frage wolltest du vorstellen, Andrew?
0: Ich wollte ja mal einen Schwenk weg von Nähe zu Menschen machen, beziehungsweise weg von der Pflege hin zu Koalition. Und mir hat es grundsätzlich interessiert, weil ich habe so Gerüchte gehört, dass die SPÖ sehr unzufrieden ist in der aktuellen Koalition. Stimmt das wirklich?
2: Ja, es war für uns nicht die glücklichste aller Entscheidungen, so in die Koalition zu gehen.
0: Warum?
2: Ich sage immer, ich mache aus dem auch kein Geheimnis, weil ich einfach finde, dass es da Klarheit braucht. Wir hatten damals, wie die Entscheidung angestanden ist, im Parteivorstand, wie das bei uns immer entschieden wird, das ist auch gut so, die Frage, gehen wir in diese Koalition, ja oder nein? Ich war damals dagegen, mit mir waren noch einige andere dagegen. Es war aber, ich weiß nicht mehr ganz genau, aber ich würde sagen, so circa 80% waren dafür, 20% waren dagegen, so von der Größenordnung. Und es ist, Demokratie geht immer, auch nach innen logischerweise. Und wenn die Mehrheit sagt, wir gehen in die Koalition, dann war klar, dass wir das tun. Warum? Weil einfach die Situation, und das hat sie leider jetzt ein bisschen bewahrheitet, für die SPÖ schwierig war, weil es ein bisschen nicht Fisch und nicht Fleisch ist. Das heißt, dabei zu sein, aber doch nicht ganz dabei zu sein. Und am besten, weil man sagt, keinen Stadtsenatssitz, dann hat man immer so das Gefühl, dass da geht es um irgendwelche Posten oder so. Ich sage, ich bin noch 10 Jahren in der Landesregierung da unverdächtig, um das geht es überhaupt nicht. Aber der Anspruch der Sozialdemokratie ist, mitgestalten zu können und Verantwortung haben zu können. Jetzt muss man sich vorstellen, jetzt sitzt man mit Partnern am Tisch, die selber Ressorts haben. Das heißt, sagen, weiß ich nicht, im Sozialen machen wir das und dann machen wir das und so weiter. Und die Sozialdemokratie war immer zum Zuhören, verdammt. Und das ist etwas, wenn du selber kein Thema hast, und jetzt komme ich wieder zu dem, weil es einfach so ein Ding ist, Gesundheit und Pflege, wenn du selber kein Thema hast, bist du dabei, aber dann doch irgendwie nicht dabei. Das heißt, das ist etwas, wo wir ganz klar sagen, das wird man nicht noch einmal machen.
0: Das heißt, ihr habt es beobachtet. Eigentlich habt ihr nicht nur zugehört, sondern ich habe es beobachtet. Was ist denn aufgefallen?
1: Du hast mir gerade erzählt, dass du auch was durchgebracht hast, oder?
2: Hier genau.
1: Diese Pflegefamilien zum
2: Beispiel. Genau, also das ist mir wichtig, weil jetzt der zuständige Stadtrat, oder es ist völlig egal, wer sagt, pflegende Angehörige in meinem Ressort haben wir gemacht. Ja. Ist völlig legitim, weil es im Ressort dort passiert ist und wir konnten das ja selber gar nicht umsetzen, mangels Ressort. Idee eingebracht, entwickelt wurde es von uns und deswegen sagen wir jetzt, und ich finde immer, Wahlkampf ist, weil viele sagen, ach, Wahlkampf und so Ding, ja, aber Wahlkampf kann auch unglaubliche Klarheit bringen, wenn man so die Unterschiede der Parteien sieht. Ich sage immer, wenn wir Pflege und Gesundheit gemacht hätten, hätte man zum Beispiel nicht 15 angestellt, sondern einfach mehr. Ja. Und wenn wir für Gesundheit zuständig wären, würde man die Gesundheitszentren stärker machen in den Bezirken. Das heißt, ja, dieses Dabeisein und Teil der Koalition zu sein und dann doch nicht selber zu zeigen, was man bei einem Thema anders machen würde. Und auch, das sage ich jetzt auch in der mit der nötigen Demut, auch besser machen würden aus unserer Sicht, gerade beim Gesundheitsthema, das kann man natürlich nicht, wenn man keine Verantwortung für ein Thema hat. Und deswegen war diese Variante für die Sozialdemokratie nicht die glücklichste.
1: Okay, aber was wäre die Alternative gewesen zu der Zeit? Also vor 4 Jahren?
2: Ich möchte jetzt nicht im Detail was, weil unser Michi Ehmann hat es nach bestem Wissen und Gewissen verhandelt. Was sind theoretische Alternativen? Theoretische Alternativen sind natürlich Opposition. Also das kennt man, glaube ich, Regierung.
1: Wer hätte dann die Regierung gestaltet? Das wäre vielleicht...
2: Theoretische Möglichkeiten, ich würde das nur gerne ergänzen, weil das schon ein Thema ist, das in anderen Städten auch gelebt wird. Das ist das sogenannte Freispiel der Kräfte. Das heißt, dass man keine Koalitionen jetzt fix bildet, sondern dass man sagt, nach unterschiedlichen Themen oder Projekten findet man Partnerschaften, ich nenne es jetzt einmal so. Möglicherweise, das ist aber nicht gesagt, dass jetzt, wenn die SPÖ das nicht gewesen wäre, darum sage ich, das ist jetzt ein bisschen so Kaffeesud lesen, vielleicht hätte es einen anderen Partner gegeben, andere Partner. Also das jetzt rückwirkend zu bewerten, das ist schwierig, aber grundsätzlich gibt es die Möglichkeit von fixen Koalitionen, wobei das in der Stadt Graz ja durch das Proporzsystem interessant ist, weil wir haben ja jetzt, wie zum Beispiel die ÖVP oder die KfG, in der Regierung, aber in Opposition. Jetzt wir in der Koalition, aber nicht in der Regierung. Also das sind schon diverse Varianten, die da auftauchen. Deswegen sage ich, ich würde, dass das für die Wähler wirklich Klarheit ist. Ich finde, das ist man ihnen einfach schuldig, zu sagen, wenn man will, dass die Sozialdemokratie da wieder mit dabei ist, wieder in eine Koalition gehen kann, dann mit einer gestärkten Sozialdemokratie, dass wir aus eigener Kraft den Sitz schaffen und aus eigener Kraft dann ein Thema verantworten können.
1: Wie viel Prozent braucht man ungefähr für so einen Sitz?
2: Das ist ganz unterschiedlich, weil es von der Wahlbeteiligung auch abhängen wird. Aber beim letzten Mal kann ich nur sagen, wie es retrospektiv war, beim letzten Mal bei Michi Ehmann haben ca. 100 Stimmen gefehlt.
1: Okay, so knapp.
0: Mhm. Das, irgendwie
1: das heißt, das waren beim letzten Mal waren es knapp 10% und das hätte.
2: Es waren 9,4, glaube ich, Zami, oder 9,6, nagel es mir nicht fest, aber rund 9, irgendwas. Und wahrscheinlich wären es damals die 10 gewesen, wobei wir damals, das muss man auch sagen, ganz bitter sehr, sehr niedrige Wahlbeteiligung hatten. Wir haben 54% gehabt. Das heißt, fast jede zweite Grazerin, jeder zweite Grazer ist zu Hause geblieben. Und das ist wirklich bitter.
0: Ich meine, was ich schon von außen immer wieder höre, ist einerseits, die Wähler laufen davon, das haben wir eh schon besprochen, und auf der anderen Seite kriege ich mit, dass sie die Sozialdemokraten aber schon von innen selbst auffressen in einer Art und Weise.
2: Das hat, also es waren sicher die, wir verlieren ja seit sehr, sehr vielen Jahren. Das muss man ja dazu sagen. Das ist jetzt nicht von heute auf morgen und das war nicht bei den letzten beiden, das war ein stetiger Abstieg. Das war leider bei unserem allseits geschätzten Bürgermeister Alfred Stingl, der auf einem sehr hohen Niveau und so unser Bürgermeister, der Bürgermeister aller irgendwie, wenn man fragt, war. Wir haben von dort weg einfach kontinuierlich leider bei den Wahlen verloren. Also das war nicht von heute auf morgen und da waren, auch da ist nicht nur eines, aber natürlich auch parteiinterne Diskussionen, brauchen wir gar nicht reden. Also die schaden immer. Ja. Wenn eine Partei intern streitet, Streithandel wird keiner. Und deswegen
0: also
2: ist das klar.
0: Ist eine Verharmlosung, eine Diskussion.
1: Ja,
0: andere
1: aber gut,
0: also Machtkampf, ne?
2: Ja,
0: interner.
2: Ja, sicher.
0: Aber lernt man da nicht aus Fehlern, wenn man sagt, man ist als Partei immer nur ein lernendes Gefäß?
2: Muss man sein.
0: Lernt man da nicht draus, dass es nichts
2: bringt,
0: das heißt,
2: gell? Ja.
0: Vielleicht sagt, streiten. Dass es nichts bringt, aber irgendwie ist das so ein Machtzirkel, dass die Leute die ganze Zeit so einen Anspruch haben?
1: Also ein bisschen geht. Stellt sich schon da, oder?
0: Na, wirklich.
1: Randy Wagner, wie heißt der, Doskozil, Babler, diese Geschichte war
0: ja jetzt der Putsch in Niederösterreich, der Gescheiterte. Das sind ja alles Sachen, die für mein Image nach außen nicht unbedingt förderlich sind.
2: Nicht dienlich sind, das stimmt. Ja, also das...
0: Sind ja aber waren ja auch ein paar Grazer mit dabei bei den Putschversuchen.
2: Glaube jetzt nicht.
0: In Niederösterreich, ja.
2: Das glaube ich nicht.
0: Also ich hab mit ein paar Parteikollegen gesprochen von der SPÖ, da hat es geheißen, es waren aber auch, es dürften auch ein paar Grazer mit dabei gewesen sein.
2: Glaube ich nicht. Also das glaube ich tatsächlich nicht, weil, ich weiß, da gibt es immer viele Gerüchte und viele Thesen, warum es, aber ich kenne, das ist jetzt, weiß ich nicht, ob es so Zufall ist oder einfach, weil ich schon lange dabei bin und ich kenne die Uli Königsberger Ludwig sehr, sehr lang schon, weil wir waren, wie ich in der Landesregierung war sie in der Landesregierung, also wir waren ewig Kolleginnen, waren auch für ähnliche Themen zuständig. Und die Uli Königsberger Ludwig ist einfach jemand, und das hat sie ja in einem persönlichen Gespräch geschildert, die tatsächlich, und jetzt kommen wir zu der Frage, sind das alles, das sind jetzt meine Worte, gell? Ja. Es war nicht das, was von euch kommt, das sind das so Machtspiele intern. Ja, Macht. Ich glaube aber, dass es ganz stark um Positionen und Schwerpunkte und Inhalte geht. Also ich möchte es den Menschen auch positiv unterstellen, dass man sagt, wer tritt mit welchem Programm an, wer hat welche Ideen, auch in welche Richtung sich die Sozialdemokratie entwickelt. Und bei der Uli war das ganz eindeutig ein Thema von Themen, für die sie brennt, Art und Weise, dass sie das Gefühl hatte, in Niederösterreich, das kommt ein bisschen zu kurz. Also das
0: verstehe ich komplett, aber mehr, es ist im Hintergrund, ich kann es besser. Mein Thema ist wichtiger.
2: Möglicherweise, ja. Also getrieben vom Interesse, die eigenen Themen, Positionen, dass du immer in der Politik, aber bei jedem, jedem, über alle Parteien, über alle Dinge, eine Spur Egoismus mit dabei ist, eine Spur, sich selbst da einbringen zu wollen, dabei ist.
0: Absolut, nur dann bin ich nicht nahe.
1: Ich sehe das schon irgendwie, ich meine, du hast uns jetzt eigentlich in der letzten halben Stunde schon sehr viel über sozialdemokratische Werte, für mich auch überzeugend irgendwie dahergebracht. Auf der anderen Seite muss man sagen, der Andreas Babler ist Vizekanzler und hat eigentlich nichts von seinen Versprechen jetzt ernsthaft durchgebracht. Vermögensteuer und diese Sachen, da bin ich eigentlich schon enttäuscht. Dann schauen wir den Max Lercher an, der Landesparteivorsitzende, der würde jetzt auch nicht sagen, die Nähe zum Menschen würde ich bei dem jetzt auch nicht so, so direkt so erkennen. Das ist für mich eher
2: also
1: so.
2: Also,
1: natürlich wirst du es jetzt nicht über den Max Lacher schimpfen,
2: nein,
1: das ist
2: nein,
1: mir
2: ich
1: klar.
2: Möchte,
1: aber
2: nein, ich möchte.
0: Es gibt ja eine grundlegende Kritik bei dir.
2: Genau. Ich möchte auch gar nicht jetzt, aber ich meine, man kann es jetzt tun, eine grundlegende politische Diskussion führen, aber im Lichte dessen, dass wir in einem guten Monat in Graz wählen, ist es mir einfach wichtig, den Menschen zu sagen, da tritt die SPÖ Graz an und da tritt die Doris Campus an. Und deswegen finde ich, haben sie ja recht, zu spüren und zu erfahren, wer ist die Person und wie tickt die Partei in Graz. Und ja, es gibt die Landesebene, es gibt die Bundesebene, da gibt es unterschiedliche Charaktere. Das hat schon mit dem Selbstverständnis der Sozialdemokratie zu tun, eine breite Bewegung zu sein. Jetzt weiß ich, kommen von vielen, naja, aber da habt ihr nur mal die Prozent und da habt ihr nur mal die, das ist richtig, aber in der DNA der Sozialdemokratie, das muss man verstehen, ist dieser Anspruch, dieses Land aufgebaut haben, möglichst viele Menschen mitnehmen, unterschiedliche, von Arbeiter bis, und deswegen wird unsere Partei, und das tut sie auch, felsenfest überzeugt, unterschiedliche Charaktere gut aushalten. Dass die Art und Weise, wie das manchmal passiert, dass das viele Menschen vor den Kopf stößt, das verstehe ich. Dass man sagt, ach, was ist das Leben, Leute? Da ist nicht immer alles nur harmonisch und schön natürlich. Und nett. Das ist in keiner Familie so,
0: aber
2: oder?
0: Spricht ja keiner,
2: ich meine, dass
0: spricht,
2: es da halt Diskussionen
0: wir sprechen
2: gibt.
0: Da vorne, wir sprechen da über Zerreißprobe für die SPÖ. Und das ist ja nicht, und das betrifft, auch wenn es auf Bundesebene ist oder auf Landesebene, betrifft das genauso die SPÖ Graz. Und natürlich haben wir die Doris eingeladen, weil wir ja wissen wollen, wie die Doris tickt. Aber das hat sich auch schon verändert. Früher hast du vielleicht die SPÖ gehört oder die ÖVP. Heute wirst du die Elke, die Judith und die Doris. Aber das finde ich, das ist super Marketing, weil ich die Doris super verkaufen kann als abstrakte Idee von Sozialdemokratie. Entschuldigung, dass ich das jetzt zerstechen muss. Aber wenn ich die Doris will, will ich die SPÖ. Und so klar muss man halt dann trotzdem sein.
2: Unbedingt, aber es muss auch erlaubt sein, dass man und möglich sein, dass wir in Graz, wir sind in Graz mit rund 3000 Mitgliedern, von denen ich übrigens gewählt wurde im 23er Jahr, wenn man Direktwahl gehabt. Wir sind schon eine sehr stolze Stadtpartei. Ja. Und natürlich sind wir Teil der sozialdemokratischen Familie. Durch und durch und durch und durch. Aber in den vielen Nuancen, Schattierungen, Orientierungen finden wir nicht nur gut Platz, sondern wir haben ein eigenes Profil. Und das ist mir einfach sehr, sehr, sehr wichtig. Mhm. Und dass jetzt der Max Lehrer, unser Landesparteivorsitzender ist, jetzt erstmalig, das muss man dann auch in den Kontext bringen, ist die Sozialdemokratie auf Landesebene seit über 70 Jahren in Opposition. Das macht schon was. Also bin ich Regierungskraft, habe ich Verantwortung, wofür ich ja plädiere in Graz und da meine Gründe dafür habe, bin in Opposition zu einer schwarz-blauen Regierung, wo ganz viel passiert, dass wir einfach massiv ablehnen von den ganzen Kürzungen, weil vorhin das Thema war Prekariat bei den Ärmsten sparen. Einsparen und kürzen, passiert, wir treten dagegen auf. Oder mit dem Andi Babler, der in einer Dreierkoalition, wo es von Grund auf schon einen hohen Abstimmungsbedarf hat, jetzt als Vizekanzler versucht, da Akzente zu setzen. Und da gelingt auf beiden Ebenen vieles, nie alles. Ich meine, das ist auch die Wahrheit, dass nie alles funktioniert. Aber beiden gelingt vieles und beide haben ganz unterschiedliche Rollen und Aufgaben.
1: Ich meine, ich muss da schon noch einmal grundsätzlich einhaken, weil ich mich frage, wo die Sozialdemokratie da überhaupt noch eine Chance hat. Wir haben seit 30 Jahren wieder in Österreich neoliberale Steuerpolitik gemacht, oder? Die nutzt den Reichen und den Besitzenden und den Kapitalbesitzenden und sie schadet den Armen und sie schadet auch dem Staat. Die Kapitalrendite in Österreich ist ungefähr viermal so hoch wie das Wirtschaftswachstum. Das heißt, ich nenne es jetzt einmal ganz plakativ, die bösen Kapitalisten entziehen dem System Geld. Der Andi Babler ist angetreten mit einer Vermögensteuer, hat gesagt, ohne das wird's nichts. Und jetzt hat er den Schwanz einzogen und die Einnahmen aus Kapitalsteuern in Österreich oder aus Vermögen sind in Österreich die niedrigsten, glaube ich, in ganz Europa, was den Staat betrifft, die staatlichen Einnahmen aus Vermögen und Kapital. Das hat ja zur Folge, dass der Staat immer weiter verschuldet ist. Es geht ja gar nicht anders, weil eben das Kapital und insbesondere die Konzerne eben Geld rausziehen. So, und was kann die Sozialdemokratie da jetzt machen, wenn das Geld einfach naturgemäß immer weniger wird, weil es offenbar unmöglich ist, in irgendeiner Form vermögensbezogene Steuern zu machen?
2: Also grundsätzlich ist die Sozialdemokratie ganz klar für Vermögens- und Erbschaftssteuern. Also unsere Konzepte sind bekannt, da könnten wir uns jetzt auch vertiefen, ab wann Erbschaftssteuer, dass sich der berühmte Mittelstand nicht fürchten muss, wenn es ums Häusle und so weiter. Ja, aber wir sind in einer Koalition mit zwei Partnern, die das anders sehen. Jetzt haben wir da weder die Mehrheit, noch haben wir da irgendwie die absolute. Dann würden wir das auch tun, das ist völlig klar, dann würde Andi Babler das tun, die Situation haben wir nicht. Es gibt sehr wohl aber eine sozialdemokratische Handschrift auf Bundesebene. Ich sage nur Mietpreisbremse, also diskutieren wir in Graz sehr, sehr viel, weil das Thema leistbares Wohnen ein Riesenthema ist. Auch mit einer kommunistischen Bürgermeisterin, die angetreten ist. Die Leerstandsabgabe ist nach wie vor, ich habe heute eine große Schuldiskussion gehabt, wo ich, weiß nicht, ob jetzt die einzige war, aber irrelevant, das ist eine Haltungsfrage, Leerstandsabgabe, wo Wohnungen künstlich dem Markt vorenthalten werden, um das Angebot zu verknappen, um die Preise in die Höhe zu treiben, jetzt sehr vereinfacht. Wir sind massiv für eine, also es gibt ja die Möglichkeit, Blau-Schwarz auf Landesebene überlegt jetzt ernsthaft, das abzuschaffen, was wir überhaupt nicht verstehen würden. Ein Gesetz, das erst begonnen hat mit der Argumentation, ja, das ist irgendwie bürokratisch, ja, wird sein, das kann man novellieren. Also das ist kein Grund, einfach das Gesetz wieder zu kippen. Also wir sind für eine Leerstandsabgabe, dass jene, die sagen, ich enthalte das dem Markt, einfach dann für das Allgemeinwohl was beitragen. Mietpreisbremse, Bundesregierung. Also da gibt es viele Maßnahmen, die für sich aus unserer Sicht ein schönes Paket ergeben. Dass man als Sozialdemokratie gerne mehr tun würde, dass man gerne über Vermögenssteuern und Erbschaftssteuern ernsthafter nachdenken würde, natürlich. Aber das ist einfach in der Koalition derzeit gibt es dafür keine Mehrheit.
0: Das heißt eigentlich, kann ich, wenn ich das jetzt richtig zusammenfasse und richtig verstehe, die SPÖ hat sich selbst in eine Situation manövriert, wo du außer fordern relativ wenig machen kannst.
2: Auf Bundesebene jetzt?
0: Naja, die großen gesellschaftlichen Fragen wirst du auf kommunaler Ebene nicht beantworten können und so viel Einfluss wirst du nicht haben, dass du gewisse Sachen kippen kannst. Und dann stellt mir echt die Frage, was bleibt denn über für die SPÖ, wenn du eigentlich handlungsunfähig bist? Im Land bist du Opposition, im Bund bist du Koalition, auf der Stadtebene muss man schauen, dass man...
1: Ist mal die Frage, was man ist.
0: Was man ist, oder vielleicht auch...
2: Hoffentlich was man sein, in Bälde, was naja, man sein will.
0: Was man sein will, ich meine, vielleicht ist... Weißt du, ab und zu ist es gut, sich zurückzuziehen und seine Wunden zu lecken und um neu aufzustehen. Habt ihr euch das schon mal eigentlich überlegt?
2: Das hat, das ist in Graz, glaube ich, passiert. Also wie gesagt, sowas macht ja etwas mit einer Bewegung, wenn man über viele Jahre leider viele Prozent verliert. Ja. Das ist bei uns passiert, das ist aber erledigt, das ist abgehackt.
0: Also jetzt macht es Gesundheit quasi.
2: Und wir wollen jetzt einfach klar sagen, warum die Stimme für die SPÖ eine wichtige Stimme ist, warum wir bitten um die Stimmen, weil wir bei vielen Themen einfach gute Ideen haben. Besonders betonend um Gesundheit und Pflege, weil wir sagen, da ist derzeit die Situation mit am schwierigsten. Also wir könnten jetzt auch über das Thema Verkehrspolitik reden. Da gibt es ein Konzept, das wir ganz klar als Sozialdemokratie vertreten, Ausbau öffentlicher Verkehr, Park and Ride an den Außengrenzen. Wir sind nach wie vor in unserem Parteiprogramm, dass die Öffi-Tickets billiger werden sollen, bis hin zu Gratis-Öffi-Tickets, völlig richtig, steht da im aktuellen Parteiprogramm. Aber das Thema Gesundheit und Pflege, da braucht es uns besonders, weil ich sage nur eines, wir haben derzeit 7 Gesundheitszentren in Graz, die werden extrem gut angenommen, weil sehr niederschwellig können die Leute hingehen. Der Bund, die ÖGK, plant derzeit österreichweit 300 neue, das ist super, kein einziges davon in Graz. Und das ist etwas, wo wir sagen, das kann man nicht schulterzucken, einfach so zur Kenntnis nehmen und sagen, ja, war es ein Pech gehabt oder keine Ahnung was. Es braucht jeder Bezirk in Graz ein Gesundheitszentrum. Und ja, da kann die Stadt was tun, weil die Frage automatisch auftaucht, was kann sie da tun? Sie kann entweder Finanzen zur Verfügung stellen, wie es andere Städte tun. Wenn das schwierig ist, ob der Finanzlage, kann sie zum Beispiel Infrastruktur zur Verfügung stellen. Das heißt, es wird in Graz ja viel gebaut und wir wissen, dass gerade bei den Neubauten das berühmte Erdgeschoss ganz schwer für Wohnnutzung nutzbar ist. Ja. Da könnte man sagen, da kommt ein Gesundheitszentrum rein, da stellen wir die Stadt zur Verfügung. Das heißt, da gibt es spannende Modelle, da kann die Stadt viel mehr tun, als sie jetzt tut. Und ja, das ist unser Versprechen, ganz klar, mit der Sozialdemokratie würden wir für mehr Gesundheitszentren in Graz kämpfen, weil es einfach einen Ärztemangel gibt.
0: Wir haben ja vor dem Interview darüber gesprochen, dass wir sehr gespannt sind auf das Gespräch heute mit der Doris, ja, nachdem wir letzte Woche den Herrn Beutner getackelt haben. Wollten wir heute ein freundschaftliches Gespräch machen. Ich wollte dich mal fragen, wie bist du zufrieden mit dem Gespräch?
1: Ja, ich bin jetzt schon sehr zufrieden. Ich bin tatsächlich sehr positiv gestimmt, auf eine gewisse Art. Ich bin nur ein bisschen enttäuscht. Ich bin eigentlich einigermaßen jetzt sehr zufrieden. Es gibt viele Kritikpunkte. Aber ich bin sehr zufrieden mit der Koalition, so wie sie jetzt arbeitet, im Vergleich zu den 20 Nageljahren davor. Und eigentlich hätte ich gehofft, dass die Sozialdemokratie da wieder mitspielt, völlig egal in welcher Größe. Weil wenn ich mir vorstelle, dass ihr zum Beispiel gemeinsam mit der FPÖ und der ÖVP eine Koalition macht, das wäre mir nicht so recht, ehrlich gesagt. Und ich frage mich, wo du eure Rolle siehst. Mhm. Beantwortet das zuerst einmal deine Frage?
0: Ja, oder, ja, passt schon.
2: Also Koalition, so wie sie jetzt war, ist tatsächlich etwas, das nicht alle, aber viele Menschen zufrieden gemacht hat in Graz, wie gesagt haben, ich nenne es jetzt, Entschuldigung, jetzt bin ich in so einer Schublade mit der Linkskoalition. Aber für uns als Sozialdemokratie nicht um jeden Preis. Das heißt ja, grundsätzlich ja, aber ganz klar, wenn wir von den Grazerinnen so viel Vertrauen bekommen, dass wir tatsächlich auch Verantwortung für ein Thema bekommen. Im Idealfall Gesundheit und Pflege, also das ist die Voraussetzung. Und eine andere Koalition, das gilt übrigens auch für andere Koalitionsvarianten. Also das gilt für jede Form der Koalition.
1: Aber das heißt, wenn ihr nicht genug Stimmen bekommt für einen Stadtrat oder Stadträtin in dem Fall, dann wird das nichts in der Regierung.

0: Gesundheit und Pflege. Und jeder, der bereit ist, diese Themen prioritär zu behandeln, jeder, der bereit ist, das so ganz oben auf die Agenda hinzustellen, das ist das, wo wir jedenfalls Gespräche führen werden. Weil für uns einfach Gesundheit und Pflege für Graz das Top-Thema ist und nicht jetzt da Koalitionsspielereien oder Varianten, da bitte um Verständnis.
1: Gut rausgewunden aus der Frage.
0: Aber es ist so, es ist aber so.
2: Wir haben 5 Minuten, Andrew, wie bist du mit dem Gespräch zufrieden?
1: Jetzt ich bin überrascht, ehrlich gesagt.
2: Positiv oder negativ? Total enttäuscht.
1: Ich bin überrascht über die Ehrlichkeit, mit der man über die Sozialdemokratie spricht, als jemand, der immer noch in der Führungsverantwortung ist. Deswegen Champon von meiner Seite.
0: Was wiegt das Herz?
1: Aber auf der anderen Seite ist es mir trotzdem irgendwie, bei dem Positiven, was ich jetzt gesagt habe, natürlich auch, irgendwie kommt es mir flach daher. Es catcht mich dann trotzdem immer noch nicht so, wo ich mir denke, ah, okay, ja, passt, super cool. Weil die Frage, die ich mir dann daraus ableiten stelle, ist, wenn ich jetzt... Also es ist jetzt nicht so, dass sich niemand um die Pflege kümmert. Das ist ja, die KPÖ macht ja schon was für die Pflege genauso. Das heißt, wenn die SPÖ ihr Ressort nicht kriegt, zum Beispiel...
0: Gesundheit und Pflege.
1: Gesundheit und Pflege, was macht es denn dann?
0: Also das muss man nochmal auf die besondere Grazer Situation eingehen.
1: Kurze Antwort, wir haben nochmal 4 Minuten.
0: Dass die durch das politische System, so wie es ist, durch den Proporz, ja, man mit einer gewissen Anzahl von Stimmen automatisch Teil der Stadtregierung ist.
1: Ja, das heißt, aber es nicht ist das Ressort.
0: Nicht das Ressort. Das heißt aber nicht, dass es nicht da viele Dinge gibt, für die die Sozialdemokratie auch kämpft. Gesundheit und Pflege ist sozusagen unser Top-Anliegen. Im Bildungsbereich, über den haben wir halt leider noch ganz wenig gesprochen, oder?
2: Situation, das macht jeder Freund noch für uns.
0: Situation an den Brennpunktschulen. ja. Übrigens auch sozialdemokratisches Anliegen, dass in die Brennpunktschulen mehr Geld gekommen ist. Im Verkehrsbereich ganz viel über den ÖV besser zu regeln, als es jetzt ist. Das heißt, da gibt es so viele Anliegen, Themen. Ich mag noch nicht diesen ganzen Themenkatalog, also ich verweise da immer gerne auf unser Parteiprogramm, da steht sehr detailliert, was die Sozialdemokratie noch tun würde, wofür wir stehen. Wir sind einfach die Partei, die das Thema Verantwortung extrem ernst nimmt und einfach Verantwortung für Menschen zu übernehmen, die vielleicht selbst keine so laute Stimme haben, Verantwortung für Menschen zu übernehmen, die sie nicht so leicht tun im Leben und das aber mit einem Augenmaß. Augenmaß war zum Beispiel das Thema Neudorgasse, da hat es intern bei der Umgestaltung Diskussionen gegeben und hat es irgendwann einmal die Idee auch gegeben, Neudorgasse für den Individualverkehr zu sperren. Und das ist etwas, wo wir als Sozialdemokratie nie einverstanden wären, weil wir sagen, es gibt Menschen, die einfach einen Mobilitätsbedarf haben, der auch auf das Auto angewiesen ist. Und da einfach so ein Sprachrohr für die Grazerinnen und Grazer zu sein, das ist so das... Eine Partei, die das Augenmaß nicht verliert. Und das ist uns sehr wichtig. Und diese Verantwortung, die leben wir immer. Immer auf allen Ebenen. Die habe ich ja in meinen 10 Jahren als Soziallandesrätin gelebt. Also nachweislich, das kann man überprüfen jetzt. Also das sind nicht nur Worte, das sind auch Taten gefolgt. Und das ist das, was ich einfach unglaublich gerne jetzt in Graz einbringen würde. Und Verantwortung ist einfach in der DNA der Sozialdemokratie. Und diese Verantwortung konnten wir jetzt nicht so leben, weil halt das so war, wie es war. Aber das würden wir in Zukunft gerne tun für Graz.
1: Das habe ich mit flach gemeint. Entschuldigung.
2: Bist jetzt mit dem Schlusswort nicht zufrieden?
0: Oder? Aber es kommt
1: aus dem Herzen. Es kommt aus dem Herzen. Ja, ich verstehe das total. Aber es kommt trotzdem, wenn ich sage, Verantwortung und so weiter, und zuerst sprechen wir über Machtspielchen und so weiter, hey, übernehmt mal Verantwortung für euch selber, finde ich, und dann geht das alles ein bisschen besser.
0: Aber in Graz tun wir das auch. Wie das gesagt, hoffe ich. Ja, auf Bundesebene, ja, das kann man so oder so bewerten. Und ja, da waren Jahre dabei, das war kein Ruhmesblatt für uns, aber in Graz machen wir das definitiv anders und besser. Das sage ich voller Überzeugung.
2: Da sind wir gespannt. Das war die Radiosendung Die Neue Stadt, jeden Freitag von 19 bis 20 Uhr hier bei Radio Helsinki auf der Frequenz 92,6 MHz. Doris Campus, vielen Dank für den Besuch hier im Studio.
0: Danke für die Einladung.
2: Andrew, dir danke.
1: Ich sage danke
2: für den Besuch im Studio und Ihnen zu Hause einen angenehmen Abend mit dem Programm von Radio Helsinki.

0: Alles ist möglich.
1: Alles ist
0: unmöglich.
1: Wahrscheinlich.
0: Wahrscheinlich.
1: Im Traum spüren.
0: Im Traum
1: versuchen wir.
0: Versuchen wir.
1: Zusammenhänge.
0: Zusammenhänge.
1: Scheinbar
0: logische Formen.
1: Logisches
0: Traumes.
1: Logisches nachzubilden.
0: Nachzubilden.
1: Alles kann geschehen.
0: Alles kann geschehen.
1: Alles ist
0: alles
1: möglich.
0: Alles unwahrscheinlich.
1: Alles unwahrscheinlich.
0: Gesetze vom Raum.
1: Gesetze vom Raum.
0: Sind aufgehoben.
1: Sind aufgehoben.
0: Die Wirklichkeit steuert.
1: Die Wirklichkeit
0: nur eine geringfügige
1: Grundlage
0: bei.
1: Grundlage.
0: Auf der die Fantasie
1: weiterschafft.
0: Weiterschafft.
1: Ein
0: Gemisch von Erinnerungen,
1: von Erlebnissen,
0: von
1: freien Erfindungen,
0: Ungereimtheiten,
1: Improvisationen.
0: Personen spalten sich,
1: verdoppeln sich,
0: verdoppeln
1: einander,
0: gehen in Luft auf, verdichten sich, zerfließen sich.
1: Treten
0: wieder zusammen,
1: aber ein Bewusstsein
0: steht über allem.
1: Das ist das
0: Träumen.
1: Für dieses gibt es keine Geheimnisse,
0: keine Inkonsequenz,
1: keine Skrupel,
0: kein Gesetz.
1: Es verurteilt nicht,
0: es spricht nicht frei,
1: es berichtet
0: nur.
1: Und da der Traum meist trauriger
0: und nur
1: selten heiterer Natur ist,
0: geht
1: ein Ton von Wehmut
0: und
1: von Mitleid
0: mit allem,
1: was da liegt.

Willkommen und herzlich willkommen bei Radio Lopas, eurem zweiwöchentlichen Musikmagazin auf Radio Helsinki. Wir haben heute wieder 3 Stunden von Musik vor uns. Die Sendung geht bis Mitternacht. Highlight dieser Sendung wird wie immer ein Live-Gast, Live-Gäste bei uns im Studio sein. Wir haben Mitglieder der Grazer Band Antrieb im Studio bei uns. Sie werden ihre neue Single Breitschwimmen vorstellen. Um circa 10 in einer Stunde. Das ist Rock im weitesten Sinne, neue Grazer Welle, nennen sie ihre Musikrichtung. Für die erste Stunde haben wir ein Album vorbereitet, Geistiger Ruhestand aus dem Hexenkessel von Straat. Dann um 10 kommen eben Antrieb ins Studio, stellen ihre neue Single Breitschwimmen vor. Danach geht es weiter mit Techno und DJs des Optics Tribe DJ Squad, einer Aufnahme aus der Postgarage von vor ein paar Wochen. Da werden wir hören Matzit und Paul Freaksound. Jetzt erstmal viel Spaß mit Geistiger Ruhestand und Radio Lopas auf Radio Helsinki 92,6.

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0: Yo. We're back live in the studio, Radio Lopas live auf Radio Helsinki 92,6. Ich habe Antrieb hier live im Studio zu Gast bei mir. Ja, erste Frage. Welchen Musikstil spielt ihr?
1: Wir sind

0: Antrieb, danke, dass wir da sein dürfen. Wir spielen die neue Grazer Welle.
1: Die neue Grazer Welle, das erklärt die nächste Frage. Woher kommt's her?
2: Ich glaube aus Graz, oder?
0: Ja, also wir spielen in Graz und sind von überall.
1: Ist das von überall? Verstehe, okay. Alright, also hier bei mir zu Gast im Studio Antrieb von überall mit der neuen Grazer Welle. Yes! Eine Liveband, welche Instrumente spielen bei dieser Liveband mit? Ja, wisst ihr das?
2: Es gibt drei Gitarren.
1: Drei Gitarren?
2: Drei Gitarren.
1: Ernsthaft?
2: Ja, es ist echt ein Wahnsinnsprojekt, muss ich sagen.
3: Drei Gitarren, Synthesizer, einen Bassisten Homar, einen Schlagzeuger.
1: Aha.
0: Soll angeblich der beste Schlagzeuger sein, munkelt man.
1: Okay, der Glückliche.
3: Ich kenne keinen besseren.
2: Ein Rafi, keine Ahnung. Das ist ziemlich gut.
0: Genau, ja.
2: Sins haben wir sogar einen.
0: Sins und Gesang natürlich, dreimal, drei Stück Gesang.
1: Okay, ja, das klingt ja sehr auf Welle. Cool, verstehe. Und ihr stellt heute euren, also warte nochmal zusammenfassend fürs Publikum. Drei Gitarren, Synths, Schlagzeug, Bass und Gesang eigentlich auch?
0: Dreimal.
1: Dreimal Gesang. Ei, dreimal Gesang. Gut. Ihr stellt eure neue Single Breitschwimmen halt live im Radio vor. Worum geht's bei dem Track Breitschwimmen? Wollen wir es erst anhören oder wollt ihr es gleich sagen?
0: Wir können das kurz und knackig zusammenfassen. Es sollen keine heftigen Gefühle aufkommen. Es geht um das Zelebrieren des sinnlosen Rausches.
2: Also Rock'n'Roll halt.
1: Aha, ja. Wie passend.
3: Wobei man ja die Frage stellen muss, auch, ob es überhaupt einen sinnlosen Rausch gibt.
1: Danke, danke.
2: Ah,
0: Und damit, let's go!
2: Genau das.

0: Yay, das klingt ja richtig gut hier.
1: Yeah.
0: André live in das Studio mit ihrer ersten Hitsingle, wenn ich so sagen darf. Breitschwimmen. Geil, Jungs und Mädels. Fett. Geile Musik.
1: Danke.
2: Vielen Dank.
0: Also fürs Publikum noch relevant. Wo kann man das anhören und wann und wie?
2: Gute Frage. Der Release ist quasi getätigt und man kann das Ganze auf allen Plattformen wie Apple Music, Spotify, YouTube, Deezer und wo man Musik hören kann, kann man das anhören. Mhm. Und zwar demnächst.
0: Demnächst, okay.
2: Sprich nächste Woche.
0: Okay, dann nehmt euch einen Stift und einen Zettel zur Hand, schreibt euch auf Antrieb mit einem N, Breitschwimmen, demnächst überall, wo es Musik gibt im Internet, zu haben.
1: So ist es.
0: Yes. Alright, habt ihr noch irgendeine SM-Page oder so? Instagram oder sowas?
2: Oh, richtig. Ja, wir haben Instagram. Und ja? Da wird das alles mit dem Release nochmal ganz genau aufgefächert.
0: Fächert, ja.
2: Sagen wir, ja. Und...
0: Geil. Wie heißt es auf Instagram?
2: Antrieb.music.
0: Alright, Music mit weichem C. Danke für... Gibt's noch was zu sagen?
3: Wir sind aber auch noch ganz oldschool auf Facebook, wollte ich noch dazu sagen. Für die, die in unserem Alter sind.
1: Retro-Social Media.
0: Auf Facebook, okay. Antrieb.music mit K dann, oder wie?
2: Mit C, mit weichem C.
0: Ah, okay, mit weichem C. Auch.
1: Genau, das war eine Trick-Question jetzt. Ja, und schaut's vorbei wegen Konzerten, wo wir was spielen. Das würde uns freuen.
0: Ja, habt ihr Konzerte demnächst? Gerade nichts?
2: Gerade gibt's keine Konzerte, aber auf Instagram und Facebook werdet ihr auf dem Laufenden gehalten.
0: Alright, nice. Okay, nochmal für jeden zu Hause zum Mitschreiben. Antrieb mit Breitschwimmen. Antrieb.music. Auf sozialen Medien. Hier geht's weiter mit den DJs des Optics Tribe, DJ Squads, Matzit on the Decks. Oida.

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Matzit on the Decks von der Optik Stripe DJ Crew. Eine Live-Ausnahme aus der Postgarage von vor ein paar Wochen. Eat the Beat heißt die Veranstaltung. Enjoy.

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